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2: High and Low mit Narrow Roads.

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1: 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Kosmotron mit Leah.

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2: The More or the Less mit The Ukulele Song.

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1: The Rasp Jazz Quartet mit Carpool.

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0: Mel mit Lover Succeeds.

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Du hast seine Ankunft nicht bemerkt, da du selbst schon keine Spuren hinterlässt. Auf dem Kamm einer Woge dieser ortlosen Landschaft, die sich vor dir ausbreitet und sich in deinem Rücken zusammenzieht wie ein Reißverschluss, der mit jedem Schritt ein bisschen mehr von der unsäglichen Blöße darunter verschließt. Zuerst eine Täuschung der Luft, ein Atemzug im Nacken. Du fährst herum, ein stierender Blick über entzündeten Lidrändern. Er macht dich nieder, nimmt dir dein Proviant, bringt die letzten Tropfen aus dem Zirkulierer, spuckt in den Sand, gibt die Sporen und lässt dich hier zurück. In diesem Urmeer, im Gestein, das der Wind zerrieb, im Gesang der Erosion und ihrer Exilbilder.

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4: Insofern haben sich viele Erwartungen schon für mich erfüllt. Ich sehe tatsächlich für mich eine Entwicklung. Ich genieße das, dass ich jeden Monat da einen Termin habe, wo ich wirklich auch gezwungen bin, mich darum zu kümmern. Und einfach einen Termin, der eben nicht ausfällt, wo man den man dann auch durchzieht. Und so, insofern haben sich auch Erwartungen erfüllt und sie werden auch ständig übertroffen.
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6: Herzlich willkommen zu Fabrikantinnen vorgestellt. Mein Name ist Jakob Widerin und bei mir heute zu Gast ist die Simone von der Sendung Hör Auer. Hallo Simone, schön, dass du da bist.
4: Hallo, ich freue mich sehr.
6: Du machst ja die Sendung Hör Auer. Erklär mir oder erzähl mal ganz kurz, worum geht es denn in der Sendung überhaupt?
4: Ja, also in der Sendung geht es eigentlich nur darum, dass Frauen mit Frauen sprechen, so ganz allgemein. Und ich bin die Frau, die immer andere Frauen mitbringt. Und ja, ich sage immer tolle Frauen, aber letztendlich sind, also mit Ausnahmen wahrscheinlich alle tolle Frauen in der Hinsicht, dass mich interessiert, wie wir Frauen eigentlich das Leben meistern, also weil wir einfach immer wieder ähnliche Themen haben. Es werden viele Ansprüche gestellt. Es wird immer komplizierter, eine Frau zu sein, sicher auch komplizierter, ein Mann zu sein. Aber ich kenne mich einfach mit den Frauen an der Stelle besser aus. Und mir war wichtig, dass wir uns hier vernetzen und ein bisschen verstehen, wie so ein bisschen die Strategien sind von den anderen, sich gegenseitig Inspiration zu holen, Inspiration zu geben. Und so ist es entstanden. Und die Uhrzeit ist immer Sonntag 22 Uhr. Es hat einfach damit zu tun, dass ich selber eben Kinder habe und dann ist das für mich einfach ein guter Zeitpunkt. Da kann ich mich immer davon schleichen und die anderen schlafen meistens schon. Also es geht sich fast aus. Und auf der anderen Seite ist für mich auch es ist so ein Zwischenmoment, wo man noch nicht ganz die Woche abgeschlossen hat, aber man ist auch noch nicht ganz wieder gestartet mit der neuen Woche. Und so ist das zustande gekommen. Und es ist meistens auch ein lustiger Moment, weil man eigentlich völlig fertig ist und auch die Leute, mit denen man trifft, wir sind erstmal völlig fertig und dann starten wir ins Gespräch und am Schluss haben wir so viel Energie und könnten eigentlich die ganze Nacht durchquatschen.
6: Sehr cool. Damit hast du schon eine Frage vorweggenommen, nämlich wann die Sendung immer läuft, aber perfekt.
4: Sorry.
6: Die Gäste, die du in der Sendung hast, sind ausschließlich Frauen. Gibt es irgendein Kriterium, nach dem du deine Gäste auswählst oder ist es einfach so, wen du gerade interessant findest, diese Person lädst du dann ein in die Sendung?
4: Ja, es ist tatsächlich, also es gibt eigentlich kein richtiges Kriterium, außer dass ich mir denke, irgendwas ist interessant und was schon ein Kriterium ist. Ich muss mir quasi vorstellen können, dass ich mit der Person ungezwungen eine Stunde reden kann und dass es eben nicht zu solchen Momenten kommt, wo man das Gefühl hat, die andere Person wird extrem kontrolliert oder oberflächlich oder traut sich nicht auch mit so ein bisschen persönlicheren Dingen auch rauszukommen, weil dann wird so ein Gespräch schwierig. Es geht ja darum, dass wir wirklich uns gegenseitig auch so ein bisschen teilen, wie es uns geht und wie wir sind. Und es soll eben auch irgendwie authentisch sein und das geht nur, wenn ich diesen Eindruck habe. Aber sonst also inhaltlich auch, ist total breit und es ist eher sogar so, wenn ich feststelle, also es war am Anfang zum Beispiel interessant, ich habe die ersten Male mir Frauen ausgesucht, die keine Kinder hatten, interessanterweise. Und dann habe ich mich auch gefragt, warum ist das so? Also für mich selber war ich ein bisschen kritisch, habe ich gedacht, ich kenne doch auch tolle Frauen, die Kinder haben, aber Und dann habe ich mich wieder ein bisschen in die Richtung orientiert, habe ein bisschen geguckt, wer hat denn Kinder und mit wem kann ich denn da sprechen. Genau, also da bin ich sehr, sehr breit aufgestellt und ich nutze es manchmal tatsächlich auch als Pick-up-Frage. Das hat sich jetzt bei meinem letzten Gast auch gezeigt, dass wenn ich jemanden eigentlich bei einer Party oder irgendwo sehe und die Person auf den ersten Anhieb auf mich sympathisch und sehr spannend und interessant wirkt, dass ich das dann auch als Einstieg nutze und Kontaktaufnahme und einfach sage, du, irgendwie habe ich das Gefühl, wir sollten mal reden und wenn wir heute nicht mehr so richtig dazu gekommen sind, dann lass uns doch in meiner Sendung reden. Und das ist für mich auch spannend, weil es eben irgendwie auch ein bisschen gewagt ist und dann noch mehr Überraschung dabei rauskommen kann und bisher keine schlechten Erfahrungen gemacht.
6: Cool, das heißt, es kann sein, dass da nicht erst, aber der Zweitkontakt dann hier im Studio passiert.
4: Genau.
6: Ja. Sehr spannend.
4: Ja.
6: Und gibt es dann irgendein spezielles Thema, das sich durch alle Folgen durchzieht oder bist du da sehr flexibel, wie du die Sendungen dann gestaltest, thematisch?
4: Also ich bin sehr flexibel. Ich war letztens total happy und das war wirklich am Freitag. Da habe ich nämlich dann auf dem Heimweg von der Arbeit, da gehe ich immer nach Hause, einfach weil ich ein bisschen Zeit zum Denken brauche und auch Puffer zwischen der Arbeit und dem Zuhause mit den Kindern und anderen Aufgaben und dann wieder Trubel. Und da bin ich so drauf gekommen, dass ich ja die Sendung habe am Sonntag und was machen wir denn da und wer ist mein Gast? Und dann ist mir eingefallen, dass ich gesagt habe, eigentlich also das Konzept für meine Sendung ist, dass ich mich nicht vorbereite. Und das ist tatsächlich, das klingt eben in unserer heutigen Welt total blöd und es ist vielleicht auch nicht wirklich Goldstandard für den Journalismus zum Beispiel oder so, aber ich habe das Gefühl, das ist was, was mir entspricht und ich möchte tatsächlich auch sehen, wohin uns das Gespräch trägt. Und je mehr ich weiß inhaltlich über die andere Person, desto mehr habe ich so ein paar Ecken im Kopf, die ich irgendwie abdecken möchte. Und wenn die Person mir dann aber was ganz anderes gibt, dann ist die Chance aus meiner Perspektive ein bisschen höher, dass ich nicht mitkriege, wenn die andere Person eigentlich abbiegen möchte oder wenn sie vielleicht ein ganz anderes Thema anschneiden möchte oder wie auch immer. Und ich möchte mich eben auch nicht davor fürchten, dass wir dann eine Stunde einfach nur über, keine Ahnung, ein Thema gesprochen haben letztendlich, weil wir einfach dort hängen geblieben sind. Also die Sendung soll all das ermöglichen. Es geht wirklich eigentlich nur darum, Gespräche, die wirklich und wahrhaftig sind zwischen Frauen, die auch eben authentisch und echt sind, zu öffnen und zu zeigen, was uns alles bewegt. Und es sind total vielfältige, verschiedene Themen.
6: Cool, sehr spannend. Hat er die Frage vorweggenommen, ob und wenn ja, wie du dich auf Sendungen vorbereitest?
4: Aber ich finde das genau, gar nicht. Also ich muss sagen, am Anfang habe ich natürlich schon mehr mich vorbereitet und natürlich muss ich den Namen aussprechen können und genau, ich bereite mich auch insofern vor, dass ich diese kleine den Sendungshinweis immer schicke an euch. Und das ist für mich dann die Mini-Vorbereitung, dass ich mir einfach auch überlege, was ist eigentlich, was reizt mich so an dieser Person? Was sind Stichworte, die mir sofort einfallen? Und das muss ich sowieso dann überlegen, wenn ich diesen kleinen Text schreibe. Und so bin ich quasi minimal vorbereitet, ja.
6: Finde ich aber trotzdem sehr spannend. Und wie du gesagt hast, das ist einerseits mutig, so in eine Sendung zu gehen, weil man nicht weiß, geht sie die Stunde aus oder man geht dann natürlich davon aus, dass es ausgeht, aber man ist eben auch nicht voreingenommen in dem, wo man hingehen will thematisch. Ja. Und das finde ich sehr spannend. Bist du in deinen Sendungen live oder tust du voraufzeichnen?
4: Immer live. Und ich schneide auch nicht hinterher, wenn ich nicht muss. Natürlich sage ich meinen Gästen auch, dass ich immer schneiden kann. Also wenn wir tatsächlich was angesprochen haben, wo sie im Nachhinein sagen, da haben sie jetzt Bauchweh, dann würde ich schon natürlich schneiden, bevor ich den Podcast veröffentliche oder auch den gesamten Podcast nicht veröffentlichen, wenn mein Gast das nicht möchte. Das ist für mich immer, da informiere ich auch vorher drüber. Aber ich möchte immer live senden, weil ich finde, es sorgt einfach für den gewissen Kitzel, für die Spannung und das macht mir einfach riesig Spaß. Und ich finde auch, ich finde es auch so wichtig, in unserer heutigen Gesellschaft sind wir so viel damit beschäftigt, zu retuschieren und zu korrigieren und Bilder werden korrigiert und Farbfilter und alles Mögliche und es ist so viel Perfektionismus jetzt auch möglich, ja, sogar mit wenig Aufwand sogar. Ich finde das nicht gut. Ich finde, das, was uns ausmacht als Menschen, ist ja genau das, wo wir nicht funktionieren, nicht perfekt sind. Nicht perfekt funktionieren. Funktionieren ist sowieso ein schreckliches Wort.
6: Stimmt.
4: Ja. Genau, und deswegen finde ich es eigentlich einen guten Gegensatz und wichtig, dass das live ist.
6: Ja, wir sind ja auch Menschen, wie wir hier im Studio sitzen und sind genau. Nicht fehlerfrei. Auch nicht in der Moderation.
4: Total, ja.
6: Ja. Erinnert mich eher an einen Ausschnitt in deiner Sendung, den ich jetzt vorher gerade noch gehört habe. Da habt ihr auch über Perfektionismus gesprochen und dass man durchaus auch Räume haben darf, wo dieser Perfektionismus nicht vorkommen muss.
4: Ja.
6: Und finde ich einen sehr, sehr guten Ansatz.
4: Und Sonntagabend ist auch der Moment, wo wir eben immer aufzeichnen, wo wir live senden. Auch ja, eben der Moment ist eben auch so gewählt, dass wir wirklich real so müde sind, wie wir sind. Also ich hatte zum Beispiel eine Situation, das war total spannend, das war Nastja, meine coole Freundin, die ist Ukrainerin und wir haben den Podcast auf Englisch gemacht. Und sie hat mich vor dem Podcast so angeschaut und hat gesagt, Simone, are you exhausted or extremely relaxed? Und dann habe ich so geguckt, habe gesagt, boah ey, ich glaube, sie hat sogar andersrum gefragt, are you relaxed or exhausted? Und ich habe auch gesagt, das ist so schön, ist eine schöne Frage, weil die ist so real, die ist so nah in meinem Leben dran. Viele denken nämlich oft, ich bin sehr relaxed und ich bin genau das Gegenteil, nämlich komplett fertig. Aber diese, also auch wenn man komplett relaxed ist, ist es natürlich schön, das kann ja auch nach einem Wochenende sein. Aber manchmal bin ich eben auch komplett müde, einfach weil der Tag lang war und weil man dann auch einfach müde ist um 22 Uhr. Und es ist aber eine schöne Erfahrung, dann ins Gespräch einzusteigen. Und es hilft auch ein bisschen, weil man die Hemmschwellen, also auch vom Gegenüber, wir sind beide nicht mehr so, wir sind wirklich fertig eigentlich, ja, manchmal von der Energie her und müssen dann das Gespräch führen. Und dann müssen wir uns fallen lassen so ein bisschen. Ja. Wir haben eigentlich fast keine andere Option und das ist deswegen ein sehr guter Moment.
6: Ja. Spannend, eigentlich. Cooler Ansatz, ja. Und insofern dann wirklich doppelt mutig, nämlich auch noch live, wirklich live zu sein.
4: Ja.
6: Und quasi unvorbereitet.
4: Komplett, aber, ja. Alles komplett live und cool. Unvorbereitet.
6: Du bist ja, also die Sendung hat gestartet heuer im Jänner.
4: Ja, genau.
6: Jetzt gibt es schon ein Erlebnis oder eine Erfahrung im Radio machen, die dir besonders in Erinnerung geblieben ist in dem halben Jahr oder die du so nicht erwartet hast?
4: Also ich muss ja sagen, ich habe mir ja schon was erhofft eigentlich, also von diesen Gesprächen. Ich habe nämlich einfach festgestellt, dass ich zu wenig Zeit auch damit verbringe, eigentlich wirklich gezielt mich mit Frauen auszutauschen, ergebnisoffen und wirklich vertrauensvoll und versuchen, einfach nur den anderen ein bisschen kennenzulernen, wie der tickt. Ich denke mir auch wenn man eine Grillerei hat und dann sind Freunde da und dann redet man entweder nicht so fokussiert eine Stunde mit jemandem oder man redet, man ist selber sehr sendungsbewusst und erzählt dies und erzählt das. Und also ich bin selber auch eine, ich erzähle auch gerne viel. Und eigentlich war es mir wichtig, einen Raum zu schaffen, wo ich wirklich anderen Menschen begegne und mich so eben auch weiterentwickeln kann, um zu lernen, wie gehen andere Menschen mit Dingen um, andere Frauen, ja, ganz gezielt einfach, weil es viele Themen gibt schon, wo ich sage, die sind, da interessiert mich halt wirklich, was andere Frauen machen in so einer Situation. Das ganze Thema Feminismus hat mich immer interessiert und ich bin sehr feministisch in dem Sinne, aber ich will das nicht als Metathema sozusagen haben in meiner Sendung. Ich will nicht direkt über Feminismus sprechen, das finde ich irgendwie doof. Ist auch schwierig, darüber zu sprechen auf eine gute Art und Weise, weil ich finde zum Beispiel, es ist auch schwierig, dann darüber so zu sprechen, dass eben die Männer genauso mitgemeint sind und so. Ich finde, es wird dann oft ein bisschen kämpferisch, das will ich gar nicht, sondern es geht mir schon um Frauenthemen, aber ohne, dass man es ständig betonen muss. Und für mich haben sich die Erwartungen insofern schon stark erfüllt, dass ich viele tolle Menschen kennengelernt habe auf die Art und Weise. Ich muss mit meinen Gästen mich immer bewegen in so einem Zwischending. Also es sind immer Menschen, die ich zwar kenne, aber nicht zu gut, weil wenn ich sie zu gut kenne, kann ich dieses spontane Gespräch nicht mehr so einfach herstellen. Also das weiß ich jetzt sehr gut und insofern haben sich viele Erwartungen schon für mich erfüllt. Ich sehe tatsächlich für mich eine Entwicklung. Ich genieße das, dass ich jeden Monat da einen Termin habe, wo ich wirklich auch gezwungen bin, mich drum zu kümmern. Und einfach einen Termin, der eben nicht ausfällt, wo man den man dann auch durchzieht. Und so, insofern haben sich auch Erwartungen erfüllt und sie werden auch ständig übertroffen, weil ich einfach immer wieder dazulerne. Ich komme an Themen ran, die ich vorher einfach, an die ich nicht dran gekommen wäre sonst vielleicht oder nicht so schnell oder ich weiß nicht, oder eben Menschen, die ich tatsächlich nicht näher kennengelernt hätte vielleicht, weil ich dann einfach gedacht hätte, naja, die war jetzt schon interessant, aber dann geht man weg von der Party und dann ist es das gewesen, ne? Und wenn man die dann nicht wieder trifft, dann erstmal nichts, aber so habe ich immer einen Grund, diesen Schritt weiterzugehen. Und ich habe zum Beispiel eine Freundin, und das war mein erster Gast, ist tatsächlich auch jemand, die, also ich meine, mit manchen bin ich natürlich schon enger befreundet gewesen auch. Aber mein erster Gast war jemand, den ich wirklich schon kannte, wo ich einfach genau wusste, das wird auf jeden Fall ein Gespräch, was gut funktioniert. Wir sind auf derselben Wellenlänge. Und sie hat mir ganz am Schluss von dem Gespräch dann eröffnet, wenn sie jetzt heute nicht hier wäre und das machen würde, was sie macht, und wenn sie vielleicht in Bosnien geblieben wäre und alles Mögliche, dann wäre sie vielleicht die Construction Manager geworden oder so ähnlich. Oder die also quasi Häuser zerlegen. Also ich weiß es nicht, und ich weiß gerade nicht mehr, ob das der richtige Begriff war, wie sie es gesagt hat. Aber sie hat gesagt, das wäre eine Alternative, die sie sich gut vorstellen könnte. Und das war auch, obwohl ich sie gut kannte, wusste, war das sowas... war das so spannend, auch diesen alternativen Lebensentwurf und dann zum Beispiel eben auch drüber nachdenken, was das eigentlich, wie wir da hingekommen sind, wo wir sind, ja, also für, es ist für uns alle ein Thema, glaube ich, wir alle können uns fragen, wenn wir diese Entscheidung anders getroffen hätten, wo wären wir heute, ja, egal, ob es geht darum, habe ich Kinder, habe ich keine Kinder, wäre ich damals nicht ins Auslandsjahr gegangen dann oder was auch immer, und für manche Menschen bedeutet es halt, was wäre gewesen, wenn der Krieg nicht ausgebrochen wäre, wenn ich dort hätte bleiben können, wer wäre ich heute. Und ja, ich finde einfach, es ist wirklich auch eine emotionale Entwicklung, eine Gefühlsbildung oder wie sagt man, also ich kann wirklich viel über die Welt lernen, wenn ich auf diese Art und Weise mit Frauen ins Gespräch komme. Ja.
6: Cool. Gibt es jemanden, den oder die, also in dem Fall die, du gerne mal in der Sendung hättest, egal ob lebendig oder schon tot, wenn du dir quasi alle aussuchen könntest?
4: Ja, natürlich. Also viele, viele Vordenkerinnen auch vom Feminismus, also Simone de Beauvoir zum Beispiel, die hat mir eine Sache sehr, da habe ich mal so eine elendslange Lesung von ihrem Buch gehört, Das andere Geschlecht, und da habe ich was das erste Mal verstanden, was mir total wichtig war eigentlich. Aber auch sonst natürlich denke ich, und ich glaube, ich werde auch immer kühner in der Hinsicht, dass ich habe zum Beispiel auch eine Autorin, die ich sehr mag, angesprochen, Lena Gorelick. Das ist leider nicht zustande gekommen, das war dann zu spontan und zu eng in ihrem Kalender, aber da gibt es viele Personen. Also, und das Schöne ist auch für mich vom Gefühl her, außer natürlich die Person ist verstorben, aber selbst da wären wahrscheinlich Möglichkeiten heutzutage, darüber will ich jetzt auch nicht nachdenken. Aber auf jeden Fall, normalerweise, also wenn die Person nicht verstorben ist, dann werde ich immer kühner, auch insofern, dass ich mir vorstellen kann, in Zukunft halt da auch ein bisschen kühner zu sein und einfach jemanden anzusprechen, auch wenn die Person ein bisschen berühmter ist oder warum nicht. Ich muss einfach nur das Gefühl haben, wir können eine Stunde gut rumbringen und es wird nicht fad. Und es wird auch mir nicht fad. Und es wird der anderen Person nicht fad. Ja.
6: Das ist natürlich auch wichtig, wenn man selber die Sendung macht, dass man dabei nicht fad wird. Genau. Du hast das eh schon kurz angeschnitten. Warum machst du die Sendung oder warum hast du dich dazu entschieden, diese Sendung zu machen?
4: Ja, also ich habe ja vorher schon mal Radio gemacht. Ich habe schon mal eine Sendung gehabt und das hing dann eng zusammen mit meiner Tätigkeit in der Kultur. Ich war damals in der Kultur tätig und es hat mir immer Spaß gemacht als Medium. Ich liebe Radio. Ich liebe Radio hören auch. Ich höre ganz viel Podcast und ich bin einfach großer Fan vom Gespräch. Und bin auch selber ein Mensch, ich entwickle mich weniger, indem ich einfach nur für mich selber über Sachen nachdenke. Es gibt auch Menschen, die können das. Ich kann es nicht. Ich muss immer mit Menschen in Austausch sein und im Gespräch. Und ich habe mir einfach erhofft, dass durch diese ganzen Gespräche, die ich dann führe, dass ich da tatsächlich auch Erfahrungen machen kann, die ich sonst nicht machen kann. Und ich glaube einfach, es ist mir tatsächlich auch zum Beispiel, wer mir zuhört oder so, das ist mir persönlich wirklich egal. Also ich brauche niemanden, der das hört. Das reicht mir völlig, wenn es für mich einfach schön war und dieses Gefühl dieses Live-Sendens und dass es rein theoretisch möglich gewesen wäre, dass jemand zugehört hätte. Aber es muss nicht sein. Ich brauche keine Reichweite, gar nichts. Es geht mir mehr darum, auch das zu dokumentieren. Ich mag, dass es dokumentiert ist. Ich mag die Vorstellung, dass ich es rein theoretisch dokumentiert habe und auch verschriftlichen könnte zum Beispiel, auch darüber schreiben könnte. Also diese ganzen Themen machen mir viel Spaß. Und ich bin auch so ein Mensch, der so ein bisschen so, also dieses Recherchemäßige in die Welt ziehen und sich mit Dingen beschäftigen und dann daraus versuchen zu lernen und das irgendwie auch wiederum zu strukturieren und so. Also nicht unbedingt so super wissenschaftlich, das bin ich jetzt nicht, aber dieses, ich versuche daraus zu lernen und strukturiere das ein bisschen das und dokumentiere, das finde ich irgendwie, das gefällt mir einfach. Das gefällt mir. Und ich meine auch die Vorstellung, wenn ich jetzt gerade so drüber nachdenke, die Vorstellung, dass ich quasi irgendwann mal eine Oma bin oder vielleicht irgendwann auch keine Oma mehr bin und meine Enkel oder wer auch immer kann sich das anhören und kann sagen, haha, das war mal früher die Mama oder meine Oma oder ist doch lustig. Mhm. Oder dass man sagen kann, weißt du noch, wir haben damals darüber gesprochen und dann kann man das sich nochmal anhören und kann sagen, stimmt und wie klug das war, was wir gesagt haben oder wie blöd.
6: Sehr cool. Zum Abschluss nur die schwierigste Frage. Wann läuft deine Sendung immer?
4: Meine Sendung.
6: Du hast es schon beantwortet, aber ja. Wann läuft die Sendung immer?
4: Meine Sendung läuft immer am vierten Sonntag im Monat und zwar um 22 Uhr bis 23 Uhr live im Radio, Radiofabrik.
6: Perfekt, genau. Hör auch Stories After Dark, den Untertitel haben wir noch gar nicht erwähnt. Finde ich auch cool. After Dark erklärt sich wahrscheinlich mit der Sendezeit.
4: Genau. Da ist wirklich dunkel dann.
6: Bitte?
4: Da ist wirklich dunkel dann. Ja, selbst da in der Sommerzeit ist es tatsächlich, ist es ab 22 Uhr ist dunkel.
6: Genau, jeden Sonntag von 22 bis 23 Uhr, immer live. Mhm. Vielen Dank, dass du da warst und dich den unglaublich schwierigen Fragen gestellt hast.
4: Danke.
6: Und vielen Dank fürs Zuschauen. Bis zum nächsten Mal bei Fabrikantinnen vorgestellt.

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0: Ja, hallo und guten Morgen. Hier ist wieder Margit Behling mit den Kunstgeschichten. Die heutige Folge der Podcast-Serie Uneben – Reliefkunst in Salzburg, die uns nun schon eine Zeit lang begleitet, führt uns zum eisernen Salzburger Bär. Viele SalzburgerInnen fahren oft an ihm vorbei und nehmen ihn kaum oder gar nicht wahr. Und doch befindet sich dieses Kleinod eigentlich mitten in der Stadt. Aber hören wir uns doch den Podcast an. Das ist heute wieder mal ein schöner Trubel in der Salzburger Altstadt. Die Getreidegasse ist voll mit Touristen. Man wird förmlich wieder durchgeschoben.
1: Ja, lass uns mal Richtung Hanuschplatz bzw. Richtung Salzachpromenade gehen und ein Stück dem Franz-Josef-Kai Richtung Mühlen folgen. Da wird's schnell deutlich ruhiger. Und da würde ich dir außerdem gerne mal was zeigen.
0: Ja, willst du etwa zum Haus der Natur? Das ist doch gleich da oben.
1: Nein, obwohl ich dir tatsächlich einen Bären vorstellen möchte, biegen wir hier nicht zum Eingang des Museums ab, sondern wir gehen hier noch ein paar Schritte geradeaus weiter, entlang des salzachseitigen Gebäudeteils. Schau her, hier an der Außenmauer. Das ist der Salzburger Bär. Kein lebendiges Tier und auch kein Präparat, sondern aus Eisen gegossen in Gestalt eines Reliefs.
0: Oh, ja, richtig lieb schaut der aus. Wie seltsam, ich bin hier schon so oft vorbeigefahren und mir ist dieses Relief noch nie aufgefallen.
1: Ja, da bist du sicher nicht die Einzige. Aber das soll sich jetzt ändern. Und damit willkommen zu unserer Podcast-Folge Der eiserne Bär, ein legendenumranktes Eisenrelief. Ich bin Julia.
0: Und ich Margit.
1: Und ihr hört...
2: 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Jahrhundert bis in die Gegenwart.
0: Tja, ich denke, wir müssen unseren ZuhörerInnen jetzt unbedingt mal beschreiben, was wir hier gerade sehen, damit sie eine Vorstellung bekommen.
1: Ja, da hast du recht, alles klar. Also, es ist ein hochrechteckiges, dunkelbraunes, insgesamt sehr flaches Eisenrelief, fast 90 cm breit und ca. 1,80 m hoch, also schon recht imposant. Der aufgerichtet dargestellte Bär nimmt fast die gesamte Bildfläche ein. Nur unten ist ein schmaler Streifen Erdboden angedeutet. Ansonsten ist der Hintergrund ganz neutral gehalten, sodass wirklich nichts von der Gestalt des Tieres ablenkt. Der Bär wirkt geradezu anthropomorph, wie er da so steht, den Körper leicht nach rechts gewandt, die Vorderläufe angezogen, adrett die Tatzen abgewinkelt und den Kopf, der am stärksten plastisch ausgearbeitet ist, nach vorne gedreht. Fast meint man, sein leicht geöffnetes Maul würde ein Lächeln zu erkennen geben. Um den Hals trägt er einen Eisenring, auf dem die Jahreszahl 1562 zu lesen ist. Dieser Eisenring sowie die geschwungen zur oberen linken Bildecke führende Kette sind die einzigen Indizien, dass es sich um ein, wenn auch gezähmtes Raubtier handelt. Denn er wirkt so nett und zugewandt, dass man sich nicht wundern würde, wenn er einem gleich noch freundlich zuwinken würde.
0: Ja, also eher ein Tanzbär als ein gefährlich wildes Tier.
1: Ja, unbedingt. Zumal die Figur des Bären in einen Rahmen eingefasst ist. Und dieser Rahmen entsteht, indem ein ca. 6 cm hoher Rand das Relieffeld begrenzt, während die hinterste Reliefschicht, also die sogenannte Rücklage, demgegenüber zurückgesetzt ist und keine der plastischen Formen über diese Kante hinausragt. Die Figur des Bären ist derart fest in ihrem Bildfeld verankert und so auch im übertragenen Sinne eingehegt.
0: Und interessant sind auch die Materialität und die Spuren der Herstellungstechnik. Deutlich hebt sich das Bärenfell mit der zotteligen Textur dann von der umgebenden Fläche ab. Das ist ja ein in Eisen gegossenes Relief. Schau dir mal den Hintergrund an. Es gibt hier einige Stellen, da ist der Guss nicht ganz sauber gelungen. Da haben sich offensichtlich Teile der Ausgangsform beim Abguss gelöst, sodass keine durchgängig ebene Fläche entstanden ist.
1: Ja, da hast du recht, das sehe ich auch. Und für die Kette, für die ist offenbar eine echte Eisenkette verwendet worden. Das erklärt, weshalb die Formen des Abgusses hier so präzise und so regelmäßig sind. Sieht ganz danach aus, dass hier mit Formsand gearbeitet wurde.
0: Ja, und was steht auf der Marmortafel da links neben dem Bärenrelief?
1: Moment. Die Inschrift hier, die berichtet von der Pest im Jahr 1571 und von einer Flut infolge eines heftigen Regens an der Salzburg im Jahr darauf, wie hier steht, groß Schaden nahm. Und dass derowegen Heinrich und André, beide Tennengebrüder, zu ewigem Gedächtnis der Geschichten diesen Stein haben lassen, aufrichten.
0: Ah, ja, ich erinnere mich jetzt auch schon einmal gelesen zu haben, dass der Bär bei einem Hochwasser hier angespült worden sein soll. Aber das geht ja dann zeitlich gar nicht auf. Das Bärenrelief ist ja früher entstanden.
1: Ja, stimmt. Vielleicht suggerieren das unmittelbare Nebeneinander von Bärenrelief und Marmorplatte hier einen Zusammenhang, der so gar nicht gegeben war. Aber was hat es dann mit dem Bären auf sich? Wie können wir denn jetzt mehr über das Bärenrelief herausfinden?
0: Da gehen wir einfach in die Kunsthistorische Bibliothek im Unipark. Komm. Ja, so arg viel Literatur gibt es gar nicht zu diesem Relief. Aber sehr aufschlussreich ist, was die Salzburger Journalistin Daniela Pabinger hier in ihrem kleinen, aber sehr informativen Band mit dem Titel »Salzburgs kleine Geheimnisse« dazu schreibt. Pass auf, sie bezieht sich hier auf einen Artikel der Linzer Tagespost aus dem Jahr 1905. In dem geht es um das Haus der berühmten salzburgischen Münzmeisterfamilie Tenn, das im 16. Jahrhundert ganz in der Nähe des heutigen Standortes des Bärenreliefs stand. Da heißt es: Das Haus hieß bei dem Bären nach einem Reliefbilde eines Bären in Eisenguss. Und sie zitiert noch eine Quelle, und zwar verfasst vom K&K-Archivar Friedrich Birkmeier von 1883. Der wiederum überliefert, dass Barbara Tenn im späten 16. Jahrhundert das Haus beim Pern, also beim Bären, besessen hatte. Das Haus hatte seinen Namen von dem allbekannten, aus Eisen gegossenen Bilde eines Bären.
1: Okay. Und wo finden wir jetzt noch mehr Informationen? Also im Zweifelsfall doch im Denkmalamt, oder? Das ist gar nicht so weit weg, in der Sigmund-Hafner-Gasse. Komm, wir gehen da gleich mal hin.

0: Na, dann lass mal schauen. Also, hier, das ist ein Buch aus dem 18. Jahrhundert, aus dem Jahr 1792, verfasst von Lorenz Hübner. Der Titel lautet Beschreibung der hochfürstlich-erzbischöflichen Haupt- und Residenzstadt Salzburg. Und da gibt es einen Passus über das Gässchen zum eisernen Bären.
1: Ja, und was steht da?
0: Also, pass auf, das steht, es hat seinen Namen von einem aus Eisen halb erhoben gegossenen Bären, dessen Original einst die hohe Flut, ehe noch die Stadtmauer stand, zufolge einer unsicheren Sage hierher geführt haben soll. Dieses Bärenbildnis ist so wie eine auf rotem Marmor eingegrabene Aufschrift von 1580 unterhalb am Hause des Kaplans der Ursulinerinnen eingemauert zu sehen. Aha. Und dann heißt es weiter, ich lese dir das wieder vor. Hier hatte vor Zeiten ein Haus gestanden, das sich ein Tenn unter Matthäus Lang erbaut hatte. Bischof Wolf Dietrich ließ es im Jahr 1605 im März abbrechen. Den Bären samt der Marmortafel ließ er aber hier wieder einmauern.
1: Okay, also, dass die Legende über den von der Flut angespülten Bären nicht unbedingt zutrifft, das hat man also schon im späten 18. Jahrhundert gewusst. Und das Gebäude, in dessen Außenmauer das Bärenrelief eingelassen ist, das war ja früher tatsächlich ein Teil des Ursulinenklosters. Das heißt, bevor das Bärenrelief dorthin kam, hat es jenes Haus beim Bären, geschmückt, das sich im späten 16. Jahrhundert im Besitz einer gewissen Barbara Tenn befunden hatte. Und die gehörte der Münzmeisterfamilie Tenn an, genau wie die beiden Brüder, die die Marmortafel errichten ließen.
0: Also, dass das Bärenrelief das Haus einer Münzmeisterfamilie schmückte, das ist ja wirklich mal spannend.
1: Ja, wie meinst du das denn?
0: Na, erinnere dich mal an die Ausführung des italienischen Kunstschriftstellers Giorgio Vasari zum Rilievo Schiacciato.
2: La terza specie si chiamano bassi e stiacciati rilievi, i quali non hanno altro in sé che il disegno della figura con ammaccato e stiacciato rilievo.
3: Die dritte Art wird Flachrelief genannt. Es besteht im Wesentlichen aus der gequetschten, flächigen Darstellung der Figur. Flachreliefs sind sehr schwierig und anspruchsvoll, und in dieser Kunstform war Donatello mit seinem künstlerischen Talent, seiner Gestaltungsgabe und seiner Erfindungsgabe unübertroffen. Zahlreiche Figuren, Masken und andere antike Szenen dieser Art finden sich auf antiken Vasen aus Arezzo, auf Kamin, auf Stempeln für Bronzeobjekte und Medaillen sowie auf Münzen.

0: Donatello, ein ganz wichtiger italienischer Bildhauer der Frührenaissance, gilt als der Erfinder solcher extremen Flachreliefs, also dieser Rilievi Schiacciati, bei denen die Formen nur ganz wenige Zentimeter herausragen und wie flach gequetscht wirken. Vasari verglich diese Sonderform des Reliefs mit den Stempeln, die man zum Prägen von Bronzegegenständen für Medaillen und für Münzen verwendet.
1: Ja, das ist wirklich spannend. Und obgleich dieses Herstellungsprozedere im Fall von Münzen natürlich ein anderes ist, also es handelt sich ja nicht um einen Guss wie beim Bären, sondern da wird ja dem Rohling durch Krafteinwirkung mittels Hämmern die Gestalt des Stempels eingeprägt. Aber die Gemeinsamkeit liegt in der jeweiligen Gestaltung als Relief, beziehungsweise so gesehen erscheint es besonders sinnträchtig, wenn zum Kennzeichnen und Schmücken des Hauses einer Münzmeisterfamilie ein Relief gewählt wird. Dann war unser Bärenbildnis vielleicht nicht nur Zierde, sondern auch so eine Art Werbe- bzw. Aushängeschild der Tänz und ihres Gewerbes.
0: Ja, und was ich auch spannend finde, ist, dass eine Frau in diesem Zusammenhang erwähnt wurde. Wie war noch gleich ihr Name?
1: Das war Barbara Tenn. Schau mal, der Familienchronik, aus der auch Frau Pabinger zitiert hat, der können wir Folgendes entnehmen. Die Tens, so heißt es hier, werden zu den salzburgischen Geschlechtern hervorragenden Ranges gezählt. Also der Stammvater der salzburgischen Ten war ein gewisser Hans Ten. Also Erzbischof Leonhard von Keutschach holte ihn, also einen Münzmeister aus Schwabach, Anfang des 16. Jahrhunderts in die Residenzstadt, um die lokale Münzprägung wieder zu beleben. Hans Tenn konnte hier in nur wenigen Jahren einen immensen Reichtum erwirtschaften. Der hatte 3 Ehefrauen und 22 Kinder. Von 3 seiner Kinder, nämlich den Söhnen Ruprecht und vermutlich Wolf, sowie der Tochter Barbara, besitzt übrigens das Frankfurter Städelmuseum sehr schöne Bildnisse, die in das Jahr 1516 datieren. Und als er 1534 verstarb, wurde sein Sohn Marx Tenn sein Nachfolger. Und als dieser wiederum 1552 das Zeitliche segnete, übernahm seine Frau Barbara, eine geborene Alt, die Leitung der Münze. Der Erzbischof verfügte dann zwar nach 3 Jahren, dass ihr Schwager Berthold Tenn ihr in dieser Funktion zur Seite treten müsste, aber auch er verstarb noch vor ihr. Und dann stand sie erneut alleine an der Spitze des Unternehmens.
0: Aha, sie muss eine wirklich beeindruckende Frau gewesen sein. Vielleicht war es ja ihre Idee, das Bärenrelief anfertigen zu lassen. Aber ich überlege gerade. Münzen sind ja zwar aus Metall, aber doch nicht aus Gusseisen, oder?
1: Nein, die Salzburger Münzen des 16. Jahrhunderts sind teilweise aus Gold, mehrheitlich aber aus Silber hergestellt worden. Die Münzprägung hing im 16. Jahrhundert ja unmittelbar mit dem Bergbau und den hiesigen Vorkommen zusammen. Eine Beteiligung an den Bergwerken war ausgesprochen lukrativ. Und insofern besaß die Familie Tenn auch eine enge Verbindung zum Bergbau.
0: Ja, das macht Sinn. Zumal schau mal, was ich noch gefunden habe. Hier ist eine Nachricht aus der Linzer Tagespost vom 5. September 1919. Die Überschrift lautet Ende eines alten Salzburger Bergwerks. Und da steht, pass auf, das Eisenberg Achtal bei Teisendorf wurde von der Aktiengesellschaft wegen geringer Rentabilität verkauft. Und weiter unten. Achtal war früher ein fürsterzbischöfliches Bergwerk mit Hochofenbetrieb und Werk. Berühmt waren die Achtaler Gussöfen. Schon unter Erzbischof Matthäus Lang war es erzbischöfliches Eigentum. 1563 wurde der stadtbekannte eiserne Bär beim Stiegelgässchen gegossen.
1: Das ist aufschlussreich, auch wenn Sie sich jetzt um ein Jahr vertan haben. Und schau mal, hier in den Mitteilungen der Gesellschaft für Salzburger Landeskunde steht in einem Beitrag zur Eisengewerkschaft Achtal: Wagemutige Männer des Erzstiftes Salzburg, wie die Gebrüder Tenn,

0: kurz Zeit für uns hätte? Mir ist im Blick auf die Oberfläche des Reliefs nicht ganz klar, ob die braune Farbe zumindest teilweise aus der Erosion des Eisens resultiert. Darüber kann sie uns ganz bestimmt aufklären.
1: Hallo Frau Krebs, wir würden Ihnen gerne ein paar Fragen stellen. Was haben Sie denn im Zuge Ihrer Restaurierung über den Eisernen Bären herausgefunden? Sah der denn immer schon so aus wie heute?
2: Na, den muss man sich mal ganz anders vorstellen. Der war also bunt bemalt, ursprünglich, vermutlich mit Ölfarben. Es wurde leider keine Analyse durchgeführt, weil die Restaurierung sehr schnell gehen musste, 2011. Aber wir haben natürlich viel gefunden. Wir haben gefunden, dass der Bär mal in seinem Gewand braun war, die Mund und Augen rot bemalt, die Kette schwarz. Auf dem Halsband befindet sich ja eine Jahreszahl, die noch ganz wenige blaue Pigmente zeigt auf einer weißen Grundierung. Es sind auch natürlich Übermalungen gewesen. Das Ganze ist lange im Freien gewesen. Es ist eine Gusseisenplatte, Gusseisen rostet im Freien. Mhm. Und so hat es auch ausgesehen vor der Restaurierung.
1: Ja.
2: Und wenn man als Metallrestaurator so etwas bearbeitet, muss man natürlich sehr aufpassen, dass man so Farbreste erhält. Und daher haben wir auch hier die Abnahme des Rostes mit den Skalpellen vorgenommen und ganz feinen Bürstchen und auch nicht komplett blank gereinigt. Das ist auch wichtig bei historischem Eisen, weil man will ja auch den Alterswert erhalten, zeigen, dass das Objekt alt ist. Ja? Und man kann auch bei so einem Alter sozusagen den Rost verdichten und mit einem Öl konservieren, mit einem trocknenden. Das bedingt aber, dass man da so etwas nachgepflegt wird, weil im Freien wittert natürlich Öl wieder ab.
1: Ja, also das ist wirklich unheimlich spannend, denn der sah dann tatsächlich ganz anders aus als heute. Also wirklich bunt und was ja auch zu seiner Gestaltung als Tanzbär, zu seiner Haltung und seiner freundlichen Erscheinungsweise eigentlich unheimlich gut passt. Ja, sehr schön.
2: Trotzdem noch beeindruckend, wie er dasteht. Ja?
1: Ja.
2: Wir kennen ja andere Eisenobjekte aus dieser Zeit, die viel schlimmer benannt sind. Das ist schon toll, dass das Eisen noch so gut benannt ist. Aber schade, dass halt die Bemalung nicht mehr da ist. Oder nur mehr in ganz kleinen Fragmenten natürlich.
1: Ja. Quasi mit dem bloßen Auge eigentlich heute nicht mehr wahrnehmbar tatsächlich.
2: Ja.
1: Genau, Sie haben mir jetzt auch schon erklärt, was Sie dann gemacht haben. Also Sie haben das Objekt, die Oberfläche mit einem trockenen Öl eingefettet zur Konservierung. Ja. Aber was man jetzt heute sieht, also was auch so ein bisschen diese rostbraune Anmutung hat, das sind sicherlich dann neuerliche Erosionsschäden, oder?
2: Ja. Also so klare, trocknende Öle haben eine bestimmte Lebensdauer. Und wenn die Sonne da drauf scheint, dann wird diese Lackbeschichtung oder Ölbeschichtung natürlich kaputt und die muss erneuert werden. Das wäre jetzt in einem Zeitraum von 2-3 Jahren zu machen gewesen, aber wurde leider nicht beauftragt und jetzt muss man halt neuerlich Rost abnehmen wahrscheinlich. Ich kenne das Objekt jetzt nicht mehr, also ich war nicht in Salzburg aber das muss mit Sicherheit nachbearbeitet werden, nachgepflegt.
1: Genau, also er
2: bedürfte. Pflege ist überhaupt ein Thema in der Restaurierung.
1: Ja. Also er bedürfte eigentlich einer neuen Zuwendung und einer neuen Reinigung und auch einer neuen, also es bedürfte einer neuen Schicht Öl sozusagen, um ihn weiterhin zu schützen und im jetzigen Zustand zu erhalten, wenn ich das richtig verstehe.
2: Ja, und auch die wenigen Farbspuren zu erhalten, weil die sind ja damals aufgesättigt worden. Also wenn das Öl auf die Farbe kommt, dann ist dieses Pigment sozusagen verklebt und dieser Lack oder diese Beschichtung mit dem Öl wittert ab mit der Zeit und muss erneuert werden.
1: Verstehe.
2: Das schützt auch diese wenigen Reste der Geschichte, ja.
1: Ja, das ist natürlich auch aus kunsthistorischer Sicht ein ganz, ganz wichtiger Aspekt und ja, ist ein Anliegen, das wir auf alle Fälle teilen und in seiner Bedeutung auch absolut mittragen und unterstreichen. Ja, Frau Krebs, ganz vielen herzlichen Dank. Das sind wirklich sehr wertvolle Erkenntnisse für uns.

0: Dann verabschieden wir uns erstmal.
1: Sehr gerne.
0: Alles Gute Ihnen. Auf Wiederhören.
1: Ja, danke schön. Auf Wiederhören.
2: So, und was wollen wir unseren HörerInnen jetzt abschließend noch einmal zusammenfassend in Erinnerung rufen?
3: Also, zum einen, dass wir uns den sympathischen eisernen Bären tatsächlich sogar in bunten Farben vorstellen müssen. Und zum anderen, dass seine Darstellung im Mediumrelief aufs Engste mit der Geschichte der Salzburger Münzherstellung, mit der Münzmeisterfamilie Tenn und zudem mit deren unternehmerischem Engagement in den Eisengewerken Achtal verknüpft ist. Der Bär war ursprünglich das stadtbekannte Signum einer wichtigen Salzburger Patrizierfamilie. Er stand für deren außergewöhnliche Erfolgsgeschichte und die wiederum ist untrennbar mit dem Abbau von Edelmetallen, dem Salzburger Bergbau, verknüpft.
2: Sehr schön. Dann danke fürs Zuhören und in der nächsten Folge nehmen wir euch mit ins Hellbrunner Monatsschlüssel. Und da geht es dann um ein lokales Schmuckstück, eine sogenannte Florschnalle.
4: Das war Uneben, Reliefkunst in Salzburg. Ein Seminarprojekt der Abteilung Kunstgeschichte der Universität Salzburg unter Leitung von Julia Kloss-Weber, technisch betreut von Margit Behling in den Plus Media Studios.
3: Ja, also das war der Podcast zum Eisernen Bär mit sehr vielen Informationen. Ich kann gar nicht auf alle eingehen und darf daher verweisen, dass all diese Infos auf der Webseite der Abteilung Kunstgeschichte der Universität Salzburg zum Nachlesen und zum Nachhören sind. Wir sind ja schon fast wieder am Ende unserer Sendung und ich möchte sie mit Musik ausklingen lassen. Wir hören einen Ausschnitt aus dem ersten Satz, dem Allegro, aus dem Brandenburger Konzert Nummer 4 von Johann Sebastian Bach. Und ich bedanke mich fürs Zuhören und ich wünsche euch eine richtig gute Zeit. Bis zum nächsten Mal. Die Kunstgeschichten gibt es ja jeden ersten und dritten Dienstag um 7.30 Uhr. Also auf Wiederhören, Papa und ciao, ciao.

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Für diese Sendung habe ich drei Geschichten ausgewählt, die mich sehr berührt haben. Ich hoffe, es geht euch genauso. In der ersten Geschichte erkennt ein Schuster am Sterbebett, welch wunderbaren Beruf er ergriffen hat. Die zweite Geschichte handelt von der Traurigkeit, mit der niemand etwas zu tun haben will. In der dritten Geschichte geht es um unzufriedene Familien. Viel Vergnügen. Die Nähstunde. Geschrieben von Wolfram Eicke. Vielen Dank für das Überlassen der Rechte. Ein Schuster klagte auf dem Sterbebett den Engel seines Schicksals an. Du hast mir nie eine Chance gegeben. Wo alle Welt die Schuhe lieber wegwirft, als sie reparieren zu lassen, musste ich ausgerechnet Schuster sein. Kampf ums Überleben, andauernd gehetzt, ratternde Maschinen. Ich soll dir keine Chance gegeben haben? Das mochte der Schicksalsengel nicht auf sich sitzen lassen. Sicher, ein Lottogewinn war nicht dabei. Aber 50 Jahre lang habe ich dir jeden Tag eine neue Chance gezeigt. Du hast sie nur nicht gesehen. Im Todesfieber betrachtete der Schuster vor dem inneren Auge sein Leben wie einen Film in rasender Geschwindigkeit. Ihm fiel nichts auf. Nehmen wir einen beliebigen Tag, sagte der Schicksalsengel, zum Beispiel diesen hier. Er stoppte an einem verschwommenen Einzelbild und stellte es schärfer. Erinnerst du dich? Ein fremder Kunde war damals in den Laden gekommen und hatte eine uralte Aktentasche zum Nähen gebracht. Der Griff, bestehend aus 5 dicken Lederschichten, war nur noch von wenigen ausgefransten Fäden zusammengehalten worden. Das soll wohl ein Scherz sein, hatte der Schuster gedacht. Für so ein schäbiges Ding wird doch niemand mehr Geld ausgeben. Vor Jahrzehnten mag die Tasche einmal teuer gewesen sein. Das dicke Leder ist zwar fleckig und abgenutzt, aber immer noch stabil. Allein um den Griff zu nähen, würde ich eine volle Stunde brauchen. Ich hänge an der Tasche, hatte der Kunde gesagt. Wann wird sie fertig sein? Am Mittwoch. Obwohl er kaum daran geglaubt hatte, dass der Kunde zurückkommen würde, hatte der Schuster zwischen einigen anderen Arbeiten den Griff geleimt und mit der Maschine klack, klack, klack 3 dicke Nieten durchgejagt. Der Kunde hatte die Tasche abgeholt und dabei die Nieten befühlt. Nähen wäre mir eigentlich lieber gewesen, aber dafür ist es wohl zu spät. »Wissen Sie, was das für eine Mühe gewesen wäre?« hatte der Schuster gerufen. »Das macht mir keine Maschine und es hätte mindestens 70 € gekostet. Und woher weiß ich, ob jemand so eine alte Tasche überhaupt abholt?« »Ich sagte Ihnen doch, dass ich an der Tasche hänge. Solide, alte Handarbeit. So etwas gibt es schon lange nicht mehr.« Der Kunde hatte die geforderten 10 € aus seinem Geldscheinbündel bezahlt, seine Tasche genommen und das Geschäft verlassen. Der Schuster hatte noch kurz über diesen schrulligen Kauz gelacht und ihn dann sofort vergessen. Jetzt schaute er aus fiebrigen Augen den Engel seines Schicksals an. »Und wo bitteschön soll dabei meine Chance gewesen sein?« »Die Gedanken«, hörte er als Antwort, »du hättest die ratternden Maschinen abschalten können.« Stich für Stich den Griff nähen, und die Gedanken, die dir dabei gekommen wären, hätten dein Leben verändert. Diese eine blöde Stunde? Jeden Tag, sagte der Engel des Schicksals, jeden Tag die Gelegenheit für eine Stunde Ruhe und Freude. Mit geschlossenen Augen sah der Schuster das Bild. Eine Stunde nähen. Er sitzt. Es ist still. Er näht. Und er träumt dabei. Der Schuster atmete tief aus und lächelte. »Jeden Tag«, murmelte er. Im Zimmer wurde es still. Es war alles gesagt.

0: Das Märchen von der traurigen Traurigkeit von Inge Wutte. Vielen Dank für das Überlassen der Rechte. Es war eine kleine alte Frau, die bei der zusammengekauerten Gestalt am Straßenrand stehen blieb. Das heißt, die Gestalt war eher körperlos, erinnerte an eine graue Flanelldecke mit menschlichen Konturen. »Wer bist du?« fragte die kleine Frau neugierig und bückte sich ein wenig hinunter. Zwei lichtlose Augen blickten müde auf. »Ich bin die Traurigkeit«, flüsterte eine Stimme so leise, dass die kleine Frau Mühe hatte, sie zu verstehen. »Ach, die Traurigkeit«, rief sie erfreut aus, fast als würde sie eine alte Bekannte begrüßen. »Kennst du mich denn?«, fragte die Traurigkeit misstrauisch. »Natürlich kenne ich dich«, antwortete die alte Frau. »Immer wieder einmal hast du mich ein Stück des Weges begleitet.« »Ja, aber«, argwöhnte die Traurigkeit, »warum flüchtest du nicht vor mir? Hast du denn keine Angst?« »Oh, warum sollte ich vor dir davonlaufen, meine Liebe? Du weißt doch selber nur zu gut, dass du jeden Flüchtigen einholst und dich so nicht vertreiben lässt. Aber was ich dich fragen will, du siehst, verzeih diese absurde Feststellung, du siehst so traurig aus.«
1: »Ich bin traurig«, antwortete die graue Gestalt mit brüchiger Stimme.
0: Die kleine Frau setzte sich jetzt auch an den Straßenrand. »So traurig bist du«, wiederholte sie und nickte verständnisvoll mit dem Kopf. »Magst du mir erzählen, warum du so bekümmert bist?« Die Traurigkeit seufzte tief auf. Sollte ihr diesmal wirklich jemand zuhören wollen? Wie oft hatte sie vergebens versucht, doch...
1: »Ach, weißt du«, begann sie zögernd und tief verwundert, »es ist so, dass mich offensichtlich niemand mag. Es ist meine Bestimmung, unter die Menschen zu gehen und eine Zeit lang bei ihnen zu verweilen. Bei dem einen mehr, bei dem anderen weniger. Aber fast alle reagieren so, als wäre ich die Pest. Sie haben so viele Mechanismen für sich entwickelt, meine Anwesenheit zu leugnen.«
0: »Da hast du sicher recht«, warf die alte Frau ein, »aber erzähl mir ein wenig davon.« Die Traurigkeit fuhr fort. »Sie haben Sätze erfunden, an deren Schutzschild ich abprallen soll. Sie sagen, Papalapap, das Leben ist heiter, und ihr falsches Lachen macht ihnen Magengeschwüre und Atemnot. Sie sagen, gelobt sei, was hart macht, und dann haben sie Herzschmerzen. Sie sagen, man muss sich nur zusammenreißen und spüren das Reißen in den Schultern und im Rücken. Sie sagen, weinen ist nur für Schwächlinge und die aufgestauten Tränen sprengen fast ihre Köpfe. Oder aber sie betäuben sich mit Alkohol und Drogen, damit sie mich nicht spüren müssen.«
1: »Oh ja«, bestätigte die alte Frau, »solche Menschen sind mir oft in meinem Leben begegnet. Aber eigentlich willst du ihnen ja mit deiner Anwesenheit helfen, nicht wahr?«
0: Die Traurigkeit kroch noch ein wenig mehr in sich zusammen. »Ja, das will ich«, sagte sie schlicht, »aber helfen kann ich nur, wenn die Menschen mich zulassen. Weißt du, indem ich versuche, ihnen ein Stück Raum zu schaffen, zwischen sich und der Welt, eine Spanne Zeit, um sich selbst zu begegnen, will ich ihnen ein Nest bauen, in das sie sich fallen lassen können, um ihre Wunden zu pflegen. Wer traurig ist, ist ganz dünnhäutig und damit nah bei sich. Diese Begegnung kann sehr schmerzvoll sein, weil manches Leid durch die Erinnerung wieder aufbricht, wie eine schlecht verheilte Wunde. Aber nur, wer den Schmerz zulässt, wer erlebtes Leid betrauern kann, wer das Kind in sich aufspürt und all die verschluckten Tränen weinen lässt, wer sich Mitleid für die inneren Verletzungen zugesteht, der, verstehst du, nur der hat die Chance, dass seine Wunden wirklich heilen. Stattdessen schminken sie sich ein grelles Lachen über die groben Narben oder verhärten sich mit einem Panzer aus Bitterkeit.« Jetzt schwieg die Traurigkeit und ihr Weinen war verzweifelt. Die kleine alte Frau nahm die zusammengekauerte Gestalt tröstend in den Arm. Wie weich und sanft sie sich anfühlt,
1: dachte sie und streichelte zärtlich das zitternde Bündel. »Weine nur, Traurigkeit«, flüsterte sie liebevoll, »ruh dich aus, damit du wieder Kraft sammeln kannst. Ich weiß, dass dich viele Menschen ablehnen und verleugnen, aber ich weiß auch, dass schon einige bereit sind für dich und glaube mir, es werden immer mehr, die begreifen, dass du ihnen Befreiung ermöglichst aus ihren inneren Gefängnissen. Von nun an werde ich dich begleiten, damit die Mutlosigkeit keine Macht gewinnt.« Die Traurigkeit hatte aufgehört zu weinen. Sie richtete sich auf und betrachtete verwundert ihre Gefährtin. »Aber jetzt sag mir, wer bist du eigentlich?« »Ich«, antwortete die kleine alte Frau und lächelte still. »Ich bin die Hoffnung.«

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0: Anita. Soeben ist Anita Dobelmans auf die Welt gekommen, in einer großen, purpurroten Rose. Sie streicht ihre Flügelchen glatt und sagt, »Na bitte, da bin ich! Was habe ich hier für eine herrliche Aussicht! Herrlich, herrlich!« »Du musst nicht so schreien, Kind«, sagt Frau Dobelmans, »und auch nicht so wibbeln. Natürlich sollten wir wissen, wer Frau Dobelmans ist. Wir könnten sie sonst leicht für einen gewöhnlichen Maikäfer halten, aber gerade das wäre völlig verkehrt. Ihr Vater war Ratsherr und ihr Mann ist Sekretär der Maikäfervereinigung Eintracht macht stark. Wenn der keinen Orden kriegt, hat der Bürgermeister einmal gesagt, dann sollen mich die Wespen holen. Aber er hat den Orden bekommen. Und er erhielt noch einen und noch einen und dann noch einen. Und nun hat er so viele Orden, dass er beim Fliegen schrecklich klimpert und es auch nur noch kurze Zeit durchhalten kann. Jeder hat sein Kreuz zu tragen, pflegte er zu sagen und schränkt seine Ausflüge seiner Tragkraft entsprechend ein. Ich erwähne das, damit ihr wisst, wer Frau Dobelmans ist und warum sie wibbeln und schreien nicht leiden kann. Aber auch wenn wir es jetzt wissen, ein junger Maikäfer, der soeben in einer großen purpurnen Rose zur Welt gekommen ist, weiß es nicht. »Warum soll ich nicht schreien?«, fragt Anita Dobelmans. »Und warum darf ich nicht wibbeln?« »Eine Dobelmans schreit nicht«, antwortet ihre Mutter. »Eine Dobelmans wibbelt nicht. Das ist es nämlich, was uns von den anderen hier unterscheidet. Sieh, da kommt dein Vater.« Tatsächlich, da kommt auch schon Herr Dobelmans angeflogen. Er klingelt wie ein Pferdeschlitten und setzt sich keuchend auf den Blütenrand. »Oh je«, sagt er, »ist das ein Fliegen. Jeder hat sein Kreuz zu tragen. Ja, was ist denn hier los?« »Das ist dein Kind, Jan«, sagt Frau Dobelmans und bricht in Tränen aus. »Ich dachte, dass du dich mehr dafür interessierst, was zu Hause passiert.«
1: »Nun ja«, sagt Herr Dobelmans, wischt sich über die Stirn und sieht sich einigermaßen verlegen um. »Ich hatte es vergessen. Wir kriegen ja auch jeden Monat eins. Heul nicht, Johanna, das kann ich nicht sehen. Es ist ein hübsches Mädchen. Wie heißt du?«
0: »Anita Dobelmans«, sagt die kleine Anita stolz.
1: »Na dann«, seufzt Herr Dobelmans, »willkommen bei uns. Habt ihr Tee?«
0: »Es gibt Tee.« Wenn jemand vorbeikäme und sie in dem roten Blütenkelch sitzen sehen würde, jeden auf einem der drei Staubfäden, sich im Wind wiegend und aus ihrem schönen Service Tautröpfchen schlürfend, würde er wohl sagen, das ist eine glückliche Familie. Aber so ist es nicht. Herr Dobelmans denkt an die Rose, in der Familie Nettelmann wohnt. Sie hat 4 Staubfäden. 4, denkt Herr Dobelmans bitter, während er seinen Tee hinunterschluckt. 4 und wir nur 3. Wäre ich nur nicht geboren. Auch Frau Dobelmans ist unglücklich. Sie denkt an das kostbare Service, aus dem die Nettelmanns trinken. Einmal, an Frau Nettelmanns Geburtstag, hat Frau Dobelmann seine Tasse gegen das Licht gehalten. Die war so dünn, dass die Sonne hindurchschien. »Die sind nirgends mehr zu bekommen«, hat Frau Nettelmann gesagt. »Warum gerade die?«, fragt sich Frau Dobelmanns und stochert in ihrer Tasse nach einem Rest Zucker. »Warum nicht wir, wenn ich doch nur tot wäre?« So grübeln sie und bemerken nicht, dass die Sonne sogar durch die Wände ihres eigenen Häuschens scheint und dass das Kämmerchen, in dem sie unglücklich sind, feiner ist als Glas. Auch die kleine Anita ist unglücklich, aber sie weiß selbst nicht, warum. In ihrem Herzen schwillt eine große Sehnsucht. Sie will wibbeln und schreien, aber eine Dobelmans wibbelt nicht, eine Dobelmans schreit nicht. Der Abend fällt schnell über die rote Blume herein und sie schließt sich. Die Lampe wird angezündet. Die kleine Anita sitzt bei ihrem Vater auf den Knien und spielt mit seinen Orden.
2: »Was ist das, Vater?«, fragt sie.
1: Der Vater lächelt. »Tja«, sagt er, »das haben die 5 vor dir auch alle gefragt. Das sind Orden, Mädchen. Schau, hier links, der mit dem kleinen Löwen, den gab es, weil Papa 2 Jahre im Eulenkomitee gewesen ist. Und der daneben, der ist für irgendwas. Und der nächste ist von der Heidegesellschaft. Und so hat alles seine Bedeutung.« Die klimpern so süß, sagt die kleine Anita und schlägt mit ihrem Händchen dagegen. Herr Dobelmanns blickt lächelnd zu seiner Frau und sagt, das versteht sie nicht. Anita Dobelmanns ist noch so jung, sie möchte gern alles wissen. Wo ist die Sonne, Vater?
3: Weg.
1: Und wann kommt sie wieder?
3: Morgen.
1: Was tun wir morgen?
3: Besuche machen.
1: Und dann?
3: Essen.
1: Und dann?
3: Schlafen.
1: Und dann?
3: Dann bist du ein großes Mädchen geworden und heiratest.
1: Wen heirate ich?
3: Vater und Mutter haben Jan Rinkela für dich ausgesucht.
1: Aber ich will den Jan Rinkela nicht heiraten, ruft die kleine Anita empört. Ich will einen netten, hübschen Jungen mit goldenen Flügeln und silbernem Panzer und rote Fühler muss er haben. Und wir werden in veilchenblauem Klatschmohn wohnen und wir werden den ganzen Tag wibbeln und in der Sonne hüpfen und schreien werden wir auch und... Anita Dobelmanns muss vernünftig sein und keinen Unsinn daherreden, sagt ihre Mutter und zieht die Brauen hoch. Eine Dobelmanns muss ihren Stand wahren und die Hüpferei in der Sonne ist zu nichts Nutze. Glaubst du, dass dein Vater durch Sonnenhüpfen Sekretär der Maikäfervereinigung geworden ist? Und was Jan Rinkela angeht, den Papa und ich für dich ausgesucht haben, der hat wohl etwas Solideres als rote Fühler. Was hat er denn? Fragt Anita und hält das Näschen hoch. Eine Position in der Regierung, sagt Frau Dobelmanns gedehnt. Will keine Regierung, schreit die kleine Anita und schlägt mit den Flügeln. Ich will herumtollen und fliegen und... Da wird sie hochgehoben und ins Bett gesteckt. Da schluchzt sie die ganze Nacht. Aber am nächsten Tag werden Besuche gemacht und es wird geschlafen. Und am dritten Tag ist sie ein dicker, glänzender Maikäfer geworden und heiratet Jan Rinkela, der Beamter bei der Regierung ist. Sie mieten eine leerstehende Pusteblume mit Zentralheizung und Blick auf die Allee. Und gerade heute Morgen haben die Rinkelas ein Baby bekommen, Anita Rinkela. Das will wibbeln und schreien. Aber nun ja, eine Rinkela wibbelt nicht. Und eine Rinkela schreit nicht, und da fängt die Geschichte wieder von vorne an.

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0: Lonely Days mit Sleeping with the Sun.

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0: Abteilung B mit Spiegel.

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Hallo, hallo, der Earl begrüßt euch zum dritten und letzten Teil des Sendungsblocks Psychedelischer Sommer. Das ist die Sendung, die wir noch nachzuholen haben. Heute gibt es Psychedelia aus den Vereinigten Staaten der 60er und frühen 70er Jahre zu hören. Das zur Eröffnung waren Sob with Camel. Und heute sind noch ein paar weitere ziemlich in Vergessenheit geratene Acts wieder zu entdecken. Zum Beispiel Damon, dessen LP Song of a Gypsy in Originalausgabe in Sammlerkreisen zu Höchstpreisen gehandelt wird. Wir hören daraus den Titel Did You Ever?

Did you ever? Das war Damon, eigentlich David Del Conte, 1940 in Rochester im Staat New York geboren. Die aus San Francisco stammenden Silver Apples, ein Duo bestehend aus Dan Taylor und Simeon Cox, gelten als Pioniere der elektronischen Musik. Der folgende Titel, A Pox on You, ist auf ihrem 1969er Album Contact zu finden. Mit Unterbrechungen gab es die Silver Apples übrigens bis zum Tod von Simeon Cox im Jahr 2020. Hier kommt also A Pox on You und danach Lothar and the Handbible mit dem Titel Rose Colored Glasses.

Lothar and the Hand People aus New York existierten von 1965 bis 1970. Das war ihr Track Rose Colored Glasses. Zu größerer Berühmtheit und zu größerem Erfolg hat es Arthur Lee mit seiner Band Love gebracht. August ist der Eröffnungstrack des Albums For Sale.

August, ein zur Jahreszeit passender Titel von Arthur Lee mit seiner Band Love. Ihr hört Earth Black Ear Blau und eine Sendung über US-amerikanische Psychedelia. Und wir graben heute ein paar verschollene Obskuritäten aus, spielen aber auch einen ganz großen Klassiker aus dieser Zeit. Den folgenden Longtrack, den ich schon lange einmal in meiner Sendung unterbringen wollte. Es ist Zeit, sich ein Pfeifchen anzuzünden und sich so richtig zu entspannen.

Iron Butterfly mit ihrem unbestrittenen Hauptwerk In the Garden of Eden, In the Garden of Eden, einem der höchsten Gipfel der psychedelischen Welt. Aber kommen wir wieder zurück zu in Vergessenheit geratenen Juwelen. Hier sind zwei Tracks der einzigen Platte von Unfolding mit den Titeln How to Have a Freakout Party und How to Blow Your Mind.

vorbei. Jetzt sind wir am Ende des Tracks. All sad things will pass away, versprechen die Unfolding, die mit ironischer Distanz auf die psychedelische Bewegung blicken und alles nicht ganz so ernst nehmen. Aber hier sind ihre Psychedelic Top 10. An erster Stelle steht Buddha, gefolgt vom englischen Romantiker Samuel Taylor Coleridge. Es folgen Santa Claus, Sitting Bull, Ravi Shankar, Spider-Man, Sergeant Pepper, Hieronymus Bosch, Lewis Carroll und erst an 9. Stelle kommt Hoffmann. Und gemeint ist nicht der Gespenster E.D.R. Hoffmann und auch nicht der Strubel Peter Hoffmann. Obwohl die beiden auch ganz ausgezeichnet in diese Liste passen würden, sondern natürlich ist Dr. Albert Hoffmann gemeint, der LSD-Entdecker, den man weiter vorgereiht vermutet hätte. An 10. Stelle wäre da noch eine Figur aus einem Waschpulver-Commercial, Ajax, der weiße Ritter. Und welches Outfit braucht's jetzt für eine psychedelische Freak-Out-Party? Die Unfolding hätten auch dafür ein paar Tipps. Girls, wear something exotic and fantastic in bright orange and green colors. Put on goofy jewelry and peacock feathers. And hey, guys, the idea is to look cool and mysterious. So, wear moccasins, prayer beads or Indian bells and paint your face in wild colors. Und das sind nun Jefferson Airplane, White Rabbit und dann hört ihr noch die Birds mit dem Titel Mr. Spaceman.

Das war der letzte Teil des dreiteiligen Sendungsblocks. Über den psychedelischen Sommer. Heute waren US-amerikanische Psychedelia zu hören. Den heutigen Abend lassen wir gemütlich und entspannt ausklingen. Das nächste Mal übrigens geht alles um die mächtige Zahl 7. Der Earl dankt fürs Zuhören. Und jetzt, für die letzten Minuten, dürfen der Crying Shames noch ein bisschen französisches Flair verbreiten. In the Café und Mr. Unreliable.

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2: Magic Delphine mit Zu cool.

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4: 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Robert Herbe begrüßt euch zur aktuellen Ausgabe mit Musik, Informationen aus dem Rockhaus und einigen Interviews. Los geht's am 1.9. mit Massacre. Und von innen hören wir die Nummer Fear of the Unknown.

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Ganz andere Töne gibt es am 2. September zu hören. Da sind im Rahmen des Acoustic Summer Wurlitzer Kommando mal wieder zu hören. Acoustic Summer mit angenehmer Atmosphäre, mit Essensschmankerln und bei freiem Eintritt immer spannende Bands. Apropos spannend, eine sehr spannende Veranstaltung am 3.9. und zwar Flavorama Pre-Party und Flavorama Voices. Details bitte auf der Rockhaus Homepage nachzulesen. Auf jeden Fall ein Abend, den man sich geben sollte. Und musikalisch wird dort auch einiges passieren, unter anderem auch Brooklyn Terry an den Decks. Und zu hören gibt's da jetzt RZ 440.

9.09.20 Uhr. Die nächste Ausgabe Akustik Summer mit Brothers Van Yarns. Und die präsentieren uns Sancho.

Ein weiteres Highlight im Rockhaus September-Programm gibt's am 10.09. ab 20 Uhr. Und zwar Jesse Barnett, der Sänger der legendären Stick to Your Guns Formation, kommt mit einem Solo-Programm ins Rockhaus. Wie sich das anhört? Circa so.

jeweils am letzten Freitag im Monat von 18 bis 19 Uhr. Am darauffolgenden Dienstag von 15 bis 16 Uhr wird die Sendung wiederholt. Und alle Sendungen sind im Archiv der Radiofabrik nachzuhören. Weiter im Rockhaus-Programm für den September. 14.09. Norbert Egger and his Natural Blues im Rahmen der Blue Monday-Serie. Und was hat er vor? Leave You in the Morning.

Weiter geht es am 15. September mit Lovehead mit ihrer Sommerwindtour 2026 und am 16. September die nächste Ausgabe von Blue Monday und zwar The Poor Boys spielen Creedence Clearwater Revival. Eine gute Gelegenheit, mal wieder eine CCR-Nummer zu spielen.

0: Am 17. September kommt Horak wieder ins Rockhaus. Leo Bay, vulgo Horak, eine österreichische Musiklegende. Und ich konnte als Vorschau auf dieses Konzert ein paar Worte mit ihm wechseln.
1: Herr Robert, was kann ich für Sie tun?
0: Du, ich habe eine Bitte.
1: Ja, was?
0: Nein, ich habe zwei Bitten. Die erste erfüllst du mir gerade, weil wir sprechen jetzt schon über das Konzert, das du am 17.09. im Rockhaus spielen wirst.
1: Ja.
0: Was hat das Publikum dazu erwarten?
1: Nur es gibt eine ganz normale Horak-Spiel Ostern-Partie.
0: Ja.
1: Es gibt ein paar neue Lieder. Und sonst ist es Rock'n'Roll Business as usual. Also es wird ein bisschen anders werden als das letzte Mal.
0: Ja.
1: Aber summa summarum ist es ähnlich. Lass es mich so sagen.
0: Das heißt, wieder ein Konzert, auf das man sich freuen kann.
1: Das hoffe ich doch sehr. Das hoffe ich doch sehr. Das hoffe ich sehr. Kann ich irgendwas promotionmäßig noch tun? Das wollte ich.
0: Das wäre meine zweite Frage. Ich habe das Video von noch so viel Jahr gesehen, das auf der Homepage ist. Besteht die Möglichkeit, dass du mir das in einer sendbaren Form zukommen lässt? MP3 oder WAV oder was auch immer?
1: Ja, schicke ich dir. Kann ich dir das ist Sendeffekt, das ist.
0: Das wäre super, wenn du das machen könntest.
1: Mache ich.
0: Dann würde ich mich sehr drüber freuen. Und ich sage einfach, alle, die das letzte Mal da waren, sollten wiederkommen.
1: Ja, hoffentlich.
0: Und alle, die das letzte Mal nicht da waren,
1: sollten auch kommen.
0: Sollten sich das erst recht mal anschauen, oder? Super.
1: Gut,
0: du, eine Frage habe ich noch.
1: Ja,
0: wie schaut's denn,
1: also, nein.
0: Wie schaut's denn mit der Publikumsstruktur aus? Hast du das Gefühl, es kommt neues Publikum dazu oder sind es nur die von früher? Oder nehmen die wen mit?
1: Das hält sich zwei Drittel zu ein Drittel. Es kommen sehr, sehr viele Jüngere, gibt es einen ganzen Haufen. Und Teil Alte kommen auch. Also das heißt, Es ist eigentlich, das bleibt fast gleich, aber es sind relativ viele Jüngere dabei. Also Jüngere ist auch relativ, also Leute zwischen 35 und 50, sage ich einmal.
0: Okay.
1: Ganz Junge haben wir überhaupt nicht, das interessiert mich auch nicht, bin ich sehr froh. Also Teenie-Popper wäre ich keiner mehr sozusagen. Aber da kommen schon. Und das, ich habe das Gefühl, dass sich sozusagen die Bandweite Bandbreite sehr vergrößert hat. Also es war interessant bei den letzten Auftritten und es sind viel Jüngere, ja, so ab 30.
0: Ja, cool.
1: Waren ganzer Haufen. Na, schauen wir mal, ich weiß nicht, wie das in Salzburg ist, ja.
0: Ja.
1: Gib dir einen Bussi.
0: Herzlichen Dank. Danke dir.
1: Bussi, Robert. Baba,
0: ciao, bitte. Und natürlich hat er mir noch so viel Jahr geschickt.
2: In diesem Fall noch so viel Jahr. Wir spielen jetzt noch so viel Jahr. Meine Damen und Herren.

0: Ihr brennt auf digital. 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
1: Horak am 17. September im Rockhaus.
2: Radio Rockhaus, jeweils am letzten Freitag im Monat um 18 Uhr aus der Radiofabrik Salzburg auf 107,5 MHz beziehungsweise für die südlicheren Regionen Salzburgs auf 97,3 MHz. Zum Nachhören am jeweils darauffolgenden Dienstag um 15 Uhr. 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
1: Am 18. September gibt es ein Local Hero Special mit der MSC Big Band and Friends and DJs. Das heißt, die Big Band aus dem Herz Jesu Missionaren wird gemeinsam mit ehemaligen Schülerinnen und Schülern Stuzi, Doc G, Jason, Miss Sputnik und weiteren Special Guests einen Abend gestalten, der wahrscheinlich unvergesslich bleiben wird. 18.09. Local Hero Special. Am 19.09. gibt es wieder einen Club 101 Raga Blaster mit Scaramucci aus Jamaika. Und eine Hörprobe habe ich natürlich auch anzubieten. Gelato Nummer 33.
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Blue Monday am 21. September. Nick Steed 3 aus dem United Kingdom. Und am 23.09. 11 Empire mit Descartes Arcant aus Mexiko. Barbossa Nova gibt's von Ihnen zu hören.

erwähnt für den September. Am 5. September gibt es einen Rock und Pop Schnupper-Workshop. Auch da Informationen auf der Homepage. Auch da Anmeldung erforderlich. Weiter im Programm. Am 25.09. Black Sea Dahoo. Mal wieder in Salzburg. Und am 28.09. kommt Dom Martin im Rahmen des Blue Mondays ins Rockhaus und von ihm hören wir die Nummer, passt ja gut in die Zeit, Crazy.

Was für eine Nummer. Das war Radio Rockhaus mit mir, Robert Herbe. Ich bedanke mich sehr herzlich fürs Zuhören. Die nächste Ausgabe gibt es am 25. September, wie immer um 18 Uhr auf 107,5 MHz und online über die Radiofabrik Salzburg. Alle Informationen, die das Rockhaus betreffen und die Veranstaltungen,

0: dort bitte auf der Rockhaus-Homepage nachzuschauen, nachzuschlagen, die entsprechenden Playlisten finden und sich auf die Konzerte freuen. Und wenn man sagt, das will ich mir anschauen, book early to avoid disappointment.
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2: Hallo und herzlich willkommen. Ihr hört eine Sonderausgabe der Sendereihe Die Stadt im Blick. Am Mikrofon begrüßt euch dieses Mal eine neue Stimme. Mein Name ist Veronika Hirner und ich werde in die Stadt im Blick zukünftig mit einsteigen. Die Sendungsmacherinnen Andrea Rosenberger und Sabine Pinteritz sind ebenfalls im Studio, jedoch ungewohnterweise auf der anderen Seite des Regiepults bzw. an der Technik. Wir werden in der kommenden Stunde zwei Themen verbinden. Zum einen habe ich das Vergnügen, diese beiden Sendungsmacherinnen genauer vorzustellen. Und zum anderen befassen wir uns mit dem Thema Wohnbiografie. Die Rückschau auf die Wohnstationen im Leben als ein Baustein zum Erkennen der eigenen Wohnbedürfnisse. Was ist das genau und warum ist es wichtig? Um dies gleich greifbar zu machen, werden sich die beiden Sendungsmacherinnen der Herr Großteils über ihre jeweilige Wohnbiografie vorstellen. Herzlich willkommen an euch beide in diesen ungewohnten Rollen.
3: Hallo.
4: Hallo.
2: Uns drei verbindet ja unser beruflicher Background, grob zusammengefasst Stadtplanung, Architektur, Landschaftsplanung. Unsere beruflichen Wege haben sich immer wieder gekreuzt und vor 2 Jahren hast du, Andrea, die Sendung Die Stadt im Blick ins Leben gerufen. Lieber Andrea, was ist denn deine berufliche Basis und womit beschäftigst du dich derzeit beruflich?
3: Ui, das ist sehr vielfältig, aber grob gesagt bin ich Architekturvermittlerin. Also ich versuche, eine Brücke zu bauen zwischen der Architekturproduktion und dem interessierten Zuhörer oder Leser. Wie gesagt, es gibt einerseits diese Radiosendung, andererseits schreibe ich auch über Architektur und habe auch ein Wohnseminar gestaltet, mit dir zusammen, liebe Veronika. Und ich bin auch Bauforscherin, das heißt, bei historischen Gebäuden, wenn diese umgebaut werden, wird oft verlangt, dass davor das Gebäude genau untersucht wird und damit man weiß, welche Mauern wie alt sind. Also das geht dann mehr ins Detektivische, sage ich manchmal. Also das eine ist das Vermittelnde und das andere ist mehr das Forschende.
2: Mhm. Und bei dir, Sabine, wie ist es? Welchen beruflichen Background hast du?
4: Ja, ich bin von der Ausbildung her Landschaftsplanerin. Ich habe an der BOKU in Wien studiert und war jetzt 25 Jahre in dem Bereich schon beruflich tätig. Zuerst in der Stadtplanung, aus der Zeit kennen wir uns beide ja ursprünglich. Dann war ich in einem privaten Planungsbüro und zuletzt 8 Jahre in Bayern in der Verwaltungsstelle der Biosphärenregion Berchtesgadener Land. Und so im Zentrum meines Arbeitens waren immer Projekte, die sich mit nachhaltiger Raum- und Regionalentwicklung beschäftigt haben und wo es auch immer sehr stark um den Bezug zwischen Mensch und Natur geht, also sei es jetzt Natur an den Menschen zu vermitteln oder gemeinsam mit Menschen Projekte zu planen und zu entwickeln auf Basis unserer natürlichen Ressourcen. Zum Beispiel Weidelandschaften entwickeln und dann aus den Weidetieren Produkte entwickeln, die dann wiederum in der lokalen Gastronomie verarbeitet werden. Genau, so Zusammenhänge klar zu machen, wie funktioniert Kulturlandschaft und wie schafft man Artenvielfalt in der Kulturlandschaft zu stärken oder auch wieder zu vermehren. Das sind so ein paar Ausschnitte von dem, wo ich bislang beruflich unterwegs war. Mhm. Sehr vielfältig auf jeden Fall.
2: Ja, genau. Das fällt mir sehr auf. Also schon Vielfalt zwischen euch beiden und die Einzelnen jeweils auch nochmal Vielfalt in eine große Bandbreite. Und da interessiert mich jetzt ganz besonders euer spezifischer Blickwinkel. Ich möchte kurz auf die Beschreibung vom Sendeformat eingehen. Hier heißt es, für euch ist die Frage eines lebenswerten Wohnens zentral. Dazu tragen sowohl eine gut durchdachte Architektur wie auch attraktive Freiräume bei. Da möchte ich jetzt noch ein bisschen mehr wissen, bevor wir ins Thema Wohnbiografie einsteigen. Aber die Biografie hat mich da jetzt zu dieser Frage beeinflusst, nämlich was die Biografie eines Gebäudes beziehungsweise auch eines Freiraums. Andrea, wie siehst du das so als Kunsthistorikerin? Inwiefern kann ein Gebäudeerhalt, also Erhalt von baulichen Werten und Erinnerungswerten, zum lebenswerten Wohnen beitragen?
3: Ich denke viel, aber das ist natürlich auch mein sehr subjektiver Blick. Also ich denke, dass Geschichte in einem Bauwerk etwas Wichtiges und auch etwas Schönes ist, was erhalten gehört, was man auch, wenn es umgebaut wird, trotzdem sichtbar machen kann. Ja. Ich glaube, es hat auch was mit Wertschätzung zu tun, Wertschätzung gegenüber der Arbeit von früheren Generationen, Wertschätzung natürlich auch von Ressourcen. Da sind wir dann beim Thema Nachhaltigkeit, was natürlich heute immer mehr eine Rolle spielt. Und man muss natürlich sagen, gerade der Umgang mit baulicher Substanz war ja bis zum Zweiten Weltkrieg immer eine, wo weiter gebaut worden ist. Da wurde ja nichts abgerissen. Mhm. Also das ist ja eine sehr neue Form des Umganges, dass man ein Gebäude komplett wegreißt und etwas neu baut. Und mir ist das ein großes Anliegen, eben auch beim Thema Wohnen, wobei hier auch vielleicht noch dazu zu sagen ist, dass es hier beim Wohnen auch um alternative Wohnformen geht, ein bisschen weg vom Einfamilienhaus. Was gibt es denn da daneben noch? Das ja. ist mir auch wichtig sozusagen.
2: Mhm. Ja. Und im Bereich Freiraum, ich meine, das ist ein großes Thema zum lebenswerten Wohnen, aber ganz speziell auf eigentlich Erhalt von, also ich habe in meinem Beruf so viel mit Bestandsbaumerhaltung zu tun, Erhalt von bestehenden Grünräumen, von Bäumen. Siehst du da in der Freiraumplanung eigentlich auch Erinnerungswerte?
4: Ja, absolut. Das kann man jetzt auf ganz vielen verschiedenen Ebenen ansprechen. Wenn man jetzt einmal so die basalste ansprechen wollen ist, dass der Mensch ja nicht immer in einer Stadt gelebt hat und nicht immer in einem Dorf gelebt hat, sondern wenn man sich so die Menschheitsgeschichte anschaut, waren wir sehr, sehr mit der Natur verbunden. Ja? Also wie wir vielleicht auch sogar noch mal als Menschen unter freiem Himmel gelebt haben. Also wenn man sogar diesen Sprung zurück machen möchte. Ja? Also Natur, Landschaft, gibt es auch die Savannentheorie, die sind uns in unserem ursprünglichen Gehirnarealen sehr, sehr vertraut. Und das macht ganz viel mit unserer Anspannung oder Entspannung. Also es entspannt uns, wenn wir in gesunden Landschaften unterwegs sind. Grünräume entspannen uns, allein der Blick auf einen Baum entspannt uns. Mhm. Also wenn man in die Richtung in Erinnerung gehen möchte. Und auf der anderen Seite, wenn man es jetzt architektonisch anschauen möchte, natürlich auch. Also Grünräume sind in Städten gestaltet worden, bewusst angelegt worden. Das heißt, auch da steckt natürlich Geschichte dahinter, wenn man es jetzt nicht nur ökologisch sehen möchte, die mit Identität zu tun hat, die mit Geschichte eines Ortes zu tun hat. Auch da kann man natürlich sagen, es erinnert. Und darüber hinaus haben natürlich Bäume, Grünräume, ökologische Werte oder Funktionen im Kleinklima einer Stadt, das jetzt vielleicht nicht primär was mit Erinnerung zu tun hat, aber mit Lebensqualität und mit Zukunftsfähigkeit. Und ich denke, da dürfen wir überall in Mitteleuropa wieder dazulernen, wieder Natur mehr in die Stadt zu bringen, statt sie eigentlich durch Versiegelung, durch Bebauung zu reduzieren. Ja. Und ich denke, umso mehr ist dann dieser Ansatz mit Weiterbauen im Bestand oder Bestandsgebäude umzunutzen, auch total wichtiger.
2: Ja, ja, das hatte mich nur interessiert vom Begriff Biografie her. So. Und jetzt würde ich auf die Wohnbiografie kommen. Und Andrea, wir beschäftigen uns ja bei den Workshops mit Wohnbedürfnissen, bei denen die Wohnbiografie einen wichtigen Teil darstellt. Kannst du uns eine kurze Einführung geben, was Biografiearbeit überhaupt ist?
3: Also Biografiearbeit ist eigentlich eine Methode, mit der man arbeiten kann und mit der man auf sein Leben zurückblicken kann. Man kann natürlich Biografiearbeit zu vielen Dingen machen, zum eigenen Musikgeschmack, zu den Kleidungen, die man getragen hat, natürlich auch zur Familie, aber auch zu den Wohnungen. Und das heißt, wie gesagt, einen Blick zurückzuwerfen und zu schauen, wie habe ich gewohnt, in welchen Räumen. Und das kann natürlich Schönes wieder in Erinnerung bringen, aber auch Schmerzhaftes. Und ich glaube, wichtig ist dabei, eben einen roten Faden selbst dadurch entwickeln zu können. Also wie gesagt, Biografiearbeit hilft oder unterstützt sozusagen oder bringt auch einen anderen Blick auf das eigene Leben.
2: Und du oder wir veranstalten ja auch diese Workshops. Gerade in Wohnbiografie, hast du da irgendwo schon Erfahrungen gemacht, was das für Auswirkungen hat, wenn man sich es anschaut?
3: Naja, wir haben die Erfahrung gemacht, oder wir gehen ja beide immer auch wieder von der Theorie aus und sehen die auch immer wieder bestätigt, dass die Kindheit natürlich ein wichtiger Teil unserer Wohnbiografie ist. Natürlich auch ein Teil, wo wir sehr lange und sehr intensiv meistens gewohnt haben. Und das bestätigt sich dann doch immer wieder, ja, das beeinflusst natürlich und prägt, in welche Richtung auch immer, ob man das jetzt fortführt oder vielleicht dann genau konträr lebt. Also das ist ein sehr, sehr wichtige und spannende Zeit, eben eine prägende Zeit.
2: Ja. Ja, passend zum Thema habt ihr Musikstücke ausgewählt, die sich mit Stadtleben und Gebäuden befassen. Und wir hören jetzt Ernst Moldens Hammerschmidt-Gossen, ich hoffe, ich spreche das richtig aus mit meinem deutschen Einschlag, aus dem Jahr 2008. Und hier geht es eben um diese Erinnerungswerte, von denen wir vorher geredet haben, um Verlust von Identität, ein Wohnumfeld, in dem man aufgewachsen ist, das man nicht mehr erkennt. Stichwort: Meine Gasse grüßt nicht retour.

0: So, wir kommen jetzt zu eurer Wohnbiografie. Also insbesondere, wie du ja schon gesagt hast, der Wohnraum der Kindheit prägt uns völlig unbewusst. Das ist das Umfeld, in dem wir lernen zu kommunizieren und auf die Welt zuzugehen. So wie sich soziale Muster durch Familie einprägen werden, auch unsere Wohnbedürfnisse durch diese Zeit und das Umfeld beeinflusst. Daher ist diese Wohnstation natürlich eine besonders wichtige in der Biografie, auf die wir jetzt auch näher bei euch eingehen wollen. Liebe Sabine, fange ich mal mit dir an. Wo bist du denn aufgewachsen? Erzähl uns doch von deinem Wohnraum der Kindheit.
1: Ja, auch der war abwechslungsreich, weil genau in dem Jahr, wo ich auf die Welt gekommen bin, ich bin in Wien auf die Welt gekommen, haben meine Eltern begonnen, im Burgenland ein Haus zu bauen. Das heißt, unter der Woche waren wir in einer Zwei-Zimmer-Wohnung im zweiten Bezirk in Wien und die Wochenenden und den Urlaub haben wir dann eigentlich immer im Burgenland verbracht, auf einer Baustelle viele Jahre, was natürlich, wenn man dann selber schon laufen kann, super spannend ist. So viel erinnere ich mich nicht mehr, aber von den Fotos her, genau. Aber ja, ich denke tatsächlich, es ist sehr spannend, mal darüber nachzudenken, diese Wohnung in Wien, im zweiten Bezirk, wo wir zu viert, also ich habe eine jüngere Schwester, zu viert in einem Zimmer geschlafen haben, mit Stockbetten, genau, meine Eltern und wir in Stockbetten. Und im vierten Stock von einem Altbaugebäude, Haus, Altbauwohnung. Tatsächlich war ich genau letztes Jahr nach 45 Jahren, 48 Jahren wieder an dem Ort und hat natürlich alles ein bisschen anders ausgeschaut, wie aus den Augen, wie ich es als Kind damals wahrgenommen habe. Aber es war total schön, das wieder zu sehen und dass die Gossen da gerührt hat. Aber ein bisschen was hat sich natürlich schon verändert. Genau. Ja. Und ganz im Gegenzug dazu natürlich das Burgenland mit ganz viel Freiraum, viel. Also wir haben, unser Haus liegt am Ortsrand und direkt vor der Haustür Äcker. Da war natürlich viel Freiheit, viel Bewegungsraum, war natürlich auch nicht viel Verkehr damals in den 70er Jahren. Genau, da waren wir schon sehr, sehr frei unterwegs, meine Schwester und ich.
0: Ja, das heißt, es war ein kleiner Ort und ihr hattet einen großen Garten wahrscheinlich, oder?
1: Ja, genau, das ist ein kleines burgenländisches Dorf. Also damals waren es 1000 Einwohner, circa Einwohnerinnen. Und das ist so ein typisches 70er-Jahre-Haus, Bungalow, erdgeschossig, 240 Quadratmeter Grundfläche, also ausreichend Platz. Mhm. Wobei ein Teil davon auch die Garage ist, also dass man direkt mit dem Auto ins Haus fahren kann. Und rund um das Haus dann Garten. Und dann war es aber natürlich so, dass die Familie von meinem Papa in dem Ort lebt oder gelebt hat. Viele davon gibt es ja heute nicht mehr. Das heißt, es hat dann auch noch Weingärten gegeben und es hat dann noch Obstgärten gegeben und es hat eben Bauernhöfe gegeben, wo ich dann gerade so in diesen mit 6, 7, 8 Jahren viel unterwegs war. Genau, also das hat schon sehr geprägt. Und wie du siehst, ich erzähle sehr viel mehr über Landschaft und Natur. Ich war, glaube ich, gar nicht viel daheim, also, sondern eher viel unterwegs.
0: Ja, genau, das fällt auf. Ja. Und du hast jetzt mehr erzählt über das Burgenland als über Wien. Hast du einen von den zwei Orten als Kind bevorzugt oder ist das als Kind, nimmt man das einfach, wie es ist?
1: Nein, ich habe schon das Burgenland bevorzugt. Also ich habe mich schon immer wieder gefreut. Ich kann mich an, an ein Wochenende erinnern oder eine Episode, da kann ich mich wirklich noch daran erinnern. Ich denke, ich war damals so 5, 6 Jahre alt, wo meine Mama krank war und wir am Wochenende nicht ins Burgenland fahren haben können. Genau, das ist mir nicht leicht gefallen. Ich weiß, da habe ich dann, glaube ich, ganz schön gespunnen, dass ich nicht...
0: was hast du denn am Burgenland dann so... Was war die Essenz, was du da so geliebt hast? War das diese Freiheit, Offenheit oder auch mit der Familie im Ort irgendwie diese Verbundenheit? Oder?
1: Ich glaube, mir hat sehr viel einfach wirklich die Landschaft geprägt. Oft, wenn ich darüber nachdenke, ist wirklich so diese Landschaft schon auch diese Gemeinschaft. Früher war es dann ja so, dass man eben, wenn dann Weinlese zum Beispiel war, hat man sich mal im Weingarten von dem einen Onkel getroffen und dann mal von der anderen Tante und dann hat man immer gemeinsam gelesen und dann ist man zusammengesessen und hat miteinander gejausnet. Also an diese Dinge erinnere ich mich schon sehr. Es war schon, sich dieses frei bewegen können, ja, also von der Haustür weg und dann zur Tante ins Dorf runter oder zur Oma auf die andere Seite vom Ort. Und das waren dann doch auch ja, Stunden zum Gehen eigentlich, als Kind, gell. Es waren schon gewisse Distanzen, aber es war schon so eine Freiheit. War natürlich nicht gleich mit 6 Jahren, es war schon so ein langsames Annähern, aber so mit 7, 8, 9 Jahren war ich dann schon viel unterwegs.
0: Ja, spannend.
1: Ja.
0: Wer weiß, vielleicht hat das auch die berufliche Wahl geprägt.
1: Ich bin ziemlich sicher. Ich meine, meine Mama hat die Gartenarbeit geliebt, aber ich sage jetzt so, die Großeltern waren ja so, ich sage so, kleinen Bauern, also die haben ihre Berufe gehabt, aber wir haben Marillengärten und Weingärten, Nussbäume gehabt da und das ist dann auch verarbeitet worden oder verkauft worden. Das war auch schon Teil von einer Einnahme auch, so kleinbäuerlich. Genau, das glaube ich ganz sicher sogar, dass mich das sehr geprägt hat. Wäre ich vielleicht in der Stadt geblieben, wäre ich Architektin geworden. Vielleicht, oder Landschaftsarchitektin.
0: Genau. Ja, wer weiß, genau. Liebe Andrea, wie war denn das bei dir? Wo bist du aufgewachsen?
2: Ja, ich bin sehr städtisch aufgewachsen, zwar in Salzburg, aber in dem dichtesten Stadtteil der Stadt in Lehn. Auch damals, in den 70er Jahren, sind ja viele junge Familien nach Lehn gezogen, auch meine Eltern. Ich bin in einem Wohnblock groß geworden, habe das aber trotzdem auch mit sehr viel Freiheit und Freiraum in Erinnerung, weil davor ja ein großer Spielplatz war und das Stadion. Und wir sind immer mit dem Rad ums Stadion gefahren und haben auch die Gegend unsicher gemacht. Und es waren natürlich sehr, sehr viele Kinder damals in dieser Straße, in dem Wohnblock, wo ich gewohnt habe. Und es war immer wer da und mein Leben hat sich auch vor allem draußen abgespielt. Oder das war mir sehr wichtig. Das wäre mal sehr wichtig, ja.
0: Mhm. Ja. Also auch die Nachbarschaft oder diese Gemeinschaft im Kretzel, wie man so schön sagt, das war auch ein wichtiger Faktor für dich?
2: Naja, ich bin Einzelkind, von dem her ist es natürlich immer wichtig, dass man auch Spielgenossen hat und Genossinnen, also Freunde hat. Auf dem Spielplatz hat man auch wirklich Freundschaften geschlossen, die dann ja auch über diese Zeit hinaus wirksam waren. Also das war ja natürlich in der Volksschule, dass ich vor allem mit dem Radl durch die Gegend gefahren bin oder auf irgendwelche Bäume gekraxelt bin. Aber das waren schon Freundschaften, die dann länger gehalten haben. Und das war für mich sehr wichtig. Und das, ich glaube, ich kann da den Freiraum nicht ganz von der Wohnform, vom Wohnblock trennen, weil wir waren auch im Haus und im Keller und um das Haus herum haben wir da Räuber und Schanti gespielt. Das war so ein Spiel. Da war natürlich auch das Gebäude wichtig und also jetzt nicht nur der Freiraum. Aber es gab auch im dicht besiedelten Lehn Bäume, auf die man kraxeln konnte. Ich muss aber dazu sagen, am Wochenende durfte ich sehr oft zu meiner Oma fahren und die hatte in Bad Ischl einen großen Garten. Also ich hatte da schon auch, muss ich sagen, Stadt und Land. Land ist jetzt vielleicht zu viel, aber Ischl ist schon eine sehr kleine Stadt.
0: Ja, auf jeden Fall ein sehr großer Kontrast zu Salzburg.
2: Ja, ja, da war dann wirklich ein großer Garten mit ganz vielen hohen Bäumen und da bin ich schon sehr, sehr gern gewesen. Da habe ich auch meine Ferien verbracht.
0: Mhm.
2: Und ich glaube, man hatte damals überhaupt als Kind mehr Freiraum in dem Sinne, eben ist alleine ins Freibad gegangen. Es hat sich ja niemand so jetzt um einen gekümmert oder man hatte jetzt nicht so das Ferienprogramm. Also ich kann mich schon an Tage erinnern, einfach mit Langeweile im Sinne von eben einer langen Weile, wo der Tag nicht endet und man immer wieder das Gleiche spielt und dieses Gefühl von einem langen Sommer, ja, das man ja als Erwachsener dann nicht mehr hat. Also an das kann ich mich schon erinnern. Das habe ich schon sehr genossen.
0: Es ist sehr spannend, dass ihr beide eigentlich erzählt, dass so dieses sich Ausweiten, also eigentlich draußen, dass das Wichtige ist oder dass man in Erinnerung bleibt. Oder ist auch irgendwas in der Wohnung, dein Zimmer oder irgendwas, was dich dir ganz besonders schön in Erinnerung ist?
2: Natürlich. Also mein Zimmer zu Hause war mir sehr wichtig. Das habe ich auch immer sehr gerne gestaltet. Also da habe ich dann an den Wänden irgendwas aufgehängt. Und bei der Oma kann ich mich natürlich an diesen Altbau erinnern, an diesen langen Gang, an das bisschen Modrige, an so eine Erdgeschosswohnung, da konntest du aus dem Fenster in den Garten steigen, das habe ich auch geliebt. Also nicht durch die Tür, sondern durchs Fenster hinaus. Und diese großen Bohlenbretter, die dann auch so eingeölt werden mussten und so. Also nein, das ist mir schon ganz stark in Erinnerung. Aber da war vielleicht auch bei diesem Haus natürlich die Verbindung mit dem Garten stärker. Und beim Wohnblock ist es halt wieder anders. Da ist das gestaffelt übereinander und da blickt man halt eher von oben. Wir haben ganz oben gewohnt im 5. Stock. Da blickt man dann hinunter. Mhm. Oder auf die Kirche. Also ich habe schon so einen markanten Blick auf Kirche, Kirchturm und den Geisberg. Also das ist schon etwas. Die Berge sind schon wichtig für mich. Ja.
0: Ja. Also wenn du rausgeschaut hast, dass sich dieser Eindruck, dieser mhm. Ausblick mhm. eingeprägt hat. Mhm. Okay. Ja, spannend. Ich würde dann gleich zur nächsten Wohnstation kommen, mhm. die nämlich auch immer recht interessant ist. Die erste eigene Wohnung nach dem Auszug von den Eltern. Wie war das? Mache ich gleich bei dir weiter,
2: Andrea? Kann gern, ja. Ich bin dann in ein Studentenwohnheim. Ich habe ja dann in Krems eine Ausbildung gemacht, ein HTL-Kolleg, und bin da in ein Studentenwohnheim gezogen. Und ja, war auch eine dichte Wohnform. Ich weiß jetzt nicht mehr, in welchem Stock ich war. Ich hatte ein Zimmer mit einem Mädchen zusammen aus meiner Klasse, die ich vorher nicht kannte. Also es war sehr aufregend, und wer da jetzt kommt und mit wem ich da sozusagen eigentlich ganz eng zusammen wohne. Von dem her war es wohl eher dieses eben allein verantwortlich sein, aber die Wohnform war jetzt nicht so anders. Ich weiß jetzt nicht einmal, ob wir eine Küche hatten, an das kann ich mich jetzt gar nicht mehr erinnern. Ich glaube, ich habe nicht viel gekocht im Studentenwohnheim. Es war außerhalb vom Steiner Tor in Krems, wie gesagt. Und wir waren oft beim Heurigen einen weißen Spritzer trinken. Also das ist mir geblieben.
0: Also eher eine Phase, die man nimmt das, was es gibt als Wohnform. Und
2: genau.
0: Damit ist man auch zufrieden.
2: Genau. Weil wir sind dann im zweiten Jahr auch zu dritt in eine wirkliche Zwei-Zimmer-Wohnung ohne Vorraum oder sonstigen gezogen, ohne Bad und nichts. Also es waren wirklich nur zwei Zimmer. In einem Zimmer war die Küche, im anderen war das Waschbecken, und so haben wir auch ein Jahr gelebt. Also ja, sehr reduziert. Und es ist auch gegangen. Ja.
0: Ja. Und bei dir, Sabine?
1: Ja, gut, dass ich jetzt die Zeit gehabt habe zum Nachdenken. Ich bin in meinem Leben so oft schon umgezogen.
0: Ja, wie oft denn? Ungefähr.
1: Ich glaube, ich habe es mir zusammen zählt, aber sicher zwischen 10 und 15 Mal. Also eher wahrscheinlich Richtung 15. Mhm. Und genau. Was natürlich das Studentenleben oder Studentinnenleben mit sich bringt. Aber tatsächlich das erste Mal, wo ich von zu Hause ausgezogen bin, das war in dem Jahr, wo ich Matura gemacht habe. Da habe ich kurz bei meiner Oma gewohnt in dem Jahr, weil da wollte ich unbedingt beim Theater schon arbeiten. Und genau, und das war dann natürlich nur möglich, wenn ich bei meiner Oma in Wien lebe. Aber das war nicht meine erste eigene Wohnung. Das nächste, wo ich dann hingezogen bin, war tatsächlich fast wie ein Studentenheim. Das war die Marokkaner-Kaserne. Ich habe ja dann nach der Matura, wollte ja zuerst Polizistin werden. Und da war ich dann in der Kaserne, und das ist tatsächlich ähnlich wie Studentenwohnheim. Deswegen gut, dass du es erzählt hast, weil da ist mir das überhaupt in den Sinn gekommen wieder. Ich glaube, das habe ich schon sehr verdrängt. Und da waren wir zu viert im Zimmer. Und das war natürlich völlige Umstellung von großen Einfamilienhaus im Burgenland mit eigenem Zimmer und dann zu viert. Mit Menschen, die ich auch natürlich erst kennen, oder Frauen, mit die ich erst dann kennengelernt habe. Wir waren eben vier Frauen. War eine spannende Erfahrung, ja. Aber das war so dieser erste Schritt aus vom, von der Familie ins andere Wohnen. Und die erste Wohnung selbst tatsächlich habe ich dann, die ich wirklich dann gemietet habe, das war eine Einliegerwohnung in einem dreistöckigen Gebäude. Also im Erdgeschoss haben die Eigentümer gewohnt, die Eigentümerin, dann eine Familie und im Dachgeschoss habe ich eine kleine Wohnung gehabt. Und das war dann wirklich die erste, wo ich meinen eigenen Mietvertrag gehabt habe. War aber tatsächlich auch noch in der Zeit, wo ich diese Ausbildung gemacht habe, in der Sicherheitswache.
0: Das heißt, das war im Grunde die erste Wohnform, die du dann auch selbst gestalten konntest. Weil im Studentenwohnheim mit 4 Leuten in der Wohnung ist das, da gestaltest du, glaube ich, nicht.
1: Der Nachtgasterl. Oder eben klebst vielleicht was an die Wand, genau.
0: Ja,
1: ja, oder zu Hause natürlich gestaltest du ja auch irgendwo selber. Mhm. Aber das war halt so die erste wirklich Wohnung mit Bad und Küche, wo man dann einen Schlüssel hat, den man hat zum Zusperren und wo man sagt, so, das ist jetzt wirklich so, das meine. Genau, das war dann, da war ich glaube ich 20. So, ja.
0: Und war dir da das Innenleben, also das Gestalten drinnen von der Wohnung irgendwie wichtig oder war dir wichtig, dass die Wohnung einen Ausblick hatte auf die Natur, die dir sehr wichtig ist, also ein ganzes Leben lang? Oder gab es da irgendeinen Faktor, der für dich besonders wichtig war, dass du die Wohnung gemietet hast?
1: Also so bewusst, glaube ich, war ich damals noch nicht. Ich kann mich erinnern, ich habe mit meiner Mama damals in der Zeitung Annoncen geschaut und was tatsächlich wichtig war oder ausschlaggebend war, dass es in der Nähe von meiner Oma ist. Eben, meine Mama war ja Wienerin und ich habe quasi eine Wiener Oma gehabt und die hat im 13. Bezirk gewohnt, was natürlich ein sehr grüner Bezirk ist. Tatsächlich war die Wohnung auch im Grünen. Ja, also bei dem Haus war ein Garten dabei und wenn ich aus der Wohnung oder aus dem Haus ausgegangen bin, war ich halt gleich am Roten Berg und war in der Nähe. Also da würde ich tatsächlich die Nähe zu meiner Oma sagen und weil mir natürlich auch dieses Umfeld sehr vertraut war, durch Besuche bei ihr dann auch, wenn wir in Wien waren. Genau, das würde ich jetzt so sagen. Und die Innengestaltung, da war gar nicht so viel möglich, weil die Wohnung war möbliert, was aber damals eigentlich ja total praktisch war. Das heißt, ich habe eigentlich in den Möbeln und in der Einrichtung der Vermieterin gewohnt. Das war eine ältere Dame, die war, glaube ich, damals schon über 80. Genau, also entsprechend alt waren die Möbel. Da war nichts mit jung und flott und so, eher mehr gediegen. Und
0: okay. Also es war mehr der Sozialkontakt zur Oma die vertraute Umgebung, so das Wichtige.
1: Die schon sehr grün für Wien war
0: oder
1: ist immer noch. Ja,
0: ja, ja. Ja. Wir machen wieder eine kleine musikalische Pause mit einer Musik, die du, Sabine, aus einem bestimmten Grund mitgebracht hast. Der Sänger ist Burgenländer und singt hier über Wien. Wir hören Lemo mit Der Himmel über Wien aus dem Jahre 2016.

0: Ihr hört eine Sondersendung von Die Stadt im Blick. Die beiden Sendungsmacherinnen, Andrea Rosenberger und Sabine Pinteritz, stellen sich anhand ihrer Wohnbiografien vor. Vorhin hatten wir ja über den Wohnort der Kindheit als auch die erste eigene Wohnung gesprochen. Ich weiß, eure Wohnbiografien beinhalten natürlich viel mehr Stationen, aber das würde die Sendezeit hier leider sprengen. Daher springen wir gleich in die Gegenwart. Wie wohnt ihr denn derzeit? Wer von euch möchte beginnen?
1: Fange ich an? Ja, ich wohne jetzt in einem Reihenhaus. Das heißt, ja, doch wieder ein bisschen dichter wie ein Einfamilienhaus und mit Garten. Was vielleicht an die Kindheit erinnert, ist dieses Turmartige. Wir haben ein sehr schmales Reihenhaus mit doch also einem Kellergeschoss und drei Obergeschossen. Und auch ich kann oben vom Balkon sozusagen in den Garten. Und ja, ein bisschen was vom Untersberg sehe ich. Also die Kulisse mag ich schon sehr gern, ja. Was mir aber natürlich auch wichtig war bei dieser Wohnform, erstens hatten wir dann doch drei Kinder zum Aufziehen, aber generell bin ich jemand, der das gern mag, wenn in der Nähe ein Geschäft ist. Das war mir immer sehr wichtig. Wir haben einen kleinen Sparmarkt in der Nähe und dort gehen wir auch oft hin. Man vergisst ja oft irgendetwas, also bin ich sehr glücklich. Und eine gute Anbindung mit dem Bus und mit der S-Bahn und man ist mit dem Rad sehr schnell in der Stadt. Also das sind alles Dinge, die mir wichtig sind.
0: Und Garten auch eine, ist dir der auch wichtig?
1: Garten ist mir mittlerweile auch wichtig.
0: Mittlerweile?
1: Ja, wir haben den eigentlich vor allem genommen, weil mein Mann von einem großen Einfamilienhaus kam. Er hat das verkauft und wir sind dann also von Elsbeten in die Stadt gezogen, schon mit zwei Kindern. Und der Gedanke, also sie mussten Fußball spielen können, das war so der Grundgedanke für diesen Garten, für dieses Eckreihenhaus. Da hatten wir dann auch Platz für den Garten. Also fürs Fußballspielen. Ich selber, ja, ich habe es gern grün, aber ich muss nicht unbedingt garteln. Aber inzwischen sehe ich natürlich schon, es ist schön, wenn man nach der Arbeit sich auch mit dem beschäftigen darf. Und ich liebe inzwischen meinen Garten sehr, meine Blumenwiese und meine Insekten. Und meine Vögel natürlich.
0: Ja.
1: Und die Katze, die die Vögel dann wieder umbringt, aber ja. Das ist eine andere Geschichte.
0: Eure Katze?
1: Unsere Katze, ja, leider. Eine große Jägerin.
0: Und Sabine, wie ist es bei dir? Wo wohnst du derzeit? In welcher Wohnform?
2: Bei mir hat es dann irgendwann den Sprung von Ostösterreich nach Salzburg gegeben. Das war 2003. Da habe ich zunächst in Lehen gewohnt und habe dann 2006 das Angebot bekommen, für eine Wohnung, in der ich jetzt auch noch lebe, die in Elsbeten ist. Also es verbindet uns irgendwie so ein bisschen was, auch auf der Ebene. Und ich habe es sehr lustig gefunden, weil wie ich dann das Angebot gehabt habe, da in den Süden der Stadt zu ziehen. Da war ich schon in der Stadtplanung tätig, habe mir gedacht, gehabt, nein, in den Süden der Stadt, so quasi in diese versnobten Gegenden, nein, ich bleibe schon in meinem Lehen und in meinem mehrgeschossigen Wohnbau und so weiter. Und schau da jetzt tatsächlich mit einem Schmunzeln auf diese Phase zurück, die ich da gehabt habe, weil ich mir denke, wie wahnsinnig wäre ich denn gewesen, nicht diese Wohnung zu nehmen. Und es ist eine Dreizimmerwohnung mit 65 Quadratmetern und einem kleinen Garten dabei und super angeschlossen an den öffentlichen Verkehr, also mit drei Buslinien und S-Bahn-Station in 5 Minuten zu Fuß. Mit dem Radl Viertelstunde in die Stadt. Genau. Und aber von der Haustür kann ich weggehen, kann auf den Geisberg aufgehen. Also schon sehr, sehr genial die Lage. Und eine schöne Wohnung in einer Siedlung, wo 24 Wohneinheiten sind, in 4 Wohnblöcken aufgeteilt. Genau. Und in dem, wo ich wohne, mit meinen 5 Nachbarn, Nachbarinnen, das ist eigentlich recht abgelegen und sehr intim und ja. Habe ich oft gar nicht das Gefühl, ich wohne jetzt in so einem mehrgeschossigen Wohnbau, sondern eher so wie in einem Einfamilienhaus mit mehreren Eingängen.
0: Mhm. Und habt ihr auch untereinander Kontakt, so die Nachbarschaft? Ist das für dich ein wichtiger Faktor auch beim Wohnen?
2: Ja, ich denke, genau das macht es eben aus, dieses Gefühl zu haben, ich gehe da jetzt gar nicht so in mein abgeschlossenes Kabäuschen und habe mit den anderen nichts zu tun, sondern wir haben in diesem Haus eine sehr schöne Wohngemeinschaft. Wir haben vor der Haustür eben auch eine Grünfläche, wo wir dann zum Beispiel im Sommer meine Geburtstage schon ein paar Mal gefeiert haben, wo dann auch alle zusammenkommen und Freunde noch dazukommen. Genau. Es war aber sehr lustig, weil wie ich in die Wohnung eingezogen bin, waren ja die Gärten, also das war erst Bezug, noch leer. Und zu diesen ersten Schritt in den Garten zu wagen und noch nicht genau zu wissen, wer wohnt links und rechts von mir und ober mir, ja. Also das, da habe ich echt gemerkt gehabt, wie ich es verlernt habe, durch diese vielen Jahre in der Stadt ohne Garten zu leben, mich da auch wieder frei zu bewegen. Genau, aber ich würde es nicht missen wollen. Und es trägt einfach total dazu bei, in Kontakt zu kommen mit den Nachbarn dann, wenn man im Garten ist. Ja. Also in unserem Fall, weil du es halt einfach links und rechts in meinem Fall die Gärten der Nachbarinnen hast.
0: Mhm. Da möchte ich gleich noch nachhaken, weil mich da immer diese Frage interessiert. Wann entsteht so das Gefühl, dass man nach Hause kommt? Also dieses tägliche Ankommen im Wohnraum. Ist es so beim Öffnen der Wohnungstür oder irgendwie schon vorher?
2: Das ist sehr unterschiedlich. Wenn ich jetzt zum Beispiel im Burgenland oder Wien war und egal ob mit Zug oder Auto dann wieder nach Salzburg komme, merke ich das einfach bei der Einfahrt, also wenn ich Wallersee sehe oder wenn ich auf der Autobahn fahre und so das erste Mal so diese Stadt sehe und Untersberg, da beginnt ein Gefühl von Ankommen wieder. Wenn ich jetzt zum Beispiel, keine Ahnung, jetzt heute da von der AG heimfahre, ist wahrscheinlich dieses Gefühl Ankommen dann tatsächlich, wenn ich mit meinem Radl in die Tiefgarage runterfahre oder wenn ich die Wohnungstür aufmache. Mhm. Ja, sehr unterschiedlich, aber ja, spannende Frage. Hat mich über viele Jahre bewegt, eben durch diesen Ortswechsel, der ja schon durchaus auch ein Kulturwechsel ist. Ostösterreich und Salzburg, Beginn Westösterreichs, ist schon sehr anders. Das hat mich schon viele Jahre immer wieder so bewegt, wo bin ich zu Hause, ja? Also was ist so mein Zuhause?
0: Ja. Was ja auch Wohlfühlen im Wohnraum oder also lebenswertes Wohnen in seinem Wohnraum mit ausmacht, ist für mich schon auch die Frage, gibt es da einen Lieblingsplatz für einen im Wohnraum oder im Garten? Andrea, hast du sowas wie einen Lieblingsplatz?
1: Ist eine gute Frage. Ich sitze sehr gerne in der Küche. Wir haben dort einen kleinen Tisch mit zwei kleinen Bänken und da merke ich, da sitze ich sehr gerne. Obwohl er eigentlich auf der Nordseite ist, also ein bisschen dunkler. Ich kann rausschauen, sehe jetzt aber nicht so viel da im Vorbereich, aber es hat so was Erkerhaftes. Also, und trotzdem was Geschütztes, da sitze ich sehr, sehr gerne, ja, und höre Radio oder da irgendwas kochen. Und schneiden und also etwas vorbereiten für die Küche. Den Platz habe ich wirklich gerne, aber natürlich auch die Terrasse ist ein schöner Platz. Und da ich jetzt auch zu Hause arbeite, ist halt jetzt natürlich auch ein Zimmer wirklich definiert für die Arbeit. Und das in Einklang auch zu bringen, sozusagen Arbeit und Privates, das ist vielleicht auch gerade so ein Thema, das mich beschäftigt. Und da bin ich ganz froh, dass ich ein Zimmer habe, wo ich auch die Tür zumachen kann und sagen kann, so, jetzt hat die Arbeit ein Ende und das private Wohnen beginnt.
0: Ja. Nochmal kurz auf den Lieblingsplatz. Ist der irgendwie geprägt durch was bestimmtes Material oder Farbe oder Aussicht? Was macht den aus als Lieblingsplatz für dich?
1: Ich glaube, es ist die Aussicht, interessanterweise. Eben, ich schaue da zum Eingang, zum Vorbereich von der Tür. Ich sage eben, es hat so ein bisschen was wie ein Erker, dieses eben hinausschauen und was sehen können, auch wenn sich, wie gesagt, bei uns in der Siedlung jetzt nicht so viel tut. Ja, es ist eine Holzbank mit Stoffbezug, also es hat schon auch irgendwie was Wärmendes, es hat so diese Enge, es ist so was Kleines, Enges, ja. Das vielleicht bei uns im Haus weil es eben ein Reihenhaus ist und wir auf der einen Seite sehr hohe Fenster haben, also eine Seite des Hauses ist eigentlich voll verglast, ist es, und dieser Lieblingsplatz ist wirklich auf der anderen Seite, der eben geschlossener ist. Mhm. Also da merke ich, der hat schon das Geschützte, so sehr ich diese offenen Fenster auch sehr schätze, wegen dem Licht und der Sonne und dem Blick in den Garten. So zum Sitzen aber mag ich es dann doch gern kuschelig. Ja. Ja. Ich habe auch kein Problem, dass es da ein bisschen dünkler ist und eben Nordseite. Also mag ich gern.
0: Ja, spannend. Hast du sowas auch, Sabine? Also so ein Lieblingsplatz.
2: Ein Lieblingsplatz. Ja, auf jeden Fall. Der ist tageszeitenabhängig. Also zum Frühstück sitze ich sehr, sehr gern am Esstisch mit Blick in den Garten. Im Sommer natürlich mit offener Balkontür. Also das ist, bei uns ist es sehr still und sehr ruhig und man hört wirklich die Vögel zwitschern dann. Und das ist so mein Morgenplatz. Abends sitze ich gern vor der Haustür, da habe ich so eine kleine Hausbank überdachte. Das geht durchaus so zwischen März und Oktober, je nachdem, welche Jacke ich anziehe. Genau. Und dann gibt es auch noch die Couch, auf der ich dann im Winter oft frühstücke, weil ich habe da sowieso ein Gartenzimmer, also mit viel Glas, und da habe ich auch so den Eindruck, ich sitze so eigentlich mittendrin im Garten, auch wenn ich in dem Raum drin bin und geschützt bin. Genau. Also es hat schon auch wieder sehr viel immer wieder mit diesem Blick in den Garten und in die Natur und die Bäume, die rundherum sind, zu tun. Das sind so meine Lieblingsplätze. Mhm. Ja. Genau.
0: Noch einen Aspekt möchte ich noch fragen. Andrea, du hast jetzt hier eben, du wohnst in einem Reihenhaus. Und ich weiß, dass es Teil einer größeren Siedlung ist. Wie wichtig ist die Architektur vom Gebäude und auch von der Siedlung so fürs Wohlfühlen?
1: Schon sehr wichtig, ja. Sehr eine einheitliche Siedlung. Ich sage immer, wir sind ein Wohnblock in der Ebene, weil wir haben Wohnungseigentum. Das heißt, wir müssen auch alle gemeinsam immer bestimmen, wenn was verändert wird. Was nicht immer ganz einfach ist, es sind 17 Reihenhäuser. Aber weil du vorher eben auch die Sabine gefragt hast, so wegen am Ankommen, wann kommt man zu Hause an, da denke ich schon, auch bei mir ist es schon, auch wenn ich die Siedlung als Gesamtes sehe. Also es ist jetzt gar nicht so unbedingt meine Haustüre, sondern es sind schon, diese sind so drei Reihen und wir wohnen da in der vordersten. Wenn ich die sehe, dann ist es schon ein Nachhausekommen. Also uns hat das auch von Anfang an gut gefallen und wir wollten in dieser Siedlung wohnen. Also das war schon auch wichtig für die Entscheidung. Und ich freue mich auch immer wieder darüber. Also auch wie der Außenraum gestaltet ist in der Siedlung. Wir haben so Kopfsteinpflaster und das ist jetzt schon so ein bisschen bemoost. Und das ist einfach, man sieht, in der Anlage ist über die Architektur auch hinaus gedacht worden in den Freiraum. Und mir macht das wirklich auch immer wieder eine Freude. Mhm.
0: Wir kommen nun zur nächsten musikalischen Pause. Hier geht es um ein kleines Haus, in dem sich ein Familienleben abspielt, das zwar etwas chaotisch, aber meiner Ansicht nach liebevoll wirkt. Wir hören den Song Our House von der Popband Madness aus dem Jahre 1982.

0: Die Wohnbiografie ist ja so spannend, weil sie aufzeigen kann, was mir besonders wichtig ist, was mir eventuell schon immer wichtig war. Aber natürlich auch, was sich einprägt und vielleicht gar nicht mehr zu mir passt. Und manchmal zeigen sich auch rote Fäden, die sich so durch die Wohnstationen durchziehen. Habt ihr irgendwie so, wenn ihr eure Wohnbiografie betrachtet, so einen roten Faden irgendwo entdeckt? Ich weiß nicht, wer möchte, falls ihr ihn entdeckt habt, antworten.
1: Ich kann sonst schon anfangen. Roter Faden, ich glaube, ich habe immer dicht gewohnt. Also ich habe viel in Wohnblöcken gelebt, viel in Siedlungen. Ein einziges Mal in einem Einfamilienhaus und ja, ich mag das. Ich mag Stadt gern. Also ich wollte eigentlich auch immer in der Stadt wohnen und ich genieße es, wenn die Infrastruktur eben gut ist und ich nicht das Auto brauche. Und das habe ich wirklich eigentlich in all meinen Wohnformen genossen. Bis eigentlich beim Einfamilienhaus, da war das wirklich viel um einiges weiter entfernt. Und wenn man dann nicht mit dem Auto fährt oder kein Auto hat, dann wird das Leben einfach mühsam und anstrengender. Also das ist so mein roter Faden. Ich habe eigentlich oft auch oben gewohnt, im letzten Stock, fällt mir auf. Ja. Der Blick von oben, also das scheint sich schon ein bisschen durchzuziehen.
0: Ja. Den Überblick haben.
1: Den Überblick haben, genau.
0: Mhm. Sabine, bei dir?
2: Ja, ich habe überlegt, ich denke, der rote Faden oder das, was ich jetzt lebe, ist tatsächlich diese Kombination aus beiden, was ich ja sehr viel gehabt habe, so Stadt und Dorf. So lebe ich ja jetzt eigentlich auch. Also ich könnte mir es nicht vorstellen, jetzt in einem Einfamilienhaus zu leben. Da wird für mich auch das ganze Thema Flächenverbrauch und vielleicht dann Autoabhängigkeit wird schon eine Rolle spielen. Also diese Wahl oder diese Entscheidung für diese Wohnung hat schon auch viel damit.

0: Zeit für Begegnung mit der Natur und so weiter. Das wäre dann natürlich in irgendeiner Form ein Haus, das tatsächlich eher so abseits liegt. Aber wenn ich über diese Vision nachdenke, ist dann immer auch wieder so ein Anker, diese Wohnung stadtnahe. Also, und beides am besten dann irgendwie über so eine Zugstrecke verbunden. Und ich denke, das ist vielleicht ja, so dieser rote Faden, dass es schon immer wieder dieses Grün und ländlich und in der Natur, aber dann auch dieses Städtische. Von dem her ist natürlich Salzburg ideal, ja, also idealer Standort.
1: Ja.
0: Ja, für mich.
1: Mhm. Ja. Weil das da schon natürlich beides zusammengewachsen ist.
0: Ja, genau. Ja.
1: Beides
0: ja,
1: da ist.
0: Ja.
1: Mhm. Du hast jetzt selber schon gerade die Zukunft angesprochen. Das würde mich jetzt noch interessieren. Also hast du noch irgendwie eine Vision, wo du hin willst, offensichtlich? Dieses ja, Haus im Grünen, was sich öffnet für mehrere Sachen, für Menschen, wenn ich das richtig verstanden habe?
0: Ja, das wäre so, so eine Vision für die nächsten 50 Jahre. Ich bin jetzt ein bisschen in der Lebensmitte angekommen und da habe ich mir tatsächlich schon immer wieder mal diese Frage gestellt, kann ich mir vorstellen, in der Wohnung alt zu werden? Und ich glaube, da braucht es noch was. Also ich würde die Wohnung nicht aufgeben wollen, weil die wirklich toll ist von der Lage her, barrierefrei erschließbar. Das heißt, sollte dann doch einmal irgendwie 80, 90, 100 Jahre alt werden, dann ist es vielleicht super, die wieder zu haben. Aber irgendwie ist da schon einmal so die Idee, da in einer Gemeinschaft mit anderen Menschen gemeinsam, so wie es viele mittlerweile haben, da vielleicht etwas zu entwickeln. Ja, genau. Schauen wir mal, wohin die Reise geht.
1: Ja, wunderbar. Andrea, hast du noch was für Zukunftsvisionen? Vielleicht auch bei dir? Möchtest du in der derzeitigen Wohnform bleiben? Oder?
2: Ist, glaube ich, keine Wohnform bei uns fürs Alter. Also durch die vielen Geschosse und die vielen Treppen. Also irgendwann, glaube ich, werden wir uns eine ebenerdige Wohnung suchen. Ob jetzt mit Dachterrasse oder mit Garten, das werden wir dann noch sehen.
1: Ja. Ja, danke euch. Wir haben jetzt den Wohnbiografiebogen geschlagen von der Kindheit, die aktuelle Wohnsituation und auch den kleinen Zukunftsausblick. Und die Biografie dient ja als Baustein, um die individuellen Wohnbedürfnisse zu erkennen. Weil dann kann ich selber gestalten und auch verändern, wenn ich Klarheit darüber habe. Und wenn euch dieses Thema näher interessiert, findet ihr weitere Informationen dazu auf der Homepage von Andrea. www.andrea-rosenberger.at. Mir verbleibt angesichts der Zeit nur noch Danke zu sagen an euch, dass ihr euch in dieses Thema, in eure eigene Wohnbiografie so offen hineinbegeben habt. Und die nächste Sendung, Die Stadt im Blick, gibt es wieder am dritten Montag dieses Monats zu hören. Andrea Rosenberger, Sabine Pinteritz und ich, Veronika Hirner, wünschen einen angenehmen Abend. Wer sich die Sendung noch einmal in Ruhe anhören möchte, findet sie auf der CBA-Plattform, Suchbegriff Die Stadt im Blick. Ausklingen lassen wir die Sendung nun mit dem ruhigen Song Meine Seele von Hubert von Geusern aus dem Jahre 2020.

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4: Herzlich willkommen zu einer neuen Ausgabe vom Frosin. Heute beschäftigen wir uns mit den Anliegen einer BürgerInneninitiative namens Mühlviertel 110 KV, welche sich ein Erdkabel wünscht. Am Mikrofon ist Melanie Schiller. Zu Gast bei mir ist heute Rudolf Niederwimmer, welchen ich herzlich begrüßen darf. Ja, Herr Niederwimmer, seit wann und warum gibt es die BürgerInneninitiative Mühlviertel 110 KV?
5: Vielen Dank für die Einladung und danke, dass ich hier sprechen darf und mit Ihnen über unser Anliegen diskutieren darf. Uns gibt es seit 2018, so lange läuft das Projekt schon, und seit dieser Zeit hat sich viel getan. Wir sind über diesen langen Zeitraum schon relativ aktiv gewesen und auch noch immer sehr aktiv, obwohl manche uns natürlich sagen, ja, das ist ja schon längst entschieden und warum gibt es euch noch, und das ist alles nichts, was hier uns hindern sollte, darüber zu diskutieren. Und ich möchte das auch gerne darlegen, warum wir das machen. Diese geplante Leitung zwischen Rheinbach und Ruhrbach, das ist eine 40 Kilometer lange Strecke, soll mit einer 110 kV-Leitung verbunden werden. Das sind Umspannwerke, die man verbinden will, um vor allem Bad Leonfelden mit Strom zu versorgen. Bad Leonfelden ist eine Stadt mittlerweile mit einem Inkoba, also einem Gewerbegebiet aus mehreren Gemeinden zusammen, das sich dort angesiedelt hat, und hat natürlich einen Energiebedarf, der aber natürlich bisher immer reibungslos funktioniert hat. Wenn man das, was hier erzählt wird oder wurde, dann dürfte es in Bad Leonfelden kaum mehr Gewerbe- und Industriegebiete geben. Aber unser Widerstand ist nicht grundsätzlich gegen eine Leitung, sondern es geht darum, diese Leitung als Erdkabel auszuführen. Dieses Erdkabel wäre ganz einfach möglich, weil genau parallel dazu eine Gasleitung verläuft. Eine Trasse, die gerodet ist und an der man entlang dieses Erdkabel einfach eingraben bzw. über weite Strecken auch einpflügen könnte. Es ist sogar so, dass zwischen Vorderweißenbach und Ruhrbach eine zweite Gasröhre dazugelegt wird, jetzt durch diesen großen Gasbedarf. Nicht? Der Gasstrom fließt ja jetzt nicht mehr von Ost, also nach West, von Russland nach Deutschland, sondern das kommt LG-Gas aus Deutschland zu uns. Und hier wird eine zweite Gasröhre eingegraben und man könnte einfach das Kabel daneben legen mit relativ geringem Aufwand. Wir haben dazu auch eine Machbarkeitsstudie erstellen lassen von einem deutschen Universitätsprofessor, der eigentlich der Erdkabelpapst in Europa ist. Also das ist wirklich eine Koryphäe. Und das hat alles unsere Bürgerinitiative bezahlt. Diese Bürgerinitiative muss man sich so vorstellen, dass das viele, viele kleine Kleinspender sind, die monatlich einen kleinen Betrag und für uns aber in Summe einen großen Betrag bezahlen. Und mit diesem Geld, das wir hier über die Unterstützer bekommen, haben wir mittlerweile rund oder etwas mehr als 250.000 Euro in den Widerstand investiert. Das ist vor allem für Gutachter und für Rechtsanwälte, für Verhandlungen und alle diese Dinge. Wir selbst im Verein, wir arbeiten alle natürlich unentgeltlich und wir sehen das als unsere Ehre an, das auch machen zu dürfen für eine Naturlandschaft, die es gerade im Mühlviertel noch gibt. Viele Linzer kennen ja das Mühlviertel als ihren Naherholungsraum und das soll auch so bleiben, dass man das nicht verschandelt und einfach mit Leitungen tot macht.
4: Ja, die geplante 110 kV Stromleitung beschäftigt ja viele Menschen im Mühlviertel. Was macht den Unterschied zwischen Freileitung und Erdkabel aus? Vielleicht könnten Sie die beiden Begriffe auch ein wenig erläutern.
5: Eine Freileitung, das sind Masten im Abstand von 200 Meter oder 250 Meter mit ungefähr oder durchschnittlicher Höhe von 30 Metern. Sie schneiden durch die Wälder, vor allem durch Wälder, das heißt, es werden 40 Hektar Wald gerodet. In Zeiten wie diesen, wo wir vom Klimawandel sprechen, eine Katastrophe. Aber das sind zusammenhängende große Waldflächen, die man hier durchschneiden will, mit 40 Meter breiten Schneisen. Es kommt immer die Zahl 40 vor. Ja? 40 Kilometer, 40 Meter breit, 40 Hektar Wald gerodet. Das ist natürlich für uns und unsere Wälder eine Katastrophe. Wie jeder Forstwirt wird das bestätigen, wenn man hier einen Wald aufschneidet, eröffnet man eine Windschneise, das heißt auch die Randbäume dort, die diesem Ansturm des Windes ja nicht gewachsen sind, weil sie bisher immer schön in der Mitte und geschützt gestanden sind, die wird der Sturm dann holen. Zusätzlich eröffnet man hier dem Borkenkäfer, das ist halt wirklich der Fichtenschädling in unserer Gegend, die Tür, um dort einzufallen. Also jeder Baum, der leidet, und der leidet dort am Rand einfach einmal, der wird dann vom Käfer befallen und so frisst sich das alles dahin und das kostet mehr als diese 40 Hektar Wald, die man dann rodet. Das ist das eine. Also es gibt aber parallel dazu eine Trasse an der Gasleitung, die ich schon angesprochen habe. Und entlang dieser Trasse könnte man das einfach dazu verlegen. Und das würde kaum noch Wald kosten, wenn man einen kleinen Streifen dazulegt. Wobei sogar diese Gasleitung ja nicht durch den Wald verläuft oder nur sehr gering durch den Wald verläuft. Man muss dazu sagen, warum man die Stromtrasse in den Wald gelegt hat, ist, um diese zu verstecken. Ja? Daher legt man sie in den Wald, sagen die Netzbetreiber selbst, das ist, um den Leuten die Leitung nicht so stark sichtbar zu machen. Drum stark durch den Wald. Aber der Unterschied ist, ob es gibt Leute, die sagen, hat mir sogar ein Landesrat gesagt, ist es nicht egal, ob das oben oder unten ist. Es ist schon ein wesentlicher Unterschied. Nicht nur, dass wir hier die Natur schützen, wenn wir das eingraben, sondern auch natürlich die Freileitung schlängelt sich auch zwischen Häusern durch. Das heißt, im Abstand bis zu 100 Meter zu bewohnten Häusern wird diese Freileitung geplant. Und da sind wir bei einem Thema, wo wissenschaftliche Studien sagen, dass durch diesen Elektrosmog, dieses Magnetfeld, das nicht abschirmbar ist, die Gefahr der Kinderlähmung besteht. Hier gibt es ganz interessante Zahlen, wie Österreich hier den Bock zum Gärtner gemacht hat. Denn dieses Magnetfeld und diesen Elektrosmog, den misst man in Mikrotesla. Wobei hier in Österreich der Grenzwert 200 Mikrotesla sind und zum Beispiel in den Niederlanden 0,5 Mikrotesla oder in der Schweiz 1 Mikrotesla. Natürlich wird auch in Österreich dieser hohe Wert nicht ausgeschöpft, keine Frage. Ja, weil es heißt sogar in dieser Verordnung, diese Verordnung wird vom österreichischen Verband der Elektrotechnik herausgegeben. Das ist keine staatliche Behörde, das ist einfach ein Verein der Elektrotechnik, der sich selbst diese Grenzwerte festlegt und der Staat hat nichts dagegen, dass man das auf 200 festlegt. Lustigerweise sagt man, bei Schwangeren darf sie nur 100 Mikrotesla sein. Also ganz spannender Wert. Diese Gefahr der Kinderlähmung besteht also in diesem Abstand zu den Wohnhäusern. Und diese Gefahr habe ich natürlich beim Erdkabel nicht, weil die Erde das in der Tiefe abschirmt. Und das Magnetfeld eigentlich nur nach oben gehen kann. Ja? Und einer Freileitung strahlt das Magnetfeld in der ganzen Breite ab. Ja? Also bis 100 Meter ist es relativ gefährlich, ab 100 Meter nimmt die Gefahr ab, ab 200 Meter, sagt man, ist es relativ ungefährlich, der Abstand zur Leitung, wenn man wohnt. Es ist so, dass diese Werte nicht erreicht werden. Das gebe ich schon zu und das muss man auch zur Ehrenrettung der Netzbetreiber sagen. Das würden sie ja auch nie durchbringen in der Bevölkerung. Aber dieser Elektrosmog ist vorhanden und ich habe diesen Elektrosmog sowieso schon im Haushalt. Wenn Sie einen Elektroherd einschalten, dann haben Sie einen Elektrosmog natürlich. Und dieses Magnetfeld ist auch durch Mauern oder Wände nicht abschirmbar. Das heißt, egal ob das draußen ist oder drinnen, den Smog haben Sie. Und der ist einfach nicht wegzuleugnen. Nur diese Leitung haben Sie ja 24 Stunden, 7 Tage die Woche. Ihren massiven Smog haben Sie nur, wenn Sie Geräte einschalten oder was immer auch im Haushalt. Also das ist nicht von der Hand zu weisen und es gibt ja wirklich internationale Studien, die das belegen. Und ein Vorteil auch natürlich ist für eine Erdkabellösung, dass Freileitungen jetzt in diesen stürmischen Zeiten, die wir erleben durch den Klimawandel, halt sehr leicht geknickt werden. Das ist auch in der Steiermark wieder passiert und passiert ja eigentlich laufend. Und wenn diese Leitungen knicken, dann kann das ja auch zu Waldbränden führen. Und das führt auch häufig zu Waldbränden. Und in unwegsamen großen Forstgeländen das zu löschen, ist dann sehr schwierig. Also wir haben auch die Waldbrandgefahr massiv durch diese Freileitungen. Eigentlich würde ich sagen, es spricht alles für ein Erdkabel. Es ist auch so, dass das von vielen Fachleuten so gesehen wird. Nur die Netzbetreiber wollen das nicht. Ich sage immer, naja, bei denen gibt's, heißt das wahrscheinlich einmal Erdkabel, immer Erdkabel. Das heißt, sie würden keine Freileitung mehr bauen können, wenn das einfach bei uns einfach durchgeht. Ja, es würde sich niemand mehr bereit erklären, auf seinem Grund das machen zu lassen.
4: Welche Ziele verfolgt Ihre Initiative genau?
5: Unsere Initiative bemüht sich einfach nur um eine Erdkabellösung.
4: Ja.
5: Dann sind wir schon sehr zufrieden.
4: Welche Auswirkungen hätte die Leitung auf Anrainerlandschaft und Natur?
5: Für die Anrainer ist es ganz schlimm, nämlich dass die Leitung ja bis zu 100 Meter an die bewohnten Häuser herangeführt wird. Und das sind vor allem unsere Unterstützer, die Anrainer. Ja, die sagen, das will ich nicht vor meiner Haustür. Für die Landschaft ist es eine massive Verschandelung. Gerade im Mühlviertel, das ist wirklich noch eine Kulturlandschaft, die man sehen kann. Und für den sanften Tourismus einfach besonders geeignet. Das würde man natürlich massiv beeinträchtigen. Dann ist es natürlich für die Natur ganz schlimm, die Waldbrandgefahr, die Rodung des Waldes, die da passieren soll. Und natürlich Umwelt an und für sich. Sie müssen sich vorstellen, oder ich darf Ihnen erzählen, es gibt in Raum Schenkenfelden einen internationalen Vogelzugkorridor. Ja, sowas gibt es. Die Vögel von Nord nach Süden haben ihre Flugschneisen und die halten sie ein. Und dort gibt es bei Zählungen rund 50.000 bis 80.000 Flugbewegungen im Jahr. Die Vögel müssen über diese Leitung drüber. Die sind sie jetzt nicht gewohnt. Und die Vögel, die sind ja nicht am Tag unterwegs. Ja? Das ist ja ein riesiger Zug und in der Dämmerung sind die alle unterwegs. Und das besteht natürlich die große Gefahr für diese Zugvögel. Mhm. Oder auch natürlich Großvögel. In unserer Gegend gibt es zum Beispiel Schwarzstörche, Uhus. Sie müssen sich vorstellen, wenn sich so ein Uhu auf die Leitung setzt, der hat ja sehr breite Schwingen. Und wenn der wieder abheben will und die Schwingen ausfährt und berührt zwei Drähte, dann stürzt er ab und ist tot.
4: Gibt es Beispiele aus Österreich oder andernorts, an denen 110 kV-Leitungen erfolgreich als Erdkabel umgesetzt wurden? Können Sie uns da was berichten?
5: Ja, natürlich, aber nur im privaten Bereich. Ja? Mhm. Jeder Windpark leitet über Erdkabel ab. Kein Windpark in Österreich, und Sie müssen sich vorstellen, im Burgenland Niederösterreich gibt es unendlich viele Windparks. Die leiten alle ihren Strom über Erdkabel zum nächsten Umspannwerk, über viele Kilometer. Auch der geplante Windpark in Sandl, das ist ein Großwindpark, ja, wird über Erdkabel über viele Kilometer ableiten. Viele, viele Kilometer. Alles Erdkabel. Das hat auch einen anderen Grund. Das ist nicht, weil die Windparkbetreiber, ich will Ihnen nichts unterstellen, natürlich sagen, weil wir die Landschaft so schön schützen wollen, sondern das spielt auch mit, dass es hier der Netzverlust ins Treffen geführt wird. Bei einer Freileitung haben Sie rund die Hälfte, um die Hälfte höheren Netzverlust als bei einem Erdkabel. Das ist für die Windparkbetreiber natürlich ein Problem. Die wollen ihren Strom zur Gänze in das Umspannwerk einspeisen und nicht auf der Strecke dorthin schon einen Teil verlieren. Bei unseren Leitungen der Netzbetreiber, Linz AG und Netz Oberösterreich, also Linz Netz GmbH heißt das richtigerweise, die haben natürlich das Problem nicht. Denn diesen Netzverlust, den schreiben sie auf unsere Stromrechnung. Da steht jeder, hat jeder eine Zeile drauf mit Netzverlustentgelt. Also was da verloren geht, das wird uns verrechnet und das hat sich. Also sie haben kein Problem, das hebt nur den Stromverbrauch, aber es macht die nicht unfroh, weil es wird bezahlt.
4: Welche Vorteile bzw. Nachteile sehen Sie bei der Verwendung von Erdkabeln? Noch einmal zusammengefasst.
5: Die Nachteile von Erdkabel würde ich so sagen, ja, hier bei unserer Leitung im Müllviertel. Wenn man hier ein 110 kV Erdkabel eingräbt, dann haben Sie das Problem, wenn Sie auf 220 kV upgraden wollen, weil eben der Stromverbrauch, kommen wir dann vielleicht noch zu Kronsdorf, zum Google-Hupf, dann haben Sie das Problem, dass Sie das nicht so einfach können. Sie müssten wieder alles aufgraben. Bei einer Freileitung können Sie einfach eine Galerie draufschrauben und noch einmal Kabel dazuführen, wird halt höher. Und das Upgrade geht relativ problemlos. Das ist für die Netzbetreiber natürlich ein wesentlicher Vorteil. Und der Nachteil für ein Erdkabel, ich sehe sonst eigentlich keinen wirklichen Nachteil. Man muss ja auch sagen, dass Sie in der Freileitungsvariante die vierfach höheren Instandhaltungskosten haben gegenüber einer Erdkabellösung. Das sage nicht ich, das sagt eine Studie von Ernst & Young im Auftrag des Landes Oberösterreich. Also die Nachteile für ein Erdkabel sind nur für die Netzbetreiber zu sehen. Also Upgrade und sie haben wenig Erfahrung damit, muss man auch dazu sagen. Ja, außer natürlich die Linz AG, die hat alles eingegraben im innerstädtischen Bereich, natürlich. Und würde heute halt auch im Müllviertel eine Freileitung bauen.
4: Und die Vorteile?
5: Die Vorteile des Erdkabels? Mhm. Es schützt die Natur wesentlich. Es schützt die Menschen vor gesundheitlichen Risiken und es spart Kosten. Ja, das ist immer das Totschlagargument der Netzbetreiber, das ist viel zu teuer, ein Erdkabel. Ja. Mhm. Da muss man dazu sagen, in der Errichtung, ja, ist es teurer, keine Frage. Aber wenn Sie die Lifecycle-Kosten mit berücksichtigen, Instandhaltungskosten, habe ich schon gesagt, nur sind in der Freileitung viermal so hoch. Und vor allem der Netzverlust, den Sie haben in der Freileitung gegenüber einem Erdkabel, wenn Sie das auf die Lebensdauer dieser Leitungsvariante das umlegen, dann sind Sie sogar im Erdkabel leicht billiger. Und dann gibt es auch noch jetzt eine gesetzliche Vorschrift, die sagt, ab einem Mehrkostenfaktor von 1,8, also bis zu einem Mehrkostenfaktor von 1,8, ist zwingend ein Erdkabel zu verlegen. Das ist eine gesetzliche Regelung. Und ich gehe davon aus, oder es ist meine Annahme, muss ich sagen, dass die Lobbyisten der Netzbetreiber bei der E-Control da schon vorstellig werden, wie man denn diese 1,8 kreativ berechnen kann. Ja. Aber wenn man die Lifecycle-Kosten mit berücksichtigt, dann geht sich das locker aus. Also aus der Sicht müsste es eigentlich ein Erdkabel werden.
4: Sie haben vorher schon Kronsdorf angesprochen. Welche Parallele ziehen Sie da oder wie kommen Sie jetzt auf Kronsdorf genau? Ja.
5: Na, das ist natürlich etwas anderes. Ja. Also ich muss dazu sagen, ich war mein Leben lang in der IT. Ja, das war mein berufliches Umfeld. Ich habe natürlich nichts gegen Internet und auch nicht gegen KI. Es wird gute und schlechte Seiten geben, auch bei KI wieder. Ja. Wir werden viel davon profitieren, aber auch viel Übel erleben, so wie bei im Internet das Darknet. Ja. Alles wird uns treffen, aber natürlich wollen wir den Fortschritt natürlich nicht behindern. Und ich selber nütze auch KI, muss ich ja gestehen. Aber es ist einfach der falsche Standort. Wir haben den Strom nicht, wenn ich höre, dass wir einen Stromverbrauch dort haben werden, den alle Haushalte in Oberösterreich zusammen haben. Und den haben wir in Österreich nicht, diesen Strom. Das wird uns ja auch laufend erzählt. Und daher ist es für mich der falsche Standort. Der richtige Standort wäre bei Temelin gewesen und wir hätten viel besser hier ein ordentlich starkes Glasfaserkabel aus Temelin nach Linz verlegt und wir hätten die Datenmöglichkeiten gehabt des Rechenzentrums und das Rechenzentrum hätte Strom in Hülle und Fülle gehabt. Mhm. Also ich will jetzt gar nicht darauf eingehen, dass hier was hier mit dem Brunnen dort geschehen wird und alle diese Dinge. Ich habe es nur ganz lustig gefunden, wenn der Herr Landeshauptmann sich zur Spatenstichfeier hinstellt und sagt, einen Google-Hupf in der Hand hält und sagt, heute gibt es Google-Hupf. Ich habe das einfach ja, bedauerlich gefunden. Also nichts gegen dieses Rechenzentrum. Es ist vielleicht auch der falsche Zeitpunkt, weil die EU jetzt eine Verordnung auf den Weg bringt, um europäische KI-Rechenzentren massiv zu fördern und in die Landschaft zu bringen und in die Länder zu bringen. Und wir schießen da schon vorweg und nehmen halt Google. Aber so ist es halt geschehen leider. Ja? Mhm. Und darum glaube ich auch, dass unsere Leitung aus dem Mühlviertel einfach die Versorgungsleitung für Kronsdorf werden wird. Also wir werden diesen Ring schließen müssen. Man muss dazu sagen, die Tschechen haben bis Kaplice, also rund 10, 20 Kilometer zur österreichischen Grenze, ja schon eine Leitung gebaut. Und da ist es nur mehr ein kurzer Lückenschluss bis Rheinbach, um in unsere Leitung einzuspeisen. Und wir werden dann einfach diesen Temelin-Strom beziehen. Und wir werden die Leidtragenden sein, dass hier ohne Upgrade wird es auch nicht gehen, hier wahrscheinlich eine 220 kV-Leitung oder ich hoffe nicht sogar eine 380 gebaut werden muss, um den enormen Stromhunger dieses Rechenzentrums zu befriedigen.
4: Wie erleben Sie die Zusammenarbeit von Politik, Netzbetreiber und Behörden?
5: Ja, ganz lustig.
4: Okay, wollen Sie das ausführen ein bisschen erzählen? Ja,
5: ich erzähle Ihnen eine kurze Geschichte noch zum UVP-Verfahren. Muss vorausschicken, UVP-Verfahren gehört zu Landesrat Kerneda. Er ist aber keine Hilfe für uns, muss ich gleich dazu sagen.
4: Was ist ein UVP-Verfahren für unsere HörerInnen?
5: Ja, und das heißt Umweltverträglichkeitsprüfung. Mhm. Die ist erforderlich, weil bei uns 40 Hektar Wald gerodet werden. Da gibt es eine lange Vorgeschichte, möchte ich jetzt nicht ausschmücken, aber man hat sich auf dieses UVP-Verfahren geeinigt. Das UVP-Verfahren war so angesetzt, dass es für 5+1 Tag im Mühlviertel in einer Messehalle angesetzt war. Dort sind die Netzbetreiber auf der einen Seite, also vorne sitzt das Gremium, das das UVP-Verfahren abhandelt, mit dem Verhandlungsleiter, seinen Assistenten, einen Koordinator. Auf der linken Seite, wenn man sich das so vorstellen darf, sitzen dann die Netzbetreiber, 20, 30 Leute mit ihren Fachleuten und Anwälten. Auf der rechten Seite sitzen die ganzen Amtssachverständigen des Landes. Und gegenüber sitzen ja, wir paar wenigen mit unseren Anwälten. Und man muss sich vorstellen, das Erste, was der Verhandlungsleiter meinte, das Publikum da hinten. Nur wir sind Partei, wir haben Parteienstellung und wir sind nicht Publikum. Aber das war ein mühsames Unterfangen. Es war sogar so, dass am ersten Tag ein riesen Polizeiaufgebot da war, weil sie Angst hatten, hier kommen die Demonstranten und die Wilden aus dem Müllviertel. Also das war schon ganz lustig. Nach 5 Tagen war natürlich die Verhandlung nicht zu Ende, weil sie einfach nicht damit gerechnet haben, welche Sachverständigen wir bringen zu jedem Fachgebiet, welche Anwälte wir haben, die alles hinterfragen. Dann hat man uns verlegt oder die ganze Verhandlung nach Linz verlegt. Dann hat man wieder ein paar Tage verhandelt und war natürlich wieder nicht ein Ende abzusehen. Und wir hatten dann schon das Thema Naturschutz verhandelt. Und das ist ein zentraler Punkt natürlich in diesem UVP-Verfahren. Und der Amtssachverständige, ja, war schon etwas konsterniert über unsere Gutachter. Das waren Fachleute, die wirklich gesagt haben, die punktuell wussten, hier gibt es einen Uhu, hier gibt es, also was der Amtssachverständige leider nicht gewusst hat. Ja. Aber das waren nachgewiesene Fälle von Möglichkeiten von Ornithologen, wurde das dargelegt. Ja. Und dann ist er einfach an den Tag, wo wir die Natur verhandelt haben, ist er um 16 Uhr nach Hause gegangen, er muss jetzt nach Hause. Wir haben dann mit einem anderen Fachgebiet noch bis 21 Uhr weiterverhandelt. Es ist immer bis tief in die Nacht verhandelt worden. Und das Thema Naturschutz wurde dann nicht mehr fortgesetzt am nächsten Verhandlungstag. Dann ist es darum gegangen, ja, wann machen wir die nächsten Verhandlungstage? Unsere Anwälte haben gesagt, ja, in dieser Woche können wir nicht. Der eine hat gesagt, ich habe dort meinen Urlaub gebucht. Das war die Ferienwoche der Wiener. Dann der andere hat gesagt, ich habe hier schon 2 Termine mit Mandanten bei Gericht. Also kann ich nicht verschieben, kann nicht kommen. Und naja, man dürfte das fast annehmen, wurden die weiteren Verhandlungstage genau in diese Woche gelegt. Und da wurde dann der Naturschutz verhandelt, natürlich ohne uns, ja. Wir haben dann den Amtssachverständigen bei der Staatsanwaltschaft angezeigt wegen Amtsmissbrauch, aber das ist dann im Sand verlaufen. Ja. Aber jedenfalls, der Ärger war groß und wir haben uns, Sie wissen schon, was ich meine, für A gefühlt. Ja. Das macht man nicht. Das ist nicht gute Sitte in Oberösterreich, sowas macht man nicht. Man kämpft mit offenem Visier, aber nicht so. Und das ist einfach unser Stil. Wir kämpfen mit offenem Visier. Wir sagen, was wir uns denken und wir handeln auch danach. Wir Müllviertler sind einfach so.
4: Was wünschen Sie sich von den Entscheidungsträgern?
5: Eine Einsicht. Wird von den Netzbetreibern nicht kommen, weil sie natürlich die Rückendeckung der Politik haben. Sie müssen sich vorstellen, im Aufsichtsrat der Energie AG sitzen 2 Landesräte, ein Grüner, ja, und ein blauer Klubobmann, glaube ich, ist der eine noch, der auch im Aufsichtsrat der Energie AG sitzt. Und die Politik will das nicht. Und ich möchte nicht jetzt die Linz AG außen vor lassen. Die segelt da natürlich mit. Die will das auch so. Nur kein Erdkabel im Müllviertel. Also ich sehe kein Einsehen der Politik. Mag sein, dass vor der Wahl im Sommer nächsten Jahres oder September nächsten Jahres hier noch der eine oder andere ein Umdenken an den Tag legt, was ich aber nicht glaube. Wir haben auf jeden Fall unser UVP-Verfahren, das wir natürlich verloren haben, das war aber abzusehen. Wir haben alle gewusst, das verlieren wir. In Oberösterreich kannst du das nicht gewinnen. Hat noch keiner geschafft bisher. Das liegt jetzt beim Bundesverwaltungsgericht in Wien. Und dort muss ein Richter darüber entscheiden. Wir verhandeln in Wien weiter. Ich schätze auch irgendwann nächstes Jahr, Mitte nächstes Jahr. Das dauert meistens ein Jahr, bis das auf die Tagesordnung oder zum Verhandeln wird. Und dort wird dann eine Entscheidung fallen. Und dann wird es entweder von dort schon ein Erdkabel geben oder eine Freileitung mit enormen Auflagen, was wir allerdings nicht wollen. Wir beharren auf dem Erdkabel. Und die nächste Runde wird dann sein mit der E-Control, diesen Mehrkostenfaktor 1,8. Also das zieht sich noch lange hin. Und die E-Control, ich weiß nicht, ob die Herrschaften, die da zuhören, das wissen, das ist eine Behörde. Das heißt, das ist nicht ein Verein, sondern eine Behörde, die vom Gesetzgeber dazu beauftragt ist, den Strommarkt zu regulieren. Der Strommarkt, den die regulieren, der genehmigt denen das auch, meistens, häufig. Es ist ja so, dass der Stromverbrauch in Österreich rückläufig ist. Bitte lesen Sie das nach bei der E-Control. Die E-Control sagt, dass über 10 Jahre, wenn man 10 Jahre zurücksieht, zu dem Stromverbrauch vor 10 Jahren, verbrauchen wir heuer oder im vergangenen Jahr, muss ich sagen, um 2,5% weniger Strom aus dem Netz. Die Betonung liegt aus dem Netz. Durch die vielen PV- und Hausspeicher, die es gibt, und natürlich jedes Unternehmen hat ihre Dächer voll mit PV, wird natürlich wesentlich weniger Strom aus dem Netz bezogen. Eklatant ist der Rücklauf sogar bei der Netz Oberösterreich, die Tochter der Energie AG. Dort ist der Rücklauf 2025 zu 10 Jahre zuvor um 7,5%. Bei der Linznetz sogar auch noch um 1,8%. Also der Verbrauch aus dem Netz geht zurück. Man will aber immer Leitungen bauen. Man sagt uns, um das Netz zu stabilisieren, da gibt es mittlerweile aber bessere Techniken, nämlich Speicher, die jetzt auch gebaut werden dürfen und müssen. Das ist sogar im Gesetz so vorgeschrieben, dass netzdienliche Speicher gebaut werden müssen, um das auszugleichen, diese Schwankungen im Netz und das Überangebot am Tag durch die viele PV. Also da gibt es bessere Dinge jetzt in Zukunft, um das Netz zu stabilisieren. Wobei natürlich die Netzbetreiber ein Interesse daran haben, neue Leitungen zu bauen. Immerhin gesteht ihnen die E-Control zu, dass sie für jede neu gebaute Leitung 9,5% Dividende lukrieren können. Und Sie müssen sich vorstellen, ich hätte auch gern ein Investment, wo ich 9,5% Fixzinsdividende über 80 Jahre bekomme. Ich glaube, das geht fast nur im Netzbau. Im Vergleich dazu muss ich sagen, die Schweiz gesteht ihren Netzbetreibern 3,5% zu. Also bei uns ist das wirklich ein nettes Körperlgeld, diese Dividende. Und nachdem die Netzbetreiber ja, die Landesnetzbetreiber immer in Österreich zu mehr als 50% im Besitz der Länder sind, oder hier bei der Linznetz ist das zu 100% der Linz AG, das fließt in deren Budgets. Und beim Verbund fließt das heute an den Staat, diese Riesendividenden, die da ausgeschüttet werden.
4: Wie sehen Sie generell die Zukunft von Stromversorgung in Oberösterreich?
5: Wir haben jetzt viele Windparks in Planung, beziehungsweise will man die bauen. Ich muss dazu sagen, wir als Verein halten uns da vollkommen raus. Uns geht es nur um das Erdkabel. Wir mischen uns hier wirklich nirgendwo ein. Das geht uns nichts an. Und ich sehe schon, dass diese Windräder für mich wie eine Brückentechnologie sind. Ja, wir werden in den nächsten 20 Jahren einfach viel Windstrom verbrauchen und viel PV-Strom. Wie weit sich und wie sich die Energiequellen in 20 Jahren entwickeln, das können wir heute nicht sagen. Es gibt zum Beispiel ein Unternehmen in Graz, das an die Börse gegangen ist, das liefert oder stellt her kleine Thoriumreaktoren. Die sind nicht gefährlich wie Plutoniumreaktoren. Und die stellen das den Unternehmen in Schiffscontainergröße zur Verfügung, stellen das vor die Haustür und der bezieht den Strom daraus um 8, 9 Cent je Kilowatt und hat keine Netzkosten. Weiß nicht, ob das sich durchsetzen wird, aber ich sage, da ist viel auf dem Weg. Und vor allem auch die Speichertechnologie, da gibt es Natronspeicher, die in großen Mengen hergestellt werden und das ändert sich rapid von Jahr zu Jahr. Also wir wissen nicht, wie in 20 Jahren die Stromversorgung aussehen wird.
4: Welche Rolle werden Erdkabel künftig spielen, Ihrer Meinung nach?
5: Solange es Netze gibt, werden sie bestehen oder kommen. Man muss dazu sagen, in Deutschland gibt es sogar eine Verordnung, dass dieser Südlink, Das ist die Riesenstromtrasse, muss man dazu sagen. Das ist nicht so eine kleine, unter Anführungszeichen, kleine 110 kV-Leitung. Da wird ein breiter Graben vom Norden bis nach Bayern gegraben. Das ist eine Verordnung, dass das als Erdkabel ausgeführt werden muss. Mhm. Also mit der Begründung, um das schneller umsetzen zu können, um keinen Widerstand in der Bevölkerung zu haben. Bei uns nimmt man 10 Jahre Widerstand vollkommen gerne in Kauf, wenn man nur schafft, eine Freileitung zu bauen. Und wir nähern uns ja auch, wir machen das seit 2018, wir nähern uns ja bis zur endgültigen Entscheidung auch diesen 10 Jahren. Ja, in 2 Jahren wird es endgültig entschieden sein, von dem gehe ich aus.
4: Was sagen Sie zu dem Kostenfaktor bei Erdkabeln? Das soll ja doch um einiges teurer sein als Freiluft, ne?
5: Ja, wie schon erwähnt, dieser Faktor 1,8, der im neuen Elektrizitätswirtschaftsgesetz steht, der wurde da hinein verhandelt gegen großen Widerstand von einer kleinen Partei. Und das finden wir sehr positiv. Weil jetzt haben die Herrschaften natürlich ein Problem. Sie können sagen, ja, die Baukosten sind immer noch höher. Ja, keine Frage. Nur sind nicht die Baukosten alleine. Das ist wie bei einem Auto. Ja, ich kaufe mir ein Auto, das kostet 30.000 Euro, hat aber einen Energiehunger, der mich im Jahr umbringt. Ja? Also es ist auch so beim Leitungsbau. Natürlich habe ich dort diese extremen Netzverluste, die höher sind. Das ist ein volkswirtschaftlicher Schaden, weil das wird ja uns verrechnet, dieser Netzverlust. Und ich habe die vierfach höheren Instandhaltungskosten. Und ich mache die Natur kaputt. Und wir werden sehen, diese Stürme und Wetterkapriolen, die auf uns zukommen, und Waldbrände, die werden einen enormen Schaden verursachen. Wenn ich das nur ansatzweise berücksichtige, ist ein Erdkabel wesentlich billiger. Und zukunftsträchtiger natürlich. Mhm.
4: So, wir kommen langsam zur letzten Frage. Warum hat sich das Mühlviertel ein Erdkabel verdient?
5: Ich spreche hier nicht unbedingt nur für die Menschen. Ich spreche für die Umwelt und für die Natur. Erstens ist einmal, dass diese Naturlandschaft noch beinahe unverschandelt. Da gibt es wirklich, es gibt Einzelgehöfte, schöne Höfe und wirklich Landschaft mit Wäldern versetzt. Und das ist ein riesen Fremdkörper, der hier durchgeführt werden soll. Und wir haben noch ornithologisch vor allem viele Großvögel. Vor allem, wir haben auch Schwarzstörche. Ja? Das ist, ein Weißstorch ist für uns schon keine Seltenheit mehr. Ja? Aber ein Schwarzstorch, da schaut noch jeder hin. Wir haben Rotmilane, das sind Riesengreifvögel. Oder auch etliche Uhuhorste direkt an der Leitung. Und es gibt, lachen Sie bitte nicht, es gibt Spechtarten, zum Beispiel wie den Dreizehenspecht. Ja? Das ist eine absolute Rarität. Die sind entlang dieser Leitung. Die sind natürlich unter Naturschutz. Und wollen wir das alles vernichten?
4: Ich bedanke mich sehr herzlich für das Interview bei Ihnen. Und ja, Ihre abschließenden Worte noch bitte.
5: Liebe Zuhörer, die hier mich schon eine Zeit lang gehört haben. Ich bin von der IG Landschaftsschutz Mühlviertel, das heißt unser Verein im Wortlaut. Wenn Sie mehr dazu wissen möchten, dann schreiben Sie uns einfach an office@iglm, Ida Gustav Ludwig Martha, iglm.at, oder Sie finden uns auch auf der Homepage Muelviertel 110kv.at. Es würde mich freuen, wenn Sie uns kontaktieren. Ich stehe Ihnen gern für Informationen zur Verfügung. Vielen Dank.
4: Das war ein Beitrag zum Thema Mühlviertel 110kV und wie mit der Frage nach einem Erdkabelbau umgegangen wird. Melanie Schiller war am Mikrofon und hat ein Studiogespräch mit Rudolf Niederwimmer geführt.
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1: Ja, hallo alle Lieben. Hier ist wieder Margit Behling mit der Wunderkammer.

0: In meiner heutigen Wunderkammer werde ich euch eine Geschichte vorlesen, über die ich so beglückt war, dass ich sie wiedergefunden habe. Denn vor ein paar Tagen habe ich in einer Bücherzelle ein Buch gefunden, ein Buch aus meiner Kindheit, das große Buch der Tiermärchen. Ich hatte darin eine Lieblingsgeschichte, nämlich wie das Elefantenkind zu seinem Rüssel kam, von Rudyard Kipling. Es gab einmal eine Zeit, aber das ist schon sehr lange her, da hatte der Elefant noch keinen Rüssel. Er hatte nur eine schwarze, knollige Nase, die war so groß wie ein Stiefel und ließ sich hin und her schwenken. Doch er konnte mit dem kurzen Ding nichts vom Boden aufheben. Nun lebte da einmal ein Elefant, ein ganz besonderer Elefant, ein Elefantenkind. Das platzte beinahe vor unersättlicher Neugierde. Das heißt, es hatte immerfort Fragen zu stellen. Es lebte in Afrika und Afrika war bis zum Platzen mit seinen unersättlichen, neugierigen Fragen gefüllt. Es fragte seinen langbeinigen Onkel, den Vogel Strauß, warum seine Schwanzfedern gerade so und nicht anders gewachsen seien. Und sein langbeiniger Onkel Strauß zog ihm eins über mit seinen langen Beinen. Es fragte seine schlanke Tante, die Giraffe, warum sie so viele Flecken auf der Haut hätte. Und seine schlanke Tante, die Giraffe, zog ihm eins über mit ihrem harten Huf. Aber trotzdem blieb seine Neugierde unersättlich. Es fragte seinen fetten Onkel, das Nilpferd, warum seine Augen so rot wären. Und sein fetter Onkel, das Nilpferd, zog ihm eins über mit seinem fetten Fuß. Dann fragte es seinen wolligen Onkel, den Pavian, warum die Melonen nicht anders schmeckten. Und sein wolliger Onkel, der Pavian, zog ihm eins über mit seiner wolligen Pfote. Aber trotzdem und immer noch blieb die Neugierde des Elefantenkindes unersättlich. Es stellte Fragen über alles, was es sah und hörte, roch oder spürte oder anfasste. Und alle seine Onkel und Tanten zogen ihm eins über. Eines schönen Morgens, als gerade Tag und Nachtgleiche war, stellte das neugierige Elefantenkind eine schöne neue Frage, die es noch niemals gestellt hatte. Es fragte: Was speist das Krokodil zum Mittag? Da riefen alle laut und erschreckt: Psst, psst! Und zogen ihm auf der Stelle eins über. Und es dauerte sogar ziemlich lange, bis sie alle mit dieser Beschäftigung fertig waren. Als alles vorüber war, ging das Elefantenkind zu dem Kolo-Kolo-Vogel. Der saß mitten in einem Dornbusch, den er zur guten Stube getauft hatte. Das Elefantenkind sagte: Mein Vater und meine Mutter, meine Tanten und meine Onkel, alle haben mir eins übergezogen, weil ich so unersättlich neugierig bin. Aber trotzdem möchte ich wissen, was ein Krokodil zum Mittag speist. Da krächzte der Kolokogelvogel betrübt: Geh zum großen, grau-grün-schlammigen Limpopo-Strom. An dessen Ufern stehen hohe Fieberbäume. Dort such dir die Antwort auf deine Frage selbst. Am nächsten Morgen, als von der Tag- und Nachtgleiche nichts mehr übrig geblieben war, weil der Tag schon nicht mehr gleich war, an diesem Morgen packte sich das unersättliche Elefantenkind 50 Kilogramm Bananen und Zuckerrohr und 17 Wassermelonen auf und sagte zu all seinen lieben Verwandten: Lebt wohl, ich gehe jetzt zum großen, graugrün, schlammigen Limpopo-Strom, an dessen Ufer hohe Fieberbäume stehen, denn ich muss herausfinden, was das Krokodil zum Mittag speist. Und so zogen ihm alle noch eins über und wünschten ihm dabei glückliche Reise, obwohl das Elefantenkind sie sehr höflich bat, lieber aufzuhören. Darauf ging das Elefantenkind eilig davon, mit etwas brennender Haut, aber durchaus nicht verstimmt. Es aß seine Melonen und warf die Schalen beiseite, denn wie hätte es sie ohne Rüssel sammeln können? Es marschierte von Südafrika nach Südostafrika, von Südostafrika nach Mittelafrika und von Mittelafrika immer weiter nordöstlich. Es aß die ganze Zeit über Melonen, bis es schließlich zum großen, graugrün schlammigen Limpopo-Strom kam, an dessen Ufern hohe Fieberbäume wachsen, genau wie der Kolokolo-Vogel gesagt hatte. Bis zu jener Woche, jenem Tag, jener Stunde und Minute hatte das unersättliche Elefantenkind noch niemals ein Krokodil gesehen und es wusste auch nicht, wie eins aussieht. Aber seine Neugier war eben unersättlich. Das Erste, was ihm zu Gesicht kam, war eine doppelt gescheckte klappernde Riesenschlange, die sich um einen Felsen geringelt hatte. »Entschuldigung«, sagte das Elefantenkind sehr höflich, »hast du nicht etwas wie ein Krokodil in dieser fremden Gegend gesehen?«
1: »Ob ich ein Krokodil gesehen habe?«, fragte die doppelt gescheckte klappernde Riesenschlange mit fürchterlich wütender Stimme. »Was wirst du mich noch alles fragen?«
0: »Entschuldigung«, bat das Elefantenkind, »aber könntest du so freundlich sein und mir mitteilen, was es zu Mittag speist?«
2: Da ringelte sich die doppelt gescheckte klappernde Riesenschlange wie der Blitz von ihrem Felsen herunter und zog dem Elefantenkind mit ihrem schlüpfrigen Schwanz eins über.
0: »Seltsam«, meinte das Elefantenkind, »mein Vater, meine Mutter, mein Onkel und meine Tante, nicht zu vergessen meine andere Tante, die Giraffe, und meinen anderen Onkel, den Pavian. Alle haben mir eins übergezogen, weil ich so unersättlich neugierig bin. Und ich vermute, hier liegt der Fall ebenso.«
2: So sagte das Elefantenkind der doppelt gescheckten klappernden Riesenschlange sehr höflich lebewohl und half ihr noch, sich wieder um den Felsen zu ringeln. Es ging seiner Wege, mit etwas brennender Haut, aber durchaus nicht verstimmt, aß Melonen und warf die Schalen fort, weil es sie ohne Rüssel ja nicht sammeln konnte. Plötzlich trat es dicht am Ufer des großen grau-grün-schlammigen Limpopo-Stroms, wo die Fieberbäume stehen, auf einen harten Gegenstand. Es hielt ihn für einen Baumstamm. Aber es war in Wirklichkeit ein Krokodil, das mit einem Auge zwinkerte.
0: »Entschuldigung«, sagte das Elefantenkind sehr höflich, »hast du vielleicht ein Krokodil in dieser Gegend gesehen?«
2: Da zwinkerte das Krokodil mit dem anderen Auge und hob seinen Schwanz halb aus dem Schlamm. Das Elefantenkind trat sehr höflich zurück, weil es nicht wünschte, schon wieder eins übergezogen zu bekommen.
1: »Komm her, mein Kleines«, rief das Krokodil, »warum fragst du nach solchen Sachen?«
0: »Entschuldigung«, sagte das Elefantenkind sehr höflich, »mein Vater hat mir eins übergezogen und meine Mutter hat mir eins übergezogen. Nicht zu vergessen meinen langbeinigen Onkel, den Strauß, und meine schlanke Tante, die Giraffe, die so furchtbar treten kann. Oder meinen fetten Onkel, das Nilpferd, oder meinen wolligen Onkel, den Pavian. Und schließlich die doppelt gescheckte, klappernde Riesenschlange mit dem schlüpfrigen Schwanz, die nicht weit von hier auf dem Felsen liegt und die stärker zuschlägt als alle anderen. Dies sage ich nur, falls es dir nicht unangenehm ist, weil ich jetzt nichts mehr übergezogen haben möchte.«
1: »Komm her, mein Kleines«, knurrte das Krokodil, »ich bin das Krokodil.«
2: Und es weinte Krokodilstränen, um zu beweisen, dass es nicht log. Da stockte dem Elefantenkind der Atem und keuchte vor Aufregung. Es kniete am Ufer nieder und rief freudig,
0: »So bist du das Wesen, das ich in all den langen Tagen gesucht habe? Würdest du die Freundlichkeit haben, mir zu sagen, was du zu Mittag speist?«
1: »Komm her, mein Kleines«, erwiderte das Krokodil, »ich sage es dir ins Ohr.«
2: Da legte das Elefantenkind seinen Kopf dicht an den speckigen, dreckigen Rachen des Krokodils. Doch das Krokodil packte es bei seiner kleinen Nase, die bis zu diesem Augenblick nicht größer war als ein Stiefel, aber viel, viel nützlicher.
1: »Ich denke«, sagte das Krokodil, und es sprach dabei durch die Zähne ungefähr so, »ich denke, heute kommt zuerst das Elefantenkind dran.«
2: Darüber war das Elefantenkind sehr entsetzt und es bat mit bebenden Nasenflügeln,
0: »lass los, du tust mir ja weh!«
2: Da rutschte die doppelt gescheckte klappernde Riesenschlange von ihrem Felsen herunter und zischelte,
0: Mein junger Freund, wenn du nicht augenblicklich so kräftig ziehst, wie du nur kannst, wird dich meiner Ansicht nach dein neuer Bekannter im kostbaren Ledermantel, damit meinte sie das Krokodil, in den nassen Strom schlenkern, ehe du auch nur um Hilfe rufen kannst. Dies ist die Art, in der sich die doppelt gescheckten, klappernden Riesenschlangen immer ausdrücken. Da setzte sich das Elefantenkind auf seine kleinen Schinken und fing an zu ziehen und zu zerren und zu reißen, und seine Nase wurde lang und länger. Das Krokodil platschte ins Wasser und schlug es mit seinem Schwanz, dass es schäumte, und das Elefantenkind zog und zerrte und riss. Seine Nase wurde länger und länger, und es stemmte sich mit seinen vier kleinen dicken Beinen fest gegen den Boden. Es zog und zerrte und riss, und seine Nase wurde immer noch länger. Das Krokodil wirbelte seinen Schwanz herum wie einen Windmühlenflügel. Aber das Elefantenkind zog und zerrte und riss, und bei jedem Ruck wurde seine Nase unweigerlich ein Stückchen länger, und das tat furchtbar weh. Das Elefantenkind fühlte, wie seine Beine nachgaben und rutschten, und es sagte durch seine Nase, die nun schon fast 1,5 Meter lang war, »Das wird zu viel!« Da kroch die doppelt gescheckte, klappernde Riesenschlange wieder von ihrem Felsen herunter, schlang sich mit einem doppelten Kreuzknoten um die Hinterbeine des Elefantenkindes und sagte, »Du tollkühner und unerfahrener Fremdling, wir wollen uns jetzt gemeinsam zu einer ernstlichen Anstrengung aufraffen. Wenn wir das nicht tun, so habe ich den bestimmten Eindruck, dass jener Dreschflegel mit dem gepanzerten Oberdeck, damit meinte sie das Krokodil, dir für immer deine Zukunft verderben wird. Dies ist die Art, in der sich alle doppelt gescheckten, klappernden Riesenschlangen auszudrücken belieben. Das Krokodil zerrte und das Elefantenkind zerrte. Das Krokodil zerrte wieder. Aber das Elefantenkind und die doppelt gescheckte, klappernde Riesenschlange zerrten noch stärker. Schließlich musste das Krokodil die Nase des Elefantenkindes loslassen, und dabei gab es einen Plumps, dass man es oben und unten am Limpopo-Strom hören konnte. Das Elefantenkind fiel sehr plötzlich und hart hintenüber, aber sein erster Gedanke war, der doppelt gescheckten, klappernden Riesenschlange sehr höflich »Danke vielmals« zu sagen. Dann versorgte es seine arme, langgezogene Nase mit einem Verband aus kühlen Bananenblättern und hängte sie in den schlammigen Limpopo-Strom, um sie zu kühlen. »Warum tust du das?« fragte die doppelt gescheckte, klappernde Riesenschlange. »Entschuldigung«, erwiderte das Elefantenkind. »Aber meine Nase hat sich scheußlich verändert und ich warte, bis sie wieder kleiner wird.« »Da kannst du lange warten«, höhnte die doppelt gescheckte, klappernde Riesenschlange. »Mancher weiß nicht, was gut für ihn ist.« Das Elefantenkind blieb sitzen und wartete 3 Tage, dass seine Nase wieder kleiner wurde. Aber sie wurde nicht kleiner. Und von dem vielen Hinsehen schmerzten bereits die Augen. Das Krokodil hatte die Nase des Elefantenkindes zu einem wirklichen Rüssel ausgezerrt, so wie ihn heutzutage jeder Elefant trägt. Am Ende des 3. Tages kam eine Fliege und stach das Elefantenkind in die Schulter. Ehe es noch wusste, was es tat, hob es seinen Rüssel und schlug die Fliege damit tot. »Vorteil Nummer 1«, erklärte die doppelt gescheckte, klappernde Riesenschlange. »Das hättest du mit deiner Knollnase niemals gekonnt. Versuche jetzt ein wenig zu essen.« Bevor das Elefantenkind wusste, was es tat, hatte es seinen Rüssel ausgestreckt und ein großes Bündel Gras abgerissen. Es staubte es an seinen Vorderbeinen ab und stopfte es in sein Maul. »Vorteil Nummer 2«, lobte die doppelt gescheckte, klappernde Riesenschlange. »Das hättest du mit deiner Knollennase niemals gekonnt. Findest du nicht, dass die Sonne sehr heiß brennt?
1: Richtig, gab das Elefantenkind zu. Und bevor es wusste, was es tat, hatte es eine Ladung Schlamm von den Ufern des großen, grau-grün-schlammigen Limpopo-Stroms in seinen Rüssel geladen und klatschte sie sich auf den Kopf, machte sich so eine kühle Schlammmütze, aus der es hinter seinen Ohren herabtröpfelte.
0: Vorteil Nummer 3, pries die doppelt gescheckte, klappernde Riesenschlange. Das hättest du mit deiner Knollennase niemals gekonnt. Möchtest du nicht einmal wieder eins übergezogen bekommen?
1: Entschuldigung, sagte das Elefantenkind, aber das möchte ich ganz und gar nicht.
0: Aber würdest du vielleicht jemand anderem gern eins überziehen? Fragte die doppelt gescheckte, klappernde Riesenschlange.
1: Das würde ich von Herzen gern tun, antwortete das Elefantenkind.
0: Schön, meinte die doppelt gescheckte, klappernde Riesenschlange. Deine neue Nase wird dir sehr nützlich sein, wenn du jemanden eins überziehen willst.
1: Danke sehr, sagte das Elefantenkind. Das will ich mir merken. Und jetzt will ich nach Hause gehen zu all meinen teuren Verwandten und will es gleich ausprobieren.
0: So wanderte das Elefantenkind heim durch ganz Afrika und schwenkte lustig seinen Rüssel. Wenn es Appetit auf Früchte hatte, riss es sich die Früchte vom Baum, statt wie früher zu warten, bis sie herabfielen. Wenn es Lust bekam, Gras zu fressen, rupfte es sich das Gras vom Boden ab, statt wie früher sich mühselig niederzuknien. Wenn die Fliegen es stachen, brach es sich einen Zweig ab und benutzte ihn als Fliegenwedel. Das Elefantenkind machte sich eine neue, kühle, matschig-klebrige Schlammmütze, so oft ihm die Sonne zu heiß wurde. Wenn es sich einsam fühlte bei seinem Spaziergang durch Afrika, sang es sich eins durch seinen Rüssel und es dröhnte lauter als viele Militärkapellen zusammen. Es macht absichtlich Umwege, um ein fettes Nilpferd zu treffen, aber eins, das nicht mit ihm verwandt war. Und es zog ihm sehr kräftig eins über, um sicher zu sein, dass die doppelt gescheckte, klappernde Riesenschlange über die Fähigkeiten des neuen Rüssels die Wahrheit gesprochen hatte. In der übrigen Zeit sammelte das Elefantenkind die Melonenschalen ein, die es auf der Reise zum großen, graugrün-schlammigen Limpopo-Strom weggeworfen hatte. Denn es hielt sehr auf Ordnung. An einem dunklen Abend traf das Elefantenkind all seine teuren Verwandten wieder und es rollte seinen Rüssel ganz dicht zusammen und rief:
1: »Wie geht's, wie geht's?«
0: Alle waren erfreut, es wiederzusehen und sagten zugleich:
1: »Komm her, wir wollen dir für deine unersättliche Neugier eins überziehen.«
0: »Pah«, prahlte das Elefantenkind, »ihr habt keine Ahnung. Das könnt ihr ja nicht, aber ich kann es und ich will es euch zeigen.« Da machte es seinen Rüssel lang und warf zwei seiner lieben Brüder zu Boden.
1: »Bananen und Melonen«, riefen alle, »wo hast du diesen Kniff gelernt und was hast du mit deiner Nase gemacht?«
0: »Ich habe vom Krokodil an den Ufern des großen, graugrün-schlammigen Limpopo-Stroms eine neue Nase bekommen«, erwiderte das Elefantenkind. »Ich fragte es, was es zum Mittag speist, und es gab mir dies hier als Andenken.«
1: »Es sieht hässlich aus«, meinte sein wolliger Onkel der Pavian.
0: »Das ist wahr«, gab das Elefantenkind zu, »aber es ist sehr nützlich.« Und es packte mit dem Rüssel seinen wolligen Onkel, den Pavian, an einem seiner wolligen Beine und schlenkerte ihn in ein Hornissennest. Darauf zog das unartige Elefantenkind all seinen lieben Verwandten etwas Ordentliches über, bis ihnen die Haut brannte und sie höchst erstaunt waren. Es riss seinem langbeinigen Onkel, dem Strauß, die Schwanzfedern aus und es erwischte seine schlanke Tante, die Giraffe, beim Hinterbein und schleppte sie durch die Stachel- und Dornbüsche. Auch trompetete es seinen fetten Onkel das Nilpferd an und spritzte ihm Wasser ins Ohr, wenn er gerade sein Mittagsschläfchen hielt.
2: aber niemals erlaubte es, dass jemand den Vogel Kolo Kolo anrührte. Schließlich wurde die Lage für all seine teuren Verwandten so gefährlich, dass einer nach dem anderen sich eilig aufmachte nach dem großen, graugrün schlammigen Limpopo-Strom, an dessen Ufern überall Fieberbäume stehen, um sich vom Krokodil eine neue Nase zu holen. Nachdem die Elefanten zurückgekehrt waren, ließ einer den anderen in Ruhe.
0: Und warum wohl?
2: Seit jener Zeit haben alle Elefanten auch einen solchen Rüssel wie das unersättlich neugierige Elefantenkind.
0: In demselben Buch gibt es noch ein lustiges Märchen, das ursprünglich aus Indien stammt. Die Henne Gickelgei. Eines Tages war die Henne Gickelgei gerade dabei, im Scheunenhof Körner aufzupicken, als ping, irgendetwas gegen ihren Kopf stieß.
1: »Du meine Güte«, rief Gickelgei. »Gnade mir, der Himmel stürzt ein, ich muss gehen und es dem König melden.«
0: Sie ging dahin und ging dahin und ging dahin, bis sie dem Hahn Gockelgau begegnete.
1: »Wohin gehst du, Henne Gickelgei?« fragte der Hahn Gockelgau.
3: »Oh, ich eile, um dem König zu melden, dass der Himmel einstürzt«, sagte die Henne Gickelgei.
1: »Darf ich mit dir kommen?« fragte der Hahn Gockelgau.
3: »Gewiss«, sagte die Henne Gickelgei. Und so gingen Gickelgei und Gockelgau, um dem König zu berichten, dass der Himmel einstürzt.
0: Sie gingen dahin und gingen dahin und gingen dahin, bis sie der Ente Watschelweich begegneten.
4: »Wohin geht ihr, Gickelgei und Gockelgau?«
0: wollte die Watschelweich wissen.
3: »Oh, wir wollen dem König berichten, dass der Himmel einstürzt«, sagten Gickelgei und Gockelgau.
4: »Darf ich mit euch kommen?« fragte die Ente Watschelweich.
1: »Gewiss«, riefen Gickelgei und Gockelgau.
0: Und so gingen Gickelgei, Gockelgau und Watschelweich, um dem König zu melden, dass der Himmel einstürzt. Sie gingen dahin und gingen dahin und gingen dahin, bis sie der ganz schnatterschnell begegneten.
4: »Wohin geht ihr, Gickelgei, Gockelgau und Watschelweich?« fragte die Hans schnatterschnell.
3: »Oh, wir wollen dem König berichten, dass der Himmel einstürzt«, sagten Gickelgei, Gockelgau und Watschelweich.
4: »Darf ich mit euch kommen?« fragte Schnatterschnell.
1: »Gewiss«, erwiderten Gickelgei, Gockelgau und Watschelweich.
0: Und so gingen Gickelgei, Gockelgau, Watschelweich und Schnatterschnell, um dem König zu sagen, dass der Himmel einstürzt. Sie gingen dahin und gingen dahin und gingen dahin, bis sie dem Truthahn Kullerkau begegneten.
4: »Wohin geht ihr, Gickelgei, Gockelgau, Watschelweich und Schnatterschnell?« fragte Kullerkau.
3: »Oh, wir wollen dem König melden, dass der Himmel einstürzt«, sagten Gickelgei, Gockelgau, Watschelweich und Schnatterschnell.
4: »Darf ich mit euch kommen?« fragte Kullerkau.
3: »Oh, gewiss, Kullerkau«, antworteten Gickelgei, Gockelgau, Watschelweich und Schnatterschnell.
0: Und so gingen sie alle, Gickelgei, Gockelgau, Watschelweich, Schnatterschnell und Kullerkau, um dem König zu berichten, dass der Himmel einstürzt. Sie gingen dahin und gingen dahin und gingen dahin, bis sie dem Fuchs Schleicheschlau begegneten.
4: »Wohin geht ihr, Gickelgei, Gockelgau, Watschelweich, Schnatterschnell und Kullerkau?« begehrte der Fuchs Schleicheschlau zu wissen.
0: Und Gickelgei, Gockelgau, Watschelweich, Schnatterschnell und Kullerkau erklärten Schleicheschlau:
3: »Wir wollen dem König sagen, dass der Himmel einstürzt.«
4: »Oh, dies ist aber nicht der Weg zum König, Gickelgei, Gockelgau, Watschelweich, Schnatterschnell und Kullerkau«, sagte der Fuchs Schleicheschlau. »Ich kenne den richtigen Weg. Soll ich ihn euch zeigen?«
3: »Oh, gewiss, schleiche schlau, baten Gickelgei, Gockelgau, Watschelweich, Schnatterschnell und Kullerkau. So gingen sie alle, Gickelgei, Gockelgau, Watschelweich, Schnatterschnell, Kullerkau und der Fuchs schleiche schlau, um dem König zu berichten, dass der Himmel einstürzt. Sie gingen dahin und gingen dahin und gingen dahin, bis sie zu einem dunklen, engen Loch kamen. Dies war der Eingang zu Schleicheschlaus Höhle. Aber der Fuchs Schleicheschlau sagte zu Gickelgei, Gockelgau, Watschelweich, Schnatterschnell und Kullerkau: Hier ist die Wegabkürzung zu dem Palast des Königs. Ihr werdet bald dort sein, wenn ihr mir folgt. Ich werde vorausgehen und ihr kommt nach. Gickelgei, Gockelgau, Watschelweich, Schnatterschnell und Kullerkau. Oh ja, selbstverständlich, gewiss, zweifellos, warum nicht? Sagten Gickelgei, Gockelgau, Watschelweich, Schnatterschnell und Kullerkau. Schleicheschlau ging in seine Höhle hinein. Aber er ging nicht weit. Er drehte sich um und wartete auf Gickelgei, Gockelgau, Watschelweich, Schnatterschnell und Kullerkau. Zuerst trat Kullerkau durch das dunkle Loch in die Höhle. Er war nicht weit gekommen, als Rampf! Schleicheschlau Kullerkaus Kopf abbiss und den Körper über seine linke Schulter warf. Dann betrat die Gans Schnatterschnell die Höhle und Rampf! Ab war ihr Kopf. Schnatterschnell wurde neben Kullerkau geschleudert. Dann watschelte die Ente Watschelweich herein und Rampf! Schnappte Schleicheschlau zu. Watschelweichs Kopf war ab und Watschelweich wurde neben Kullerkau und Schnatterschnell geschleudert. Dann stolzierte der Hahn Gockelgau in die Höhle. Er war noch nicht weit gekommen, als Schleicheschlau zuschnappte. Rampf! Und Gockelgau wurde neben Kullerkau, Schnatterschnell und Watschelweich geschleudert. Aber der Fuchs Schleicheschlau hatte bei Gockelgau zweimal zugebissen. Und Gockelgau hatte zwischen den Bissen Zeit gehabt, der Henne Gickelgei zuzurufen, sie möge davonlaufen. Daraufhin drehte Gickelgei flugs ihren Schwanz herum und rannte den ganzen Weg bis nach Hause. Sie meldete dem König nie, dass der Himmel einstürzt.
2: So, wir sind schon wieder am Ende unserer Sendung. Ich habe euch heute meine Lieblingsgeschichte vorgelesen aus meiner Kindheit und ich wünsche euch eine richtig gute Zeit bis zum nächsten Mal. Das ist am ersten Dienstag im nächsten Monat in eurer Radiofabrik. Ich danke fürs Zuhören. Ciao, ciao und Baba.

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Herzlich willkommen bei der Schreiblust. Hier dreht sich alles ums Schreiben. Ich bin Diana, schön, dass ihr dabei seid. Heute geht es um die Verwendung von KI, also künstlicher Intelligenz, im Schreiballtag bzw. in eurem Arbeitsalltag. Die Anregung zu dieser Sendung habe ich bekommen, da in den letzten Monaten in den verschiedensten Medien über den Umgang mit KI und vor allem über die Kennzeichnungspflicht von KI-generierten Bildern und Texten diskutiert wurde. Was verstehen wir eigentlich unter KI? Ist die KI ein Fluch oder ein Segen für die Menschheit? Welche KI-Tools verwende ich und wie setze ich sie ein? Welche Vorschriften sind bei der Nutzung von KI zu beachten? Ich bin mir sicher, dass nicht alle von euch mit dem, was ich sage, einverstanden sein werden.

0: Also ich kann sagen, dass ich bis 2024 hauptsächlich analog in der Welt unterwegs war. Das heißt, Social Media, Apps, KI-Tools waren mir im Großen und Ganzen ziemlich fremd. Mit der Gründung des Spatzenverlages Mitte 2024 wurde ich allerdings von der digitalen Welt eingeholt bzw. damit konfrontiert und vor allem mit Social Media. Denn bis zu dem Zeitpunkt, wie gesagt, habe ich Social Media abgelehnt. Mein ganzes Umfeld hat mir verständlich gemacht, dass man heutzutage ohne Social Media nichts mehr ist bzw. nichts werden kann. Und deshalb habe ich mich einfach damit beschäftigt. Und sowohl für Social Media als auch für KI verschiedenste Workshops besucht. Zuerst widmen wir uns der Theorie. Was bedeutet künstliche Intelligenz? Sie drückt die Fähigkeit einer Maschine aus, die menschlichen Fähigkeiten wie logisches Denken, Lernen, Planen, Handeln und Kreativität zu imitieren. Statt nur starr feste Befehle von den Menschen vor der Maschine zu befolgen bzw. auszuführen, lernen intelligente KI-Systeme aus einer riesigen Datenmenge. Daraus versuchen sie, Muster zu erkennen und Probleme eigenständig zu lösen. Moderne KI-Systeme treffen sogar Entscheidungen. Was solltest du im Umgang mit der KI daher beachten? Vor allem musst du dir bewusst sein, dass hinter der KI ein Unternehmen steht, das mit deinen Daten arbeiten will. Das heißt, du musst achtsam und vorsichtig mit deinen vertraulichen Informationen, zum Beispiel firmeninterner oder personenbezogenen Daten, umgehen. Da ziele ich jetzt vor allem auf die Zugriffsrechte ab. Das heißt, du solltest die Kontrolle über diese auf Dateien, Kamera und Mikrofon immer nur auf die notwendigsten Berechtigungen beschränken. Der Datenschutz und das Urheberrecht, vor allem bei Texten und Bildern von anderen Autoren, Urhebern, ist immer zu beachten. Und vor der Nutzung eines KI-Programms musst du immer die Nutzungsbedingungen lesen. Es gibt bei den meisten KI-Tools die Möglichkeit, der Verwendung von Eingaben zur Modellverbesserung zu widersprechen. Also dabei musst du einfach wissen, alles, was du in die KI praktisch hochlädst, wird grundsätzlich, wenn du eben nicht widersprichst, für die Verbesserung des Systems herangezogen. Also es ist einfach eine grundsätzliche Entscheidung zu treffen, ob du willst, dass die KI durch deine Dateneingaben lernen darf oder nicht. Im Zusammenhang mit KI-Programmen wirst du immer wieder das Wort Prompt hören. Das ist praktisch die Ebene, wie du mit einem KI-Programm arbeitest bzw. kommunizierst. Also ein Prompt ist die Anweisung an die Maschine, was sie zu tun hat und was du von ihr erwartest. Je klarer dein Prompt ist, umso besser wird das von der KI ausgespuckte Ergebnis sein. Damit dich die KI besser versteht, gibt es Empfehlungen, was ein Prompt idealerweise beinhalten sollte. Also erstens das Was. Also was möchtest du von der KI? Da kannst du zum Beispiel schreiben, dass es eben eine Recherche ist, dass du Vorschläge für irgendwas benötigst, dass du im Bereich Marketing Hilfe brauchst oder eben, dass du ein Bild generieren willst. Zweitens, wofür brauchst du das Endprodukt? Das heißt, du gibst den Prompt ein, ob der Text für eine Homepage ist, für ein Newsletter, für einen Instagram-Post, eine Einladung zum Geburtstag, was auch immer. Auf jeden Fall muss das im Prompt drinnen stehen, damit die KI eben weiß, wofür es ist. Und dann sind wir schon beim dritten Punkt, nämlich welche Zielgruppe du ansprechen willst. weil es eben ein Unterschied ist, ob die Message für über 50-Jährige sein soll oder die junge Generation ansprechen soll. Als vierten Punkt kannst du dann noch angeben, was das Endprodukt bei der Zielgruppe auslösen soll. Also was ist das Ziel des Textes? Die KI, also wenn du dann fertig mit dem Prompt bist, dann drückst du auf Return und dann ist es meistens so, dass die KI dir mehrere Vorschläge für einen bestimmten Text macht. Auch da kannst du die KI genauer instruieren, was du willst, indem du eine Stilrichtung eben vorgibst, kurz und knapp oder romantisch, wissenschaftlich und so weiter. Also in den Prompts können Vorgaben gemacht werden, zum Beispiel über die Textlänge. Und was ich sehr praktisch finde, ist eben, dass man im Prompt dann gleich reinschreibt, dass die KI Keywords zu berücksichtigen hat und der Text SEO optimiert sein soll. Also das Wort habt ihr sicher schon mal gehört. Es heißt auf Englisch Search Engine Optimization und bedeutet auf Deutsch Suchmaschinenoptimierung. Es ist oft hilfreich, der KI beim Prompt eine Rolle zuzuweisen. Das heißt, die KI ist dann Social Media Expertin, Marketing Expertin, Leserin oder nimmt eine andere Rolle ein. So erhältst du auf jeden Fall Ergebnisse, die sich an der Denkweise der gewünschten Rolle orientieren.
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0: Nach dieser kurzen theoretischen Einführung gehe ich nun auf meine Verwendung der KI ein. Wie ich schon im Intro ausgeführt habe, war ich bis 2024 ein überwiegend analoger Mensch. Ich habe mich zwar vor langer Zeit mit Google angefreundet, also das heißt, ich habe Google Mail, Google Kalender, Google Translate am Computer angewendet und beim Autofahren Google Maps. Und selbstverständlich war auch Online-Banking ein wichtiger Bestandteil für mein reiselustiges Leben. Aber außerhalb der Google-Blase habe ich mich hauptsächlich analog bewegt. Das heißt, ich habe aus der digitalen Welt eigentlich nichts konsumiert, also weder YouTube, TikTok, Social Media oder sonst irgendwas von dieser großen Blase. Mit der Anmeldung meines Buchverlags und dem Entschluss, meine Texte als Autorin der Öffentlichkeit zugänglich zu machen, hat sich das schlagartig geändert. Denn auf einmal musste ich mich mit der digitalen Welt beschäftigen. Bei einem Social Media Workshop von Frau und Arbeit bin ich dann auf Canva gestoßen. Canva ist ein Programm, mit dem Kunden viele unterschiedliche Dinge gestalten können. Also ich verwende Canva mittlerweile für fast alles, nämlich Flyer, Sendungscover für die Schreiblust oder für den Spatzenlesekreis, Geburtstagseinleitungen, Bildgenerationen, KI-Voice-Over für Videos und so weiter und so weiter. Canva ist allerdings bei der Bildgeneration noch nicht so weit, dass es ein Bild nur aufgrund eines Prompts generiert. Also das heißt, du musst irgendein bestehendes Bild hochladen und dann kannst du eben einen Prompt geben, was die Canva KI mit diesem Bild machen soll. Zum Beispiel habe ich einen Osterhasenpost damit generiert und zwar habe ich da ein Tauchbild vom Ted und mir hochgeladen. Unter Wasser vor uns praktisch Osterhasen mit Tauchmasken und Flossen vorbeischwimmen oder vorbeihüpfen. Also ich finde sowas total lustig und bin da wirklich froh, dass es das im digitalen Universum gibt. Da macht die Arbeit mit KI wirklich Spaß. Im Gegenzug dazu finde ich aber es sehr gefährlich, wenn Menschen die KI dazu benutzen, etwas realistisch aussehen zu lassen, sodass der Betrachter nicht mehr weiß, ob es echt ist oder nicht. Das sind sogenannte Deepfakes und die, ehrlich gesagt, machen mir auch ganz schöne Angst. Die Definition von Deepfake lautet: Ein Deepfake ist ein täuschend echter, aber künstlich erzeugter und manipulierter Medieninhalt. Aufgrund der Technologie werden Gesichter, Stimmen oder Handlungen dazu verwendet, dass Personen Dinge sagen oder tun, die sie in Wirklichkeit nie gesagt oder getan haben. Und der Mensch, der das eben sieht, kann die Täuschung nicht erkennen und hält die Aussage oder das, was er sieht, eben als Wahrheit an. Ein zum Nachdenken anregender KI-Thriller sei hier erwähnt an dieser Stelle. Das wäre Reset von Mark Ellsberg, der genau diese Thematik aufgegriffen hat. Es sei nur erwähnt, dass Dänemark als erstes Land anstrebt, seinen Bürgern das ausschließliche Recht über die öffentliche und kommerzielle Nutzung des eigenen Gesichts, der Stimme und des Körpers einzuräumen und dies im Urheberrechtsgesetz verankert wird. Das Gesetz ist allerdings noch nicht in Kraft, soll auf jeden Fall 2026 durchgeboxt werden. Diese Gesetzgebung wäre auf jeden Fall eine Grundlage dafür, dass aktuelle Fälle wie Colin Fernandes in Deutschland verhindert werden, beziehungsweise Personen, die einer digitalen Kriminalität zum Opfer fallen, besser geschützt werden. Also in Österreich und Deutschland besteht akuter Handlungsbedarf, aber das ist ein anderes Thema.

In den letzten 2 Jahren habe ich immer mehr Zeit für die Erstellung von Posts, Texten, E-Mails und so weiter aufgewendet und habe dabei nicht die gewünschten Ergebnisse erzielt. Mit viel Arbeit für nichts kann man meinen Social-Media-Auftritt kurzerhand zusammenfassen. Bei einem Workshop habe ich dann die Begriffe Schlüsselworte, sogenannte Keywords und eben SEO kennengelernt. Durch sie soll das Internet, der Algorithmus auf dich aufmerksam werden und dich dadurch anderen Usern vorschlagen, beziehungsweise deine Posts, Homepage und so weiter anderen anzeigen. Da ich von diesen Dingen definitiv keine Ahnung hatte, habe angefangen, meine Posts von der KI auf diese beiden spezifischen Dinge prüfen zu lassen. Ich habe daraufhin tatsächlich festgestellt, dass die Posts eine größere Reichweite erhalten haben. Was ich allerdings noch nie gemacht habe, ist und auch mich strikt dagegen wehre, dass die KI für mich beim Schreiben Denk- und Kreativitätsprozesse übernimmt. Also ich schreibe derzeit hauptsächlich Kurzgeschichten zu den verschiedensten Themen und da nehme ich auch an Ausschreibungen oder Wettbewerben teil. Also das heißt, da ist ein Thema vorgegeben und zu dem Thema fällt mir dann etwas ein, was ich bereits erlebt habe oder ich muss mir irgendwas ausdenken. Und dieser Prozess dauert bei mir immer ein paar Tage oder Wochen, bis so in meinem Kopf das Grundgerüst der Kurzgeschichte erstellt ist. Und dann habe ich irgendwann die Zeit oder ich nehme mir die Zeit, dass ich mich wirklich vor den Computer hinsetze und dieses Gerüst herunterschreibe. Das Faszinierende bei dem Vorgang ist aber, dass so gut wie nie das Endergebnis von dem Text so ist, wie ich das vorher im Kopf habe, sondern die Geschichte ihr Eigenleben entwickelt und oft andere Richtungen einschlägt, die mir vorher gar nicht eingefallen wären. Natürlich ist es oft auch so, dass die Kurzgeschichten nicht in einem Flow entstehen, sondern ich schon mehrere Schreibsessions brauche, damit die Kurzgeschichte fertig ist. Da mache ich es dann so, dass ich die Kurzgeschichte mir halt wieder durchlese und dabei schon die erste Überarbeitung mache. Da habe ich das Glück, dass das für mich dann auch schon reicht, um wieder in den Text hineinzukommen und weiterschreiben zu können. Ich kann mir irgendwie auch überhaupt nicht vorstellen, dass ich beim Schreiben meiner Kurzgeschichten die KI verwende. Und ich finde es auch traurig, wenn die KI für uns Texte erstellt, wobei ich gehört habe, dass das aber bereits gang und gäbe ist und eben es schon viele Bücher gibt, die von der KI generiert wurden. Was ich allerdings mache, ist, dass ich meine Texte über Duden.de dann auf Rechtschreibung und Grammatik prüfen lasse. Denn leider hat mir das Korrektorat beim Tauchbuch erhebliche Schwächen aufgezeigt. Da ich nicht jeden Text gegen Entgelt Korrektur lesen lassen kann, bin ich über diese Möglichkeit sehr dankbar. Der Schreibassistent von Duden.de ist allerdings natürlich nicht hundertprozentig und ersetzt bei großen Projekten sicherlich nicht das Lektorat oder das Korrektorat. Aber es ist halt eine Möglichkeit, zumindest einen Großteil der Fehler ausbessern zu lassen.

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1: Jetzt noch eine kurze Erläuterung zu Urheberrecht von KI-generierten Bildern und zur Kennzeichnungspflicht für bestimmte KI-Inhalte, die am 2. August dieses Jahres in Kraft getreten ist. Ich lege nicht meine Hand ins Feuer, dass das alles korrekt ist, was ich sage. Vielmehr ist es eine Zusammenfassung von verschiedenen Quellen, allen voran Sandra Andres von Autorenträume, die ihren Absolventen von KI-Workshops laufend relevante Informationen zu diesem Thema zukommen lässt. Wie schaut es eigentlich mit dem Urheberrecht von KI-generierten Bildern aus? Also aktuell gibt es keinen Urheberschutz für KI-generierte Bilder. Das bedeutet, man kann sie aktuell in der Regel frei verwenden. Allerdings sind hier die Nutzungsbedingungen des verwendeten Programms zu beachten. Oftmals sind sie nur frei verwendbar bei Pro-Versionen, also bei Zahlversionen der einzelnen Tools. Da die KI Bildmaterial aus dem Internet verwendet, kann es passieren, dass sie ihre generierten Bilder an andere Werke anlehnt oder sie sogar kopiert. Hier ist Vorsicht geboten, denn wenn man die Originalwerke erkennt, können von deren Urheber Ansprüche entstehen. Nehmt das, was die KI ausspuckt, nicht als zu 100% wahr an, denn die KI schummelt und erfindet Sachen, zum Beispiel Studien, auf die sie sich bezieht, nur um für dich perfekte Ergebnisse zu erzielen. Es ist daher erforderlich, die Lösungen zu hinterfragen, zu kontrollieren und zu überprüfen. Dies gilt vor allem bei Recherchearbeit für die verschiedenen Projekte, wie zum Beispiel das Schreiben eines historischen Romans.

Was ist also KI-kennzeichnungspflichtig? Also erstens, wenn Menschen mit einer KI kommunizieren bzw. interagieren, zum Beispiel Kundenservice, dann müssen die Betreiber eines solchen Kundenservices die Kunden darüber aufklären, dass sie nicht mit einem Menschen sprechen. Zweitens, wenn realistische Bilder oder Videos, die täuschend echt wirken, aber KI-generiert sind, veröffentlicht werden, also sogenannte Deepfakes. Drittens, wenn Texte von öffentlichem Interesse erstellt werden, also journalistische Beiträge, politische Informationen. Hierbei ist die Ausnahme Redaktionsverantwortung. Also das heißt, ein Mensch prüft den Text und gibt ihn frei. Nur zur Info, viele Kurztexte, zum Beispiel über Sportereignisse, werden bereits mit der KI erstellt. Und viertens sind technische Markierungen zwingend erforderlich, wenn Texte und Bilder ausschließlich von der KI generiert werden. Also zum Beispiel weisen Wasserzeichen darauf hin, und dazu wurden die KI-Tool-Anbieter verpflichtet.

Das Thema künstliche Intelligenz spaltet unsere Gesellschaft. Viele Menschen arbeiten bereits mit KI. Sie sprechen aber nicht darüber, da sie Angst haben, dass ihre Arbeit missverstanden werden könnte. Mich haben sogar einige Autorinnen vor der Produktion dieser Radiosendung gewarnt. Da sie alle davon ausgegangen sind, dass automatisch der Schluss gezogen werden könnte, dass meine Texte, Geschichten und Bücher von KI generiert werden und ich somit an Glaubwürdigkeit verliere. Ich bin allerdings der Meinung, dass man dazu stehen muss, was man tut, und ich finde die Kennzeichnungspflicht richtig und wichtig und bin auch der absoluten Überzeugung, dass die KI keiner meiner Texte erstellen könnte, denn in meinen Texten steckt so viel von mir drinnen, von meiner Lebenserfahrung, von meiner Lebenseinstellung, von meiner Lebensperspektive, und von daher kann ich mir einfach nicht vorstellen, dass die künstliche Intelligenz eben solche subjektiven, spezifischen Texte erstellen kann. Die künstliche Intelligenz hat keine Persönlichkeit und kann daher meiner Meinung nach auch keine persönlichen Texte, Geschichten, Bücher generieren.

So, und das war jetzt meine Meinung bis zu dem Zeitpunkt, wo ich mich mit Rudolf Feichtinger getroffen habe. Da hatte ich die Sendung auch bereits im Kasten, also fertig produziert. Und das füge ich jetzt nachträglich eben noch ein. Bei unserem Treffen hat mir Rudolf eben empfohlen, keine KI-unterstützten generierten Texte bzw. Musik bei Social Media Posts zu verwenden. Das war ein nett gemeinter Rat, weil es ihm eben bei mir aufgefallen ist. Also bis zu dem Zeitpunkt war ich eigentlich total stolz auf mich, dass ich mich in meinem Alter aus meiner Komfortzone herausbegeben und mich auf die KI eingelassen habe. Er hat mir allerdings berichtet, dass die in freischaffenden Berufen tätigen Personen wie Autoren, Lektoren, Grafikerinnen, Sprecherinnen gegen die künstliche Intelligenz auf die Barrikaden gehen. Zum Beispiel geht diese Bewegung bereits so weit, dass Personen, die mit KI arbeiten, zum Beispiel von einigen Buchmessen ausgeschlossen werden. Und zwar nicht, wenn Inhalte aus dem Buch mit KI generiert sind, sondern wenn man KI-generierte Elemente bei seinem Social-Media-Auftritt verwendet. Das hat meine Welt echt zum Wanken gebracht und ich muss meine Einstellung zu KI aufgrund dieses Gespräches grundsätzlich überdenken. Dabei ist vor allem die Unterscheidung zwischen generativer KI und assistierender KI zu treffen. Die generative KI greift auf eine große Datenmenge zurück, bei denen man den führenden Konzernen vorwirft, bei der Einspeisung der Daten Urheberrechtsverletzungen begangen zu haben, also möglicherweise auf urheberrechtlich geschütztes Material zurückzugreifen. Die KI kann ja selbst nichts erschaffen. Das bedeutet, dass die generative KI von der eingespeisten Datenmenge klaut, also etwas Bestehendes somit für anderes zusammensetzt. Also inwieweit dann eben Nutzer damit Urheberrechtsverletzungen begehen, wird in den nächsten Jahren vor den Gerichten geklärt werden.

niemals ein Ersatz für Kreativität sein sollte. Die Inhalte der KI müssen immer von Menschen geprüft werden und die Entscheidung, was online geht und was nicht, obliegt dem menschlichen Wesen und nicht einer Maschine. Ich freue mich darauf, wie ihr zu diesem Thema steht und bin gespannt auf eure Kommentare. Entweder auf der CBA, Spotify oder meiner Homepage. Wenn sich viele von euch melden, werde ich in einer der nächsten Sendungen eure Meinung dazu zusammenfassen.

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September erwarten wird. Da könnt ihr euch auf das Interview mit Sebastian Seibt freuen. 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Wir haben uns beim Gründerseminar der Wirtschaftskammer kennengelernt und Sebastian hat meine Spatzenverlag-Website gestaltet. Sebastian wird uns verraten, wie er seine Kunden auf Marketingwerkzeuge hinweist und ob er Texte von Kunden auch manchmal überarbeitet, damit Wort und Bild nach außen eine Einheit bilden und ihre Wirkung beim Betrachter entfalten könnten. Das war's für heute von der Schreiblust. Schön, dass ihr zugehört habt und ich hoffe bis zum nächsten Mal. Ich freue mich auf euch. Ciao und Baba, eure Diana.

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0: Hallo und herzlich willkommen heute zur vierten Sendung bei Engelsgeflüster.
1: Oder sogar die sechste.
0: Sechste.
1: Aber ich habe es letzte Mal einmal falsch gesagt.
0: Also hier ist Engelchen Ruth und neben mir sitzt heute Engelchen
1: Stefan.
0: Und wir haben zur Abwechslung heute eine etwas seichtere Kost ausgesucht oder eine etwas leichtere und auch für uns ganz, ja doch auch spannende Kost, nämlich es geht heute um Wünschelrouten und Wünschelroutengänger.
1: Ja, im ersten Moment würde man sich irgendwie denken, das ist ein ganz einfaches Thema, da erzählt man ein bisschen was über die Stängelchen da, was die Leute in der Hand haben, aber es ist ja dann doch irgendwie, haben wir dann gemerkt, ein bisschen mehr dahinter.
0: Ja, weil ich konnte mit dem Begriff der Radioästhesie nichts anfangen oder auch der Radioästhesie nichts anfangen. Genauso war ich mir mit Erdstrahlen oder Wasseradern auch nicht so richtig sicher, was das ist. Also wir haben die letzten Wochen gegraben und gesucht, wo so Wasseradern in Salzburg sind.
1: Also wir haben da eine Karte gezeichnet und wenn sie uns ein bisschen Geld zukommen lässt, dann können wir euch die gern übergeben.
0: Wir haben auch von verrückten Betten und Bettenverrücken gelesen, von Katzen und Hunden, die Plätze suchen und meiden. Und ja, werden uns euch die Stunde einfach ein bisschen daraus erzählen, wo das so herkommt, was das so beinhaltet mit Wünschelrouten, worauf die sich eigentlich beziehen. Manche auf Curie-Netze, andere auf Hartmann-Netze und die nächsten wieder auf was anderes.

0: Das ist gar nicht so einfach.
1: Ja. Engelsgeflüster, wir haben eine E-Mail-Adresse bei Kritik oder Feedback, einfach engelsgefluester666@gmail.com oder einfach aufsuchen im Google unter Engelsgeflüster Radiofabrik Blog. Dann findet ihr unseren Blog, da könnt ihr die alten Sendungen nachhören und uns da auch Feedback geben. Ja, und bevor wir dann ins Thema direkt gleich reinsteigen, werden wir dann das nächste und das erste Lied machen.
0: Genau, ich hatte jetzt Losing My Religion von R.E.M. gut bekannt.

0: Einer der einfachsten Tests mit der Einhandrute ist der sogenannte Beziehungstest. Hier messen wir die Beziehungen zwischen dem jeweiligen Gegenstand und der körpereigenen Schwingung. Man spricht hier auch von einem Resonanztest. Stehen die Schwingungen in Resonanz, bedeutet das, sie stimmen überein. Ist keine Resonanz vorhanden, vertragen sich die Schwingungen nicht und die Substanz ist für das Energiesystem schwächend.
1: Wir sind live am Äther, Engelsgeflüster. Und ihr habt jetzt schon gehört, es geht um das Thema Wünscherouten. Und ja, worauf beziehen sich eigentlich Wünscheroutengänger, wenn sie beginnen zu muten, wo die Strahlungen, was für Strahlungen auch immer, sich befinden? Wünscheroutengänger sind eigentlich so auch wie Leute, die Orte auspendeln, beziehen sich eigentlich auf die Wissenschaft der Radiästhesie. Und das bezieht sich, ist die Lehre von den angeblichen Strahlenwirkungen auf Organismen, also die Annahme, dass bestimmte Strahlen positiv oder negativ auf uns einwirken können. Und die Untersuchung der Strahlen und deren Auswirkungen geschieht mittels einer paranormalen Strahlenfühligkeit bzw. Strahlenempfindlichkeit. Also es können nur sehr feinfühlige Menschen diese Strahlung wahrnehmen. Das ist dann auch der Grund, warum manche Leute, auch die auf Wasseradern schlafen, sehr schlecht schlafen oder erkranken und andere offensichtlich da friedlich schlafen, weil sie einfach eben nicht so feinfühlig zu sein scheinen. Und Leute, die eben sich auf diese Wissenschaft berufen oder auch auf Wünscherouten und Pendeln ihre Gesundheit basieren lassen, die sagen eben, dass es ganz grundlegend ist, wie Strahlung unser Leben und unsere Gesundheit beeinflussen. Und sie gehen halt davon aus, dass diese Strahlen, also sie klassifizieren die Strahlen, das kommt immer darauf an, aus welcher Richtung man kommt. Die einen klassifizieren die Strahlen, die anderen klassifizieren sie nicht. Aber sie unterscheiden sich dann danach in, an wen sie sich eigentlich orientieren. Es gibt manche, die orientieren sich an diesem Curie-Netz. Dazu werden wir euch was erzählen. Dann es gibt welche, die orientieren sich am Hartmann-Netz. Es gibt welche, die gehen mit der Route los und orientieren sich eben an den Schwingungen, die sie in sich spüren. Und es gibt verschiedene Arten von Routen und es gibt ja auch verschiedene Arten von Pendeln und es gibt auch ganz viele Anleitungen im Internet, wie man so eine Route auch selber bauen kann. Und
2: ein bisschen komplizierter wird es ja nur, das hast du mal vorhin erzählt, es gibt ja sowas wie linksdrehende und rechtsdrehende Strahlungen und die linksdrehenden sind eher die negativen, das wären eben das, was du vorher gesagt hast, diese klassischen Erdstrahlen oder Wasseradern, und da gibt es aber so rechtsdrehende, das sind dann diese Kraftorte, also quasi die positiven Strahlen.
1: Genau, und es wird halt unterschieden in bestimmte Tier- und Pflanzenarten, die sind Strahlensucher, und Menschen oder auch Hunde sind zum Beispiel Strahlenflüchter und halten sich dann an besonders kraftintensiven Orten auf, beziehungsweise eben nicht.
2: Also sehr viel in der Natur ist quasi vorher bestimmt durch diese Gitter und diese Erdstrahlen. Das ist das, was behauptet wird.
1: Und Radiästhesisten befassen sich eben nicht nur mit Wünscherouten und mit Pendeln, sondern sie schauen eben auch genau, wo ich zum Beispiel einen Brunnen bauen kann. Oder sie schauen eben, wenn ich ein Haus baue, das ist die, wie hieß das nochmal, Stefan?
2: Die Baubiologie?
1: Die Baubiologie, die orientiert sich zum Beispiel daran, wie ein Haus ausgerichtet wird. Ne? Das kennen doch einige von euch, dass man quasi schaut, ob nicht ein Wasserader drunter verläuft. Dann schaut man auch nochmal nach der Arbeitsmedizin, wie hoch ist eigentlich die Strahlung am Arbeitsplatz, wie lässt sich das schützen. Wobei hier auch Radiästhesisten immer wieder davor warnen, dass es eigentlich keine Endstrahlungsgeräte gibt. Also in den 70ern und auch 60ern wurde sehr viel Geld damit gemacht, dass man Endstrahlungsgeräte oder Matten oder Aluhüte eingesetzt hat, um sich zu schützen. Das sagen sie ganz klar, ist Scharlatanerie, sondern man sollte das wirklich mit der Wünscheroute ausmessen und versuchen, einfach einen Ort zu finden, wo es sich gut sitzen und leben lässt.
2: Also da fällt mir so Stichwort Elektrosmog ein, das ist ja nochmal weiter verbreitet. Und jetzt, was wir vorher nicht nochmal nachgeschaut haben, aber ich habe so im Hinterkopf, dass da mal zum Thema Elektrosmog ja beim LKH in Salzburg einmal die Debatten waren, ob da nicht solche welligen Metallplatten an die Decken kämen. Also das ist mir nur jetzt gerade eingefallen. Wenn irgendwer von euch das nochmal weiß, ob ich recht oder unrecht habe, freuen wir uns über E-Mail oder einen Kommentar. Also mir ist das jetzt nur gerade, wie du das erzählt hast, so eingefallen. Weiß ich nicht mehr genau.
1: Muss ich mal nachschauen, wenn ich dort bin.
2: Vielleicht fällt uns nachher wieder ein.
1: Und der Begriff kommt eigentlich jetzt schon aus dem 19. Jahrhundert, ist nämlich von einem Wiener geprägt worden, dem Professor Moritz Benedikt, der bereits mit Wünschelruten loszog, um pathogene Orte zu finden, also Orte mit einer schlechten Strahlung, mit einer negativen Strahlung. Und aber 1929 war dann eigentlich der deutsche Naturforscher Gustav Freiherr von Pohl, der den Begriff der Erdstrahlen eigentlich geprägt hat und der davon ausging, dass es unterirdische Wasseradern gibt, die eben für Menschen, Tiere und auch bestimmte Pflanzen schädliche Strahlung aussenden würden. Und er ist vielleicht jetzt nicht genau geworden, wo sich diese Wasseradern befinden, aber was klar ist, die strahlen immer nach oben weg, also gerade nach oben und nicht irgendwie so wie Strahlen in alle Richtungen abgesondert werden, sondern halt gerade hoch. Und es ist auch egal, was für Gesteinsschichten da eigentlich dazwischen sind, so scheint das. Und das wurde dann aber sehr modern, diese ganze Radioästhesie, also sprangen dann auch andere auf und versuchten das auch immer zu beweisen. Und 1931 wurde dann so eins der Werke, glaube ich, veröffentlicht, nämlich La Radioästhesie ou comment devenir expert von Alexis Bouly, einem Franzosen, wie ihr hört. Da wurde auch dieser Begriff der Geopathie geprägt. Und da wurde quasi, er beschreibt das erste Mal das nochmal ganz klar, dass das eine gesundheitsschädliche Wirkung haben kann, bestimmte Orte. Genau.
2: Also eigentlich schon ganz schön viele verschiedene Konzepte und Modelle, aber alles irgendwie Sachen, die eigentlich relativ jung sind.
1: Ja, und jetzt schaue ich, überlege gerade, irgendwas habe ich jetzt vergessen gehabt. Es gab nochmal, das war doch dieser Gustav Freiherr von Pohl, der auch in Bayern loszog und die Dörfer untersuchte und quasi nachwies, dass Leute, die in den Orten gestorben sind, an schlechten energetischen Feldern eigentlich gelebt haben und deswegen erkrankt sind und auch gestorben sind.
2: Also ich glaube, wenn ich mich richtig erinnert, war das in der Ausgabe von Welt der Wunder, oder? Mhm. War das dieser?
1: Genau.
2: Also wenn ihr auf YouTube schaut, Welt der Wunder, Wünschelruten, also unabhängig davon, was man von Welt der Wunder halten mag, aber da wird ein bisschen aufgezeigt, was so ein bisschen die Geschichte, also auch ein bisschen was von der Geschichte und mit dem Phänomen von diesem Freiherrn wird auch auseinandergesetzt und ein paar so Ideen braucht, wie es das gibt, dass der aus der Sicht der Leute von damals oft so Sachen richtig erkannt hat, also dass gerade an diesem Haus sehr viele Menschen Krebs gekriegt haben und ähnliche Sachen.
1: Ja, jetzt werden wir in der nächsten Zeit mal sehen, wie wissenschaftlich untersucht diese ganzen Phänomene denn sind.
2: Und weil wir in Salzburg sind, kann man nur einen Namen fallen lassen, die Käthe Bachler. Also wir sind ja alles Salzburg-Fans und das ist auch, die ist auch sehr bekannt scheinbar in dem Umfeld, Routengängerin und die ist ausgezeichnet worden vom Deutschen Forschungskreis für Geobiologie. Da hat sich zum 88. Geburtstag 2011 die Ehrenmitgliedschaft bekommen. Eigentlich ganz interessant, dass gerade der 88. Geburtstag ist. Aber das ist jetzt, soll jetzt gar nichts bedeuten,
1: ist mir nur gerade auffallen. Ich fand es ja auch ganz interessant, dass es vor allem Österreicher und Bayern sind, die als Wünschelroutengänger sich einen Namen gemacht haben. In anderen Regionen scheint es weniger verbreitet zu sein, während das bei uns hochaktuell ist. Was sind denn jetzt diese Erdstrahlen eigentlich?
2: Genau, also
1: Terrestrische Erdstrahlen gibt es ja und lassen sich auch messen. Ist das jetzt das Gleiche?
2: Strahlen gibt es, also man kennt ja diese, also Strahlen gibt es grundsätzlich.
1: Ich meine, radioaktive Strahlen gibt es auch.
2: Kann man auch überall messen und so. Aber das ist ja ganz interessant, weil du diese Netze, diese Curry-Netze oder wie die anderen Netze heißen, diese Hartmann-Gitter und Co. Also was sind das eigentlich? Da wird, egal welche das jetzt ist, da wird behauptet, es gibt so, die sind unterschiedlich groß, entweder 2 mal 2,5 Meter oder je nachdem, wo sich dieses Netz befindet, weil es ja wegen der Erdkrümmung, genau, oder eben nicht ganz rund ist, je nachdem, sind diese Felder, dieser Gitter immer ein bisschen unterschiedlich. Und das Relevante bei diesen Netzen ist dann immer, dass bei den Punkten, also bei den Eckpunkten,
1: bei den Kreuzungen,
2: immer der größte Anteil der negativen Strahlung ist. Da gibt es diese Bezeichnung von Reizeinheiten. Mhm. Und Reizeinheiten soll sowas sein wie, wenn man unterwegs ist mit der Wünschelrute, dann können das Routengänger und Routengängerinnen quasi erkennen, wie viele Reizeinheiten an dem Ort vorhanden sind. Und da gibt es ja solche Einteilungen wie das von 400 bis 700 Reizeinheiten. Das ist alles ganz in Ordnung. Und über 1200 ist man dann hat man dann ein Unwohlsein. Und 1400 hat man dann irgendwelche solche, ist man prädestiniert für Krebs quasi. Und es gibt dann auch sowas bei diesen Kreuzungen, dass dann eine solche Reizeinheit von 10.000 ist. Das ist ganz interessant. Und weil du vorher gesagt hast, dass das so eher im Bayerischen oder im Österreichischen unterwegs ist, das ist ganz interessant, diese Verbreitung, diese Theorien der Netze, das scheinbar, ich habe das jetzt nur gehört beim Vortrag, in der USA gar nicht so weit verbreitet. Also
1: ich kenne es auch aus anderen Regionen tatsächlich nicht so richtig. Also ja. Ich kenne dann noch genau Pendeln noch mal eher oder Kartenlesen, aber diese Annahme von den Gitternetzen ist mir auch sonst nicht so bekannt gewesen bisher.
2: Und das mit der Strahlung ist auch nochmal ganz interessant. Du hast ja gesagt, da wird behauptet, das geht senkrecht nach oben. Und ich bin jetzt kein Strahlenexperte, gar nicht. Aber scheinbar ist es so, dass Strahlen normalerweise sich immer abschwächen, irgendwie im Quadrat der Entfernung ihres Ursprungs oder so. Und in der Kombination ist es ganz interessant, dass die Routengänger und Routengängerinnen dann irgendwie sagen, ob das Wasser jetzt 5 Meter unter dem Boden ist oder 100 Meter unter dem Boden, das ist für das, ob sie es erkennen, nochmal relativ egal, was eigentlich jeder Eigenschaft von Strahlen ein bisschen entgegenspricht.
1: Das betrifft dann ja quasi auch, ist es egal, ob du im Erdgeschoss schläfst oder im 10. Stock schläfst.
2: Genau,
1: oder?
2: Ja, stimmt. Ja, genau.
1: Was für mich ja so ein bisschen noch ein Rätsel ist, soweit bin ich nicht gekommen, vielleicht kannst du mir helfen. Diese Erdstrahlen werden ja hauptsächlich von Wasseradern abgesendet, oder? Heißt das, dass unsere Erde sich umspannt von einem Gitternetz aus Wasseradern oder sind die nochmal unabhängig davon und entstehen von dem Lavakern, der in dem Inneren der Erde ist?
2: Also ich glaube, was ich jetzt so mitbekommen habe, gibt es bei den Erdstrahlen verschiedene Gründe, eben das mit den Wasseradern, zu denen wir später, glaube ich, nochmal was sagen, aber auch so Gesteinsbruch, glaube ich, heißt das so nach dem Motto, also ich habe nur den Begriff gelesen, ich vermute mal, dass es darum geht, dass da irgendwie unterschiedliche Schichten von Gesteinen aufeinandertreffen.
1: Genau, es ging immer wieder um das Problem der Reibung eigentlich.
2: Genau, bei den Wasseradern, wie gesagt, woher kommen da die negativen Strahlen? Ja, weil sie das Wasser am Gestein reibt, wird dazu gesagt.
1: Also das Curie und das Hartmann-Gittern, diese zwei Netze, worauf sie sich berufen, sind ja auch nicht ganz identisch. Was für mich ja so ein bisschen die Frage macht, wie sieht das denn aus, wenn Erdkrusten und Wasseradern und andere Dinge zwei verschiedene Gitternetze aus der Erde machen. Das müsste man sich ja auch im Gestein und an den Pflanzen eigentlich sehen. Da musste ja alles irgendwie rechteckig wachsen.
2: Oder drei Netze, weil es gibt ja, glaube ich, dieses 3D-Netz dann auch noch. Also die zwei, von denen die wir jetzt gesprochen haben, die waren 2D, dann gibt es ja welche in 3D auch noch. Aber ich glaube, so wie ich das verstanden habe, sind ja die Leute, die Wünschelrouten, Geher und Geherinnen, die beziehen sich dann auch jeweils nur auf eins dieser Netze. Also die haben irgendeine Art von Ausbildung und kriegen dann dieses Netz quasi als theoretische Basis ihrer Arbeit präsentiert oder sie suchen es aus, wie auch immer. Und dann haben sie natürlich nicht das Problem, dass sie drei verschiedene Netze haben, wo es dann eigentlich fast nur mehr diese negativen Energiepunkte gibt.
1: Also der Herr Hartmann, Ernst Hartmann, das ist eins der Netze, was wir jetzt schon erzählt haben, der hat quasi 64 sein Buch auch veröffentlicht, Krankheit als Standortproblem, und hat immer wieder versucht, bis in die 80er Jahre rein, durch verschiedenste Messungen diese Strahlen nachzuweisen, mit Gammastrahlungsmessern, Kernstrahlungsmessungen. Es konnte aber nie ein zweiter Versuch positiv wiederholt werden. Das bleibt also bisher offen. Und es gibt einen deutschen Verband für Radiästhesisten und auch einen österreichischen Band für Radiästhesisten, die auch immer mal wieder versuchen, irgendwo Forschungen zu veröffentlichen, aber die sich tatsächlich schwer tun, bei diesen doch sehr festgelegten Gitternetzen einheitliche Studienergebnisse nachzuweisen. Ne?
2: Genau, zum Thema Studien können wir, glaube ich, nachher nochmal was sagen. Also was gibt es denn für, also man wird schon merken, wir stehen dem Thema ein bisschen kritisch gegenüber. Und was aber klar ist, es gibt viele Leute, die das machen, und die Leute gehen ja mit diesen Wünschloten und bei denen bewegt sich dann ja was. Und jetzt kann man natürlich sagen, da verdient man Geld damit, die machen das einfach so.
1: Schaden tut es nicht.
2: Genau, und wenn ich das Geld in die Hand kriege, schaut es auf keinen Fall. Also da würde ich sagen, gibt sicher solche, die das aus dem Grund machen. Aber ich kann mir einfach auch vorstellen, und da haben wir nachher so Erklärungsvarianten dafür, dass es Leute gibt, die gehen mit dieser Wünschlote durch und glauben auch wirklich, dass es funktioniert. Obwohl, wie wir jetzt einmal im ersten Moment behaupten würden, an solchen Erdstrahlen und Ähnlichem wird es wahrscheinlich nicht liegen, dass sie was bewegt. Warum bewegt sie dann was ohne dem Wissen der Person?
1: Also zumindest ist der wissenschaftliche Nachweis, das können wir natürlich jetzt behaupten, dass sich Sachen bisher vielleicht nicht messen lassen und vielleicht erst in 10 oder 20 Jahren messbar sein können. Also der Beweis ist nach wie vor nicht erbracht. Und aber auch diese Wasseradern sind ja von geophysikalischer Seite sehr umstritten, um nicht zu sagen, eigentlich komplett negiert wurden. Ne?
2: Genau, also dieses Thema Wasserstrahlen, Wasseradern. Danke, Wasseradern.
1: Strahlen auch.
2: Bei Wasseradern würde man sich irgendwie denken, naja, das ist irgendwie, ja, da gibt es irgendwelche Wasseradern im Boden, das kann man sich irgendwie bildlich vorstellen. Da würde auch keiner sagen, das ist irgendwie esoterische Geschichte, ja, es gibt halt Wasseradern.
1: Ja, wer hat nicht Jules Verne ins Innere der Erde gelesen, ne? Wo man den Bach hinunterfließt, rutscht, um in die Erde zu kommen.
2: Das stimmt, das kann
1: man
2: auch dran erinnern.
1: Das ist so eine ganz klare Vorstellung gewesen. Na klar gibt es Flüsse unter Wasser, aber leider ist das gar nicht so, sondern größtenteils ist Wasser flächig. Und bezieht sich eigentlich auf unser Grundwasser und es gibt nur, also die Salzburger Region ist eine ganz praktische Region dafür, also gerade wo Kalksteine sind, entstehen, können tatsächlich so eine Form von Bachläufen entstehen, wo mehr Wasser oder weniger ist. Das hängt dann einfach davon ab, was für Gestein das ist. Aber prinzipiell gibt es das nicht, dass unter uns Wasser in Flüssen fließt.
2: Genau, das ist so wie du gesagt hast, das ist das Grundwasser. Und das Grundwasser, das Wasser hat einfach diese Eigenschaft, dass es sich in den Poren in der Erde einfach ausbreitet. Also genau. Sprich, man hat quasi überall unten lauter Wasser in Form des Grundwassers, aber nicht so, wie man es sich eben vorstellen wird, im Sinne des unterirdischen Flusses oder so. Was es gibt, zum Beispiel in Deutschland, so wie eben du gesagt hast, theoretisch am Untersberg, ja, da könnte man wahrscheinlich so nach Wasser ansuchen. Es gibt da in Deutschland so eine Versenkung der Donau, heißt das. Das ist so ein Ort, das ist ganz interessant, da ist die Donau 155 Tage im Jahr unter der Erde. Ja, also weil die führt nicht Bächen. So viel, genau, die führt nicht so viel Wasser und dann sickert das Wasser sehr ein und ist dann unterirdisch unterwegs. Also da haben sie da irgendwelche Studien gemacht mit Farben ins Wasser, was dann unten dann, wo man nachweisen kann, dass dann weiter unten genau dieses Wasser wieder rauskommt. Also man kann, stimmt, es gibt solche Wasser, aber Faktum ist andersrum, nur ganz, ganz wenige. Und Leute, die Wunschrouten unterwegs sind, wollen die ja quasi überall in Österreich und Deutschland irgendwelche Wasseradern finden.
1: Die haben natürlich also relativ hohe Chancen, einen guten Platz für einen Brunnen zu finden, weil Wasser gibt es überall.
2: Das stimmt natürlich, ja.
1: Also ich kann gar nicht falsch graben. Ich kann höchstens nicht tief genug graben, oder?
2: Mit Brunnengraben kenne ich mich zugegebenermaßen nicht so gut aus, aber ich glaube, also Brunnengraben ist in Österreich, Deutschland wahrscheinlich wirklich nicht so schwierig, was das Grundwasser gibt. Aber jetzt haben wir uns gedacht, jetzt ist Wünschelrouten, klingt da wieder so nach einem Thema, was gar nicht vielleicht so verbreitet ist oder was vielleicht nur ganz diese ganze esoterische Schiene, wo man sagt, warum soll man sich damit auseinandersetzen? Aber wir haben da ein bisschen geschaut, wie das so verbreitet ist in der Gesellschaft und da haben wir schon ein paar ganz interessante Sachen gefunden, oder?
1: Also auspendeln beziehungsweise mit den Wünschelrouten austachieren von Schlafplätzen ist sehr beliebt, kostet ungefähr 400 Euro eine Session.
2: Man kann
1: Arbeitsplätze auspendeln und mit den Routen ausgehen, kostet auch ungefähr 400 Euro. Brunnen suchen ist sehr beliebt, ist ebenfalls ungefähr 400 Euro wert.
2: Man kann auch beim Wi-Fi, das ist ganz interessant, da kann man, ich habe ein bisschen nachgeschaut, da kann man mehr, also da gibt es mehr so Ausbildungen im Bereich Esoterik, aber es gibt eine konkrete mit dem Titel, wie heißt das nochmal? Wünschelroute und Pendel-Einführung und auf der Homepage haben sie sowas stehen wie: Mit einer Wünschelroute und einem Pendel können Sie Energiefelder sichtbar machen. Die Person selbst ist das Messgerät und wird von der jeweiligen Strahlung beeinflusst. Sie lernen das Sichtbarmachen von anregenden und belasteten Strahlenfeldern und diese auch zu unterscheiden. In Wohn- und Arbeitsräumen erkennen Sie so Stellen, die Sie nutzen oder meiden sollten.
1: Also beim Deutschen Verband, ja, sag mal.
2: Genau, ich wollte nur sagen, es gibt ja, wir haben da schon mal über das Avalon-Geschäft, über das Esoterische in Salzburg gesprochen. Da gibt es natürlich auch solche Workshops. Das ist vielleicht nicht so überraschend, dass es am Wifi welche gibt, hätte man zum Beispiel vorher nicht gedacht.
1: Es gibt auch einen Niederösterreicher, der bietet das Ganze auch für Schulklassen an. Da kann man ganzen entweder eine Stunde auch oder auch einen Seminartag buchen zu Erdstrahlungen. Und was ich ja ganz spannend fand, es gibt auch eine App, Man kann sich das auch einfach aufs Handy runterladen, das Ganze, und selber seine eigene Wünscheroute machen.
2: Das Schöne ist irgendwie, das ist nämlich nicht einmal so, gibt wahrscheinlich, ja, ich habe nicht nachgeschaut, aber es gibt sicher irgendwelche Wünscheroute-Apps, aber das, was wir auf YouTube gefunden haben, war ja lustigerweise einfach nur so eine Kompass-App, und derjenige sagt halt, naja, der Kompass erkennt, der reagiert ja auf Strahlung, oder Magnetstrahlung, was auch immer, ich weiß wahrscheinlich nicht mehr richtig, wie ein Kompass funktioniert. Sei es drum. Aber er geht damit durch den Raum und sieht, okay, der Richtung Norden, das wechselt ganz normal, wie er halt geht. Mhm. Also wie nennt man das?
1: Es orientiert sich am elektromagnetischen Feld der Erde.
2: Genau, aber wie heißt das Ding dann, was nach Norden zeigt?
1: Nordpol.
2: Aber wie heißt der Pfeil?
1: Die Nadel.
2: Die Nadel, danke.
1: Die Kompassnadel.
2: Genau, die Nadel bleibt ganz normal nach Norden.
1: Das ist ja auch nicht der Nordpol, Entschuldigung.
2: Die Nadel zeigt nach Norden, auf jeden Fall in die richtige Richtung. Und was er dann sagt in dem Video ist, dass die Nadel manchmal so springt. Wo man sagen muss, okay, das ist am Handy ein Kompass, okay. Und sein Argument ist, in den Momenten, wo die Nadel springt, da ist so ein Energiepunkt. Und so nimmt er dann sein Android-Handy her und versucht dann so Energiepunkte zu finden. Und wenn man was lustig ist und bei den Kommentaren bei YouTube schaut, ist ganz lustig, da kann man ein bisschen was lernen, wie so Argumentationen von denen funktionieren. Weil er ist ein bisschen kritisiert worden für sein YouTube-Video. Und dass man sozusagen Wissen ist wissenschaftlich zu behaupten. Und er sagt, Wasseradern und Erdstrahlen sind grundsätzlich nicht wissenschaftlich messbar. Folglich kann es auch keine wissenschaftlichen Fallstudien geben. Unsere Aussagen beruhen auf eigene empirische Fallstudien und auf das Wissen, dass solche Phänomene leichte Anomalien im Erdmagnetfeld verursachen. Also was sagt er? Du kannst mich gar nicht bashen und behaupten, es gibt's nicht, weil mit der Wissenschaft kann man es nicht nachweisen. Und das Lustige ist, 3-4 Kommentare drunter antwortet er auf einen anderen und sagt, die App reagiert nur auf elektromagnetische Felder und damit auch auf das Erdmagnetfeld. Da Erdstrahlen und Wasseradern genau dieses beeinflussen und zu örtlichen Anomalien des Erdmagnetfelds führen, reagiert die hochempfindliche App und so weiter. Wo er genau sagt, offensichtlich kann man es ja nachweisen.
1: Messen, aber dann kann ich es doch wieder messen.
2: Genau, also er widerspricht sich da zum gewissen Umfang. Aber soweit ich weiß, ich glaube, die allgemein durchgesetzte Position bei solchen Routengängern und Gängerinnen ist ja, dass man diese Reizeinheiten nur wirklich selber spüren kann.
1: Ich glaube jetzt auch, die meisten Radiästhesisten würden jetzt auch sagen, das geht überhaupt nicht, dass das mit einem Handy zu messen ist. Das geht wirklich darum, dass man, das können nur sehr, sehr, sehr sensible Menschen wahrnehmen, und das schließt unsere Kritik jetzt vielleicht auch von ihrer Seite aus, dass wir eigentlich, weil wir das nicht fähig sind, das wahrzunehmen, dass wir das eigentlich gar nicht beurteilen können. Aber nichtsdestotrotz, wir könnten eine Ausbildung machen und Radiästhesisten werden, Zertifizierte für 1200 Euro.
2: Oder wir lassen uns vom Staat
1: zahlen. Und 6-Tage-Studium.
2: Genau, das geht. Oder wir lassen uns vom Staat zahlen. Das ist nämlich nur ganz interessant, weil wir haben da uns ein bisschen umgeschaut, und es wäre gar nichts, also gegen Studien zu dem Thema, gegen wissenschaftlichen Papers versuchen, das nachzuweisen oder eben zu sagen, dass das nicht funktioniert, dagegen ist ja gar nichts zu sagen, weil offensichtlich ist das ein Thema in der Gesellschaft und solche Studien gibt es ja. Aber ganz interessant ist, es gibt, da haben wir zwar 3 Studien gefunden, was zum Thema, wie heißt denn der Titel nochmal, geopathogene Zonen im Wohnbereich und Stress.
1: Und das machen wir nach der nächsten Musik. Sonst raucht euch der Kopf.
2: Das ist ein guter
1: Ihr hört jetzt einen Clark mit Heaven.

0: 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Du kannst diese Fragen selbstverständlich auch laut aussprechen. Deine gedankliche Kraft spielt dabei eine große Rolle. Gedanken sind auch Schwingungen, vergleichbar mit Tönen eines Musikstücks.
1: Herzlich willkommen bei Engelsgeflüster auf der Radiofabrik. Und wir sind immer noch beim Thema Wünschelruten.
2: Ihr habt es vielleicht gehört, wir haben da wieder einen Teil einer Werbung für eine Einhandrute vorgestellt. Könnt ihr auf YouTube einmal nach dieser Werbung suchen. Ist ganz interessant, so ein 15-Minuten-Video mit ganz schönen Bildern von Menschen in Kornfeldern und
1: die Kornkreise laufen.
2: Möglicherweise,
1: ja. Ja, und wir waren an dem Punkt stehen geblieben, dass eigentlich so Wasseradern, dass das so ein Trugschluss ist, den wir selbst auch so ein bisschen, ja, aufgesessen sind, aber was sich gut vorstellen lässt, also Wasseradern in dem Sinne mit Bächen unter der Erde überall gibt es eigentlich nicht, das hatten wir vorhin nochmal festgehalten, ne? Sondern Wasser breitet sich eher flächig aus in Form von Grundwasser, und jetzt wollten wir eigentlich immer so ein bisschen besprechen, was es an Studien gibt, und ich hatte dir das vorhin schon vorweggenommen, du hast gesagt, es gibt eine Studie zur Baubiologie, Bautechnologie.
2: Genau, also da gibt es so einen Verein, der heißt IBO, das ist das Österreichische Institut für Bauen und Ökologie. Also das ist so ein unabhängiger Verein, und der hat eine Studie 2002 gemacht zum Thema, also der Titel lautet Beiträge der Grenzwissenschaften zur Entwicklung komplementärer Indikatorsysteme in Ökologie. Also ein bisschen ein komplizierterer Titel. Mit Grenzwissenschaften ist einfach ein Ausdruck, eine Bezeichnung für etwas, was sie wissenschaftlich gibt, wissenschaftlich aber nicht anerkannt wird, vielleicht wissenschaftlich nicht überprüft werden kann.
1: So wie diese Radiästhesie eigentlich.
2: Genau.
1: Ne?
2: Da werden viel mehr Themen angesprochen, also was Resonanz-Starter-Methode, das weiß ich gar nicht so genau, was ist Wasserbelebung, also das ist ja dieses Kranerwasser.
1: Kranerwasser. Mhm. Werden wir auch in einer Sendung noch drauf eingehen, wette ich.
2: Feng Shui, Kraftplätze und Radiästhesie, Naturwesen im schamanischen Bewusstsein, Wetterzauberei und so weiter. Und da kann man sagen, naja gut, wenn es lustig sind, dann soll ich so eine Studie machen. Gibt ja ganz viele verschiedene Vereine zu unterschiedlichsten Themen, die unterschiedlichsten Blödsinn unter Anführungszeichen produzieren. Das Interessante ist aber, die Studie ist auch nur gefördert worden vom Bundesministerium für Wissenschaft, Verkehr und Kunst. Mhm. Und ich würde da ganz kurz was, also ich habe mir nicht das Ganze durchgelesen, aber auf jeden Fall das Fazit und die Themen und ein bisschen was aus dem Fazit rausgenommen, das finde ich ganz interessant, da sagen sie, also was sie gemacht haben, ist, sie haben sie mit Leuten getroffen, die diese unter Anführungszeichen Grenzwissenschaften betrieben haben. Und ihr Ergebnis war, die beschriebenen Arbeitsrichtungen können das Wissen, das in der Ökologie erarbeitet wird, ergänzen. Und das ist natürlich ganz interessant, und zwar nicht in erster Linie durch weiteres Wissen. Also das ist, würde ich sagen, das zieht sich so ein bisschen durch. Es wird immer gesagt, es ist irgendwie Wissenschaft, aber es ist keine. Es wird was gemessen, aber es wird in Wirklichkeit nichts gemessen. Es ist was, was auf Leute Auswirkungen hat, außer es ist ein grob stofflich oder nicht. Da merkt man, da reibt es sich ein bisschen. Und weiter geht's dann. Es spricht somit nichts dagegen, dass es Anzeichen für etwas, das Inhalt einer vertieften Beziehung zur Natur ist, geben kann. Also es wird gesagt, naja, zum gewissen Umfang schaut es nichts, hilft es nichts, aber andersrum, man merkt schon, was das für ein Zugang zu Wissenschaft ist, wenn man sagt, na, wenn man nicht beweisen kann, dass es es nicht gibt, dann muss man davon ausgehen, dass es es gibt. Und der Gedanke ist ein bisschen kritisch, weil beim anderen Vortrag von der Group, über die können wir vielleicht nachher noch reden. Das Beispiel finde ich ganz gut. Beweisen kann man nicht, dass es einen Weihnachtsmann nicht gibt. Weil, was müsste man denn machen? Man müsste das ganze Universum nach ihm durchsuchen. Aber die Leute behaupten, dass es einen Weihnachtsmann gibt.
1: Müssen ihn zeigen.
2: Die haben die Beweislage. Und so funktioniert es ja nicht in der Wissenschaft normalerweise. Vielleicht kann man es nicht sofort nachweisen, man hat nur Indizien und so weiter und so fort. Aber man muss ja darauf hinarbeiten, und damit es einen richtigen Status hat, muss es ja halt eine gewisse Beweisbarkeit und Nachvollziehbarkeit geben. Und an dem Fazit kann man ganz gut ablesen, das ist gar nicht der Anspruch, den sie selber haben.
1: Weißt du, was die in der Studie gemacht haben?
2: Die haben einfach die Menschen da besucht und haben sie angeschaut, was das für Auswirkungen hat. Ich glaube, sie haben die leider hauptsächlich selber interviewt und nach ihren Erfahrungen abgefragt.
1: Weil also, es gab nämlich noch eine Studie, 2005 vom Europäischen Zentrum für Umweltmedizin, ebenfalls gefördert von der niederösterreichischen Wohnbauforschung, wo es darum ging, was geopathogene Zonen im Wohnbereich und auf Stress, also wie sich das auf die Gesundheit auswirkt. Und da wurden immerhin 103 Leute von 2 Wünschelroutengängern quasi deren Schlafzimmer ausgemessen. Und mit der Empfehlung, bei ungefähr der Hälfte war die Empfehlung, die Betten umzustellen. Und am Ende wurde natürlich der Vergleich nochmal erbracht nach 3 Monaten, ob sich die Schlafstörungen, die Herz-Kreislauf-Störungen oder der Krebs gebessert haben. Insgesamt war das dann bei 15 Leuten auch der Fall von diesen 103 Leuten, die untersucht wurden, dass sich das gebessert hat. Was aber natürlich, also was massiv fehlte, ist einfach auch der Placebo-Effekt, der Placebo-Vergleich in der Gruppe. Also, und ich finde jetzt die Signifikanz von 103 zu 15 auch nur bedingt gut. Dann gab es eine weitere Studie, die ist leider nicht so richtig in der Veröffentlichung zu finden, nämlich von der niederösterreichischen Gebietskrankenkasse. Das ist schon ein bisschen älter, von 95. Die wollten eigentlich auch untersuchen, wie jetzt geopathogene Zonen sich auf unsere Gesundheit auswirken, aber da gab es keine Veröffentlichung dazu. Dann hatten wir diese Sendung gesehen. Welche war das nochmal im ersten ARD? Da haben sie doch auch 12 Wünschelroutengänger.
2: War das nicht das von Welt der Wunder?
1: Ah, Welt der Wunder war das auch. Wie viele waren das? 20 Leute sogar. Es waren viele Wünschelroutengänger.
2: Mehr als drei auf jeden Fall.
1: Die mussten in mehreren Durchläufen Wasser entdecken mit ihren Wünschelrouten, waren sich alle sehr sicher und hatten aber letztlich alle Zieltreffer, die unter der normalen Trefferwahrscheinlichkeit von Zufallstreffern lagen.
2: Was ja schon mal ganz interessant ist, weil es sollte ja eigentlich auch nicht passieren, dass sie weniger als zufällig das Wasser finden, aber man merkt halt, so ganz einfach ist es mit Studien auch nicht. Und ja.
1: Na und 2005 gab es auch in Norwegen, um jetzt nochmal, wir hatten es vorhin davon, dass es in anderen Ländern relativ wenig wahrgenommen wird, aber zumindest in Norwegen gibt es wohl eine Diskussion darum, inwieweit Erdstrahlen doch auch die Gesundheit beeinflussen, und es gab 2005 dort eine Studie mit 80 Patienten, die chronische Beschwerden der Beklagten, vor allem aber der Skelettmuskulatur Beklagten, also einfach Schmerzen hatten. Und da gab es eine Verbesserung nach 6 Wochen, aber letztlich gab es keinen signifikanten Unterschied zwischen der Gruppe mit Placebo und mit Nicht-Placebo-Untersuchungen und Anwendungen. Also wo jetzt der Nachweis tatsächlich auch nicht gebracht werden konnte. Ne?
2: Es ist irgendwie ein bisschen schwierig. Also ich kann mir vorstellen, wenn man irgendwelche Schlafprobleme oder psychische, also Stressprobleme hat, und da gibt es ja Menschen, die sich dann die Probleme, die haben, anhörst und da einen Vorschlag machen, wie du das lösen kannst, dass da dann vielleicht aus irgendeinem Grund dann irgendwie besser geht. Gibt es halt einmal wem, der da vielleicht einmal zuhört oder so. Also ich glaube, gerade bei solchen Bereichen, wo es ja wirklich nur, also unter sich nur, also irgendwie da jetzt gar nicht behaupten, dass das nicht relevant ist, wie sie Menschen fühlen, ob es unter Stress
1: sind
2: oder nicht.
1: Das sagen sie ja auch, dass es multifaktorielles geschehen ist. Da sind sich, glaube ich, alle einig.
2: Genau, aber sie wollen ja da gesagt haben, nein, es hat auf jeden Fall Auswirkungen.
1: Na, ich fand ja auch nochmal, was ich vorhin schon mal zu dir gesagt hatte in der Vorbereitung, auch spannend, dass es eigentlich ist, es ja so ein Bereich der Esoterik auch, aber die meisten Annahmen in der Esoterik sind ja eigentlich, dass die Krankheiten von innen kommen, von einem Missverhältnis in der Seele. Also hier ist jetzt tatsächlich für mich mal so der erste Punkt, dass es nicht dass Gesundheiten auch exogen beeinflusst wird und zu wirklich, also wenn es zu Krebserkrankungen führt, in dem Fall ja auch zu wirklich schwersten Erkrankungen führen kann. Und dass es gar nicht nur so seelenabhängig ist, was ich ja zum einen mal ganz beruhigend finde, auch zu hören, dass in dem Bereich auch mal was exogen ist.
2: Wo eben, so wie du sagst, ganz lustig, normal ist man immer selber schuld mit seinen eigenen Gedanken, in dem Fall na, bei Erdstrahlen und Wasser dann. Ich sehe es nicht, also was kann ich dafür? Wenn mir was Negatives passiert, dann liegt es an dem, und dann kann man das ja lösen. Aber das Lustige ist ja eben, du sagst exogen, aber da geht es ja wirklich um eine spezielle exogene Quelle, nämlich halt irgendwas, was unter der Erde verborgen ist. Mhm. Aber spannend ist halt natürlich, was nie in dem Bereich irgendwie schuld ist, sind irgendwie die gesellschaftlichen oder sozialen Verhältnisse.
1: Ja. Also, das ist immer noch selbstbedingt,
2: genau,
1: falsch aufgestellt.
2: Genau, ob man irgendwie in einer Familie lebt, wo man Stress hat, wo man nicht rauskommt, ob man in einer Beziehung ist, wo man aus ökonomischen Gründen nicht raus kann, ob die Arbeit stressig ist und so weiter und so fort, ob man oder eben Angst vorm Arbeitsplatz, das ist in dem Bereich nie der Grund für Stress, das muss irgendein Wasserader sein. Oder eben man hat selber schlechte Gedanken.
1: Wir sind jetzt ein bisschen vereinfachend, das ging ja tatsächlich, wir haben uns jetzt auf diese Wasseradern bezogen, aber es kann auch Elektrosmog sein, was wir am Anfang gesagt haben, und es können aber auch zum Beispiel Ahnenbilder sein, die das beeinflussen, das Geschehen in dem Zimmer, wo man sich aufhält und erholen soll, oder auch bestimmte Gegenstände, auch Orakelgegenstände, spitze und flache Gegenstände. Also es beschreibt zumindest der Verband der österreichischen Radiästhesisten. Was ich ja nochmal spannend fand, war diese Unterscheidung in Strahlenflüchter und Strahlensucher, weil nämlich, was sind Menschen?
2: Strahlenflüchter.
1: Und Katzen sind Strahlensucher. Also eigentlich suchen sich Katzen ganz intuitiv im Gegensatz zu Menschen immer ihren Platz, wo es ihnen gut tut. Aber merkwürdigerweise schlafen wir Katzen eigentlich liebend gern mit bei uns im Bett, ne?
2: Also wenn ihr Katzen habt, die bei euch schlafen, dann sofort das Bett umstellen. Und wenn ihr zwei Katzen habt und die eine schläft gern bei euch und die andere nicht, dann
1: stellt das Bett dazwischen.
2: Genau, habt ihr Pech gehabt. Aber apropos, von wegen lustig oder so, wer in Österreich auf einer Autobahn unterwegs ist und einmal, wenn man eine Route sieht, nicht wundern. Also das hat es gegeben, die Asfinag hat Routengeher und Routengeherinnen, weiß nicht, aber auf jeden Fall Routengeher, was zahlt dafür, dass sie Orte, wo besonders viele Unfälle passieren, mit Routen austesten. Also das hat auch der österreichische Steuerzahlerinnen bezahlt. Und im Gailtal gibt es ein Gailtaler Wünschelroutenwanderweg, also in Kärnten. Also da sieht man schon, ich meine, das sind jetzt nur muss man ehrlich sagen, wir haben das jetzt nicht monatelang auf das Thema vorbereitet, aber man sieht schon, das ist schon Masse an Quellen oder an Verbreitungsformen, die man findet, wenn man nochmal relativ, muss man sich ehrlich sagen, relativ oberflächlich über das Thema drüber geht. Wenn man da nochmal genauer reingehen würde und noch ein bisschen nachstochern würde, dann würde man dann auf einiges mehr drauf kommen. Ja, sonst wollen wir noch, bevor wir Ankündigung und Musik machen, noch kurz was zum Thema ein bisschen mehr auf Kritik und Erklärungen von sowas eingehen. Mhm. Weil wir haben da schon festgestellt, die Pendel und die Wünschelrute, die bewegt sich ja wirklich.
1: Das ist so ein bisschen genau wie beim Gläserrücken eigentlich, der sogenannte Carpenter-Effekt, wo einfach feinste Muskelzuckungen, die wir nicht wahrnehmen können, die Bewegungen dieser Gegenstände eigentlich auslösen. Die Wünschelrute in dem Fall zum Ausschlagen bringen, zu so einem Schnippen, zu so einer ganz schnellen Bewegung, das Pendel zum Kreisen bringen oder zum Rechts- und Links-Schwingen, je nachdem, wie das ist. Oder auch das Glas, wer das nicht kennt, wenn Leute in der Runde sitzen und Fragen an ihre Ahnen zum Beispiel stellen, das Glas in der Runde sich bewegen lässt. Also eigentlich denken die roten Geher, genauso wie die Pendler, dass sie eigentlich die Hände ganz, ganz ruhig haben, und haben sie auch, weil sich diese kleinen Muskelzuckungen gar nicht kontrollieren lassen und auch nicht fühlen lassen. Ne?
2: Genau, und da gibt es so einen ähnlichen Effekt, also beziehungsweise einen Effekt, der ebenfalls einen Teil an dem Ganzen haben kann, das ist der Kronstamm-Effekt, also beide Effekte. Wenn ihr so Detail haben wollt, einfach auf Wikipedia kurz draufschauen. Das ist einfach, da geht es auch um so unwillkürliche Anspannung von Muskulatur. Interessant nach vorheriger intensiver mentaler Anspannung, wo es ja gerade beim Routengehen ganz gut passt, weil die Leute wollen in so eine meditative Stimmung und wollen sie so öffnen. Also das will ich dafür erklären. Es gibt da nur explizit so Studien, wenn ihr ein bisschen schauen wollt, Studien, wo gezeigt wird, dass das eben statistisch nicht nachweisbar ist, ganz konkret, dass Wünschelrouten Geher und Geherinnen was finden. Sagen wir euch jetzt nur kurz, dann könnt ihr selber googeln. ETH Zürich 1944, könnt ihr schauen. In München 1989 hat es gegeben. Also das ist vielleicht einmal nur eine ganz spannende Studie, weil sie da Leute drauf beziehen, die sagen, da sieht man, dass Wünschelrouten Gehen nicht funktioniert. Und Leute sie positiv darauf beziehen und sagen, na, Wünschelrouten funktionieren. Also da gibt es ein bisschen eine Diskussion bei der Studie, da kann man sich online ein bisschen anschauen. Und eben bei dieser Gesellschaft, wie heißt die, GWUP?
1: GWUP, Gesellschaft für parawissenschaftliche Phänomene.
2: Genau. Genau, Gesellschaft zur wissenschaftlichen Untersuchung und Parawissenschaften, genau. Die haben da so eine Zeitung Skeptiker, da könnt ihr auch mal schauen, da werden solche Themen nur mal viel, viel intensiver.
1: Und auch nicht in einer herablassenden Art und Weise untersucht, finde ich ja auch mal ganz.
2: Ja, das habe ich.
1: Sie gehen erstmal davon aus, dass es das geben könnte und betrachten das dann.
2: Also, ich habe zum Beispiel den 1-Stunden-Vortrag einmal angeschaut, den stellen wir dann eher auf dem Blog.
1: Die Zeit rennt voran.
2: Die Zeit läuft. ein Thema spreche ich nur ganz kurz an, ohne dass wir es ausdiskutieren. Was ich nur wichtig finde, ist, wenn man so zuhört, dann würde man sich denken, na, ist ja offensichtlich, dass das Ganze nicht funktioniert. Wenn dann irgendwie von Reizeinheiten gesprochen wird, die nicht überprüft werden können, wie kann man denn das glauben? Sind das lauter naive, blöde, dumme Leute unter Anführungszeichen? Und da würde ich mal behaupten, das ist viel zu kurz gegriffen. Mhm. Weil man kann das ja mal selber an sich überprüfen. Man geht einmal auf Wikipedia und schaut sich irgendwas mit Quantenphysik oder mit Stringtheorie an und fängt da irgendwo im Artikel zum Lesen an. Mhm. Wenn man so einen Ausschnitt aus einem Wikipedia-Artikel neben irgendeinem sozusagen unter Anführungszeichen theoretischen Betrachtung von Wünschloten aus deren Sicht liest, das klingt beides nicht glaubwürdig oder am Inhalt kommt man oft gar nicht festmachen, was ist richtig und was ist nicht. Also da wäre vielleicht auch mal zum Diskutieren, wie kann man denn dann überhaupt, wenn man sowas inhaltlich liest, festmachen, macht das Sinn oder nicht? Schaut man sich da Quellen an, schaut man sich an, wie deren wissenschaftliches Vorgehen hat. Aber das geht sich halt nicht mehr aus. Aber dafür machen wir eine schöne Ankündigung.
1: Das denke ich auch.
2: Dann tun wir, Musik, oder? Genau, und vorher machen wir noch so einen lustigen 30-Sekunden-Ausschnitt aus der Werbung für diese Routen. Und dann lassen wir euch für heute Abend dann schon wieder in Ruhe.
1: Also als erstes natürlich morgen die große Ankündigung für den Internationalen Frauenkampftag. Einmal um 18 Uhr auf dem Alten Markt als Demo und ansonsten eigentlich, ich mache das, kürze das jetzt ab, eigentlich den ganzen Tag 100% Frauenquote auf der Radiofabrik. Also es gibt verschiedenste Sendungen. Ab 21 Uhr habe ich mir jetzt ganz live gemerkt Musik und ich glaube ab 19 Uhr eine Bloggerin im Interview.
2: Zum Mittag könnt ihr euch dann eine Radiosendung anhören über weibliche Abenteurerinnen, also den ganzen Tag was unterwegs, einfach auf der Radiofabrik.
1: Und abends gibt es genug Partys zum Tanzen.
2: Genau, ja. Dann, wie üblich, wenn ihr Kritik habt, wenn euch was einfällt, wenn euch was aufgestoßen ist, meldet euch einfach und sonst wünsche ich euch noch einen schönen Abend.
1: Und wir hören uns wieder in einem Monat, im 1. des Aprils. Und jetzt hört ihr The Specials Ghost Town.
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10: Yo, yo, yo, Battle Maniacs, herzlich willkommen zu Battle and Hum Nummer 163.
11: Grüß euch, bin ich Martin, wie heißt es im Jingle? Mein Kopfhörer kracht ein bisschen.
10: Was hast du im Jingle?
11: Im Radiofabrik-Jingle. Grüß euch, bin ich Martin. Ich glaube, in verschiedenen Sprachen wird da Hallo gesagt.
10: Okay.
11: Aber ja, liebe Battle Maniacs, hereinspaziert ins klimatisierte, also wir sitzen im klimatisierten Studio, der liebe Michael bei Boni Rinnertaler und ich, MC Randy Andy.
10: Genau, schön ist es wieder, MC Randy Andy hier zu sein. So schön kühl hier im Studio.
11: Ja. Und
10: wirklich, da möchte man gar nicht mehr aussehen aus dem Studio.
11: Ja, es ist nämlich wahnsinnig heiß und euch rinnt das Arschwasser zusammen in der Klumpsen. Hoffe, ihr habt Abhilfe, irgendein Tupfer oder...
10: oder so ein Aufstellpool oder so.
11: Ja, irgendwas. Was Kühles.
10: Ja, genau.
11: Kühles.
10: Oder Kühlbags.
11: Kühlbags.
10: Kühlweste.
11: Ja. Gibt's bei den Radlfahrern gibt es das, gell?
10: Ja, genau.
11: Tour de France.
10: Kühlwesten. Aber ist irgendwie im Alltag ein bisschen unpraktisch.
11: Nein, wir müssen da durch. Mhm. Das bringt uns auch zum Thema dieser Sendung.
10: Der Sendung, genau.
11: Aber vielleicht besprechen wir vorher noch
10: die letzte Sendung.
11: Die letzte Sendung, ja.
10: Ja, wer hat denn da gewonnen?
11: Ja, diesmal wieder glorreich ich.
10: Irgendwie haben wir so dramatische Ergebnisse in letzter Zeit.
11: Ja, das war
10: Zeit, gell?
11: Weltklasse. Ich glaube, 18-2 ist ausgegangen, oder?
10: Ja, und davor war es auch 14-1.
11: Ja, zweistellig gegen einstellig.
10: Furchtbar. Was ist los mit euch Fans da draußen? Seid ihr so einseitig unterwegs?
11: Nein, es ist, wenn halt einer überzeugend ist.
10: Bei, ja, genau.
11: Bei dir frage ich mich zwar, wie das geht, aber,
10: ja, aber gut.
11: Wie die, das war dann rauschig wahrscheinlich. Die,
10: alle miteinander. Die ganz Österreich war rauschig. Ja, aber du hast gewonnen 18,
11: zu erwähnen,
10: was sagst du, wie viel? 18-2,
11: ja. Na,
10: was?
11: Ja,
10: unglaublich. 18-2. Ja. Da müssen meine Kinder für dich gestimmt haben, das ist ja unglaublich.
11: Ja, bei der Playlist, was war wieder?
10: Weiß ich schon nicht.
11: Ah, Bruce Springsteen, das war die
10: Amerika-Sendung. Die amerikanische Sendung, genau.
11: Bruce Springsteen.
10: 250 Jahre USA.
11: Frank Zappa.
10: Naja, gut, da

0: kannst nur gewinnen mit dem Sepper, gell? Mhm. Furchtbar. Oh.
1: Aber ich mache nichts kaputt.
0: Nein, nein, vorsichtig da im Studio.
1: Ja. Ja, und du hast lauter Kass gehabt, was nichts mit...
0: mit den USA zum tun gehabt hat, ja, genau. Das stimmt. Ja.
1: Da bist gestraft worden von den Fans.
0: Abgestraft, ja, aber so ich das. Akzeptiere die Strafe und werde euch heute wieder überzeugen mit den Sommerhits.
1: Ja, genau, jetzt haben wir die Hits. Jetzt trinken wir mal, du hast nichts mehr.
0: Ich habe nichts mehr. Aus ist...
1: Jetzt lass mich das Wasser im Mund zusammen. Genau. Ich gurgel jetzt mal.
0: Mmh. Eiskalt im klimatisierten Studio, sehr schön.
1: Jetzt
0: dein Preis.
1: Ja, das Siegesvinyl. Mhm. Das werden wir jetzt auskosten.
0: Oh je.
1: Ja, Nina Hagen kommt jetzt mit der Nummer Heiß, wie sollte es anders sein?
0: Genau. Ja.
1: Und ich weiß nicht, ich glaube, es geht um Selbstbefummelung.
0: Ah, Befummelung, okay. Ja, ja, schön.
1: Achtung.
0: Nina Hagen, horchen wir es uns an.
1: Hörst du was reinkratzen?
0: Nein, ich hör gar nichts.
1: Ja, wieso denn nicht?
0: Ja, das war das Siegesvinyl. Stark. Nina Hagen, Heiß.

0: Yo. Guten Tag, Herr Wixmann. Wie man weiß, es ist heiß.
1: Wixmann ist ein guter Begriff, finde ich. Wixmann, du.
0: Selbstbefriedigung, ein wichtiges Thema. Macht's es, wo ihr wollt, wann ihr wollt,
1: ja, genau.
0: Wie ihr wollt. Übrigens hast du, das ist mir vor kurzem untergekommen, das hat
1: sich also sicher mehr, nicht gewusst.
0: Mehr Frauen geben, die über Selbstbefriedigung singen, also über die weibliche. Aha. Nicht nur die
1: Nina Hagen.
0: Miley Cyrus und Nina Hagen, ja. Die Miley Cyrus war halt Nachricht. Gianna Nannini, würden wir jetzt nicht glauben. Das Album California, kennst du das? Da ist die Freiheitsstatue drauf. Aha. Und die hat einen Vibrator in der Hand.
1: Ah, okay.
0: Statt der Fackel.
1: Aber ich glaube, die Gianna Nannini hat auch ein bisschen einen Vogel rausgehauen. Die wollte doch die russische Staatsbürgerschaft.
0: Ja, jetzt das kann schon sein, oder? Ja. Aber das Album ist von 1979. Da damals über Selbstbefriedigung singen ist, war.
1: Auf Italienisch.
0: Ja, ja. Amerika ist die Nummer. Mhm. Also geht es definitiv um das. Ja.
1: Super, gute Sache. Gianna Nannini.
0: Ungefähr in dem Stil geht es bei mir weiter.
1: Wirklich?
0: Ja.
1: Bleibt so nein, heiß.
0: Noch nicht.
1: Bleibt so heiß.
0: Ich halte ja wieder mal die Frauenquote hoch.
1: Aber ihr habt schon wieder das Sendungsthema wahrscheinlich erahnt. Es geht um die Hitze und Summer-Hits.
0: Yes.
1: Summer-Hits.
0: Hot Hits.
1: Und es sind nicht die klassischen Summer-Hits, oder?
0: Sicher nicht. Bei uns gibt es keine klassischen.
1: Ja, es kommen dann ein paar, die schon durchgehen wahrscheinlich. Aber okay.
0: Was bei dir?
1: Ja, werden wir dann. Es sind auch ein paar in die engere Auswahl gekommen.
0: Ich halte ja wieder die weibliche Seite hoch. Gell? Bei mir gibt es fast nur Frauen.
1: Ja, bei mir ist eher männerlastig. Und ein paar Alpha-Männer. Hörst du?
0: Ja,
1: da sind ein paar Alpha-Männer dabei.
0: Ja, voll einer ganz extrem.
1: Der letzte ist ein mega Alpha-Mann. Aber gut, wir kommen dann dazu.
0: Ja, hat sich da diese Rahel, gell? Hat sich da. Der Bibitzer hat sich quasi positiv über Tanzer und quasi, dass das seine Vorbilder waren, Ludwig Hirsch geäußert.
1: Ich befürchte, dass die Rahel.
0: Sie hat sich dann entschuldigt und das ein bisschen nachgehört und sie informiert. Also
1: den Text einmal gelesen. Ja,
0: ja.
1: Also
0: vor allem, die sind schon unverdächtig und vor allem waren ja das aus ironischer Fremdsicht, waren ja die Ichs, diese Song-Ichs. Nicht? Also
1: wahrscheinlich so, wie man nicht sagen konnte, dass der Lukas Residaritz ein Ausländerfeind ist, oder?
0: Weil genau.
1: Ja, okay.
0: Mit den Tschutschen.
1: Ja, genau.
0: Aber das.
1: Ja, aber ich glaube, sie hat ihr Ziel erreicht. Sie hat ein bisschen Aufmerksamkeit hat's gegeben.
0: Ja, die sollte ja uns zuhören, weil den Vorstadt Casanova hast du schon mal gespielt.
1: Den habe ich schon mal gespielt. Danzer, war ein super Song.
0: Und heute kommt der dritte Alpha-Mann im Bunde von genau. Der Falco. Wo genau. Der wirklich ein geschissener Arsch war. Aber,
1: ja, der Alpha-Mann.
0: Ich fange an.
1: Ja, bitte.
0: Ihr könnt abstimmen.
1: Genau, auf www.battleandham.at.
0: Yes.
1: Da klickt euch eine und gebt mir eure Stimme, weil dann halten wir das Niveau konstant hoch daher.
0: Ja, vielleicht der Bormzeich und
1: ja, genau. Das oder, Mal. Oder aus Mitleid. Oder aus Mitleid.
0: Der DJ Rudy Mama mit seinem Schund.
1: Also wenn ihr Mitleid habt, dann stimmt
0: ich muss sagen, deine Nummer, die erste vom habe ich auch schon überlegt.
1: Ja, aha, ja, aber dann.
0: Aber
1: naja,
0: jetzt,
1: aber jetzt horchen wir uns einmal deine, was, venezolanischen Schweizer an, was,
0: ecuadorianischen Schweizer, ja. Hermanos Gutiérrez.
1: Ah, Gutiérrez. Schön.
0: Ja, scheinbar aus Ecuador und Schweizer Staatsbürger, ecuadorianischer Herkunft.
1: Ausgewanderte, ja. Ja,
0: mit dem schönen Titel Hijos del Sol, das sind quasi wir zwei, gell?
1: Ja, genau, wir sind die Söhne der Sonne, genau, zwei Weißbrote. Gut.

0: Das naja. Ist tiefenentspannt. Na doch, nein, da liegen wir in der so Hängematte, wir zwar.
1: Ja, genau.
0: Und so ich aus De La Sol.
1: In der Schweiz. In der Schweiz liegen wir da. Ja, das ist so Chill-Out-Sound, oder? Wie würde man da sagen? So.
0: Ich sehe gerade mehr in Kalifornien unter die Kakteen. In der Mojave-Wüste, also da irgendwo.
1: Oder Vieh heiß.
0: Ja, eben deswegen.
1: Da
0: ja,
1: liegst du nicht in einer Hängematte. Da trinkst du die aus der Hängematte. Ich würde jetzt da gerne gleich was dagegen setzen.
0: Ja, eben was Schönes.
1: Ja, was Schönes. Alter Bekannter dieser Sendung, oder? Haben wir wahrscheinlich schon ein paar Mal gespielt in verschiedenen
0: Variationen.
1: Variationen, ja. Kombinationen.
0: So denn oft gar nicht, aber doch du mit dem mit Molden.
1: Mit Molden, ah, ja. Und dann gibt es diese.
0: Ey, der Vorstadt Casanova, glaube ich.
1: Genau, das haben wir gespielt von denen. Also eine Coverversion. Willkommen, ja, genau. Wie heißt denn die Plotten eigentlich? Willkommen
0: in. Bei den Coverversionen.
1: Ja.
0: Welche? Diese, hast du in Österreich?
1: Österreich hast du wahrscheinlich, ja, ja, genau. Die Rede ist vom Nino aus Wien, den wir jetzt spielen, und zwar mit dem passenden Song am heißesten Tag des Sommers.
0: Sollen wir schon?
1: Horchen wir uns jetzt an, ja klar.
0: Ja, okay. Dann.
1: Yo, Nino, kick it.

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0: Jo, Nino, die Frage sehr ist, schön. Ob er wirklich nur am heißesten Tag des Sommers seine Jacke auszieht.
1: Ich glaube, der Nino hat, also
0: ich glaube, die, ja. Glaub, Nummer ist aber auch nicht aus dem Jahr 2026, oder? Weil sonst hätte er...
1: Nein, die ist schon älter.
0: Die ist schon älter, genau. Ja. Da waren die Sommer noch nicht so heiß.
1: Ja, da waren sie wie damals.
0: Weil jetzt das bei 41 Grad in Wien...
1: Ja, der Rekord.
0: Heiß,
1: Wahnsinn,
0: heiß.
1: Wahnsinn, ja. Ja. Wahrscheinlich werden wir uns auf das einstellen müssen. Ja.
0: Und, wie machen wir das eigentlich?
1: Uns darauf einstellen?
0: Ja, wie gehen die Strategien? Was sind da die Strategien?
1: Kühlen, Spritzwein.
0: Jammern. Jammern geht immer.
1: Jammern ist österreichisch, ja. Mhm. Und es ist ja nur ein super Sommer,
0: mal nicht? Also, genau, eigentlich ist es ja super.
1: Ist ja nichts.
0: Jetzt am Wörthersee,
1: wurscht. Ist ein Traum. Ja. Und sonst hilft... Ivermectin als ja, Sonnencreme genau. Auch. Und eigentlich sind die Windräder schuld dran, die die ganzen Wolken verblasen.
0: Irgendeinen Schuldigen, der nicht wir sind, findet man sowieso immer. Das ist
1: die
0: FPÖ
1: vor allem.
0: Das ist gut.
1: Also, jetzt wird es dann schon peinlich.
0: Gell? Aber machen wir einfach mit guter Summer-Music weiter.
1: Ja, oder? Naja, jetzt wird es ein bisschen abartig wieder.
0: Abartig,
1: oje. Oder nicht so viel gute Musik wie. Mhm. Summertime, living also, is easy.
0: Ja, na, das ist
1: nicht. Nein, jetzt haben wir eher bei schmutzig wird es bei mir wieder ein bisschen. Weil
0: du bist eher so
1: ja, ich denk,
0: Dirty Summer.
1: Dirty Summer. Dirty Black Summer Mix. Ich denke bei Schwitzen und Hitze immer gleich an körperliche Reibung und so.
0: Ja, also was hören wir denn jetzt?
1: PJ Harvey, eine alte, bekannte und sehr geschätzte Musikerin von mir. Vom Debütalbum Dry.
0: Trocken ist auch, ja.
1: Ja, eben, das passt alles
0: passt
1: zusammen. Und das Lied heißt Oh My Lover.
0: Oh My Lover. Ja, okay, PJ Harvey, deine zweite Runde.
1: Yes.
0: Jetzt muss er
1: da klicken. Also ich muss mich verrenken, gell? Das ist, wir haben da ein akrobatisches Studio.
0: Das bei der Hitze.
1: Ja, Hitze.

0: Ja, PJ Harvey ist eh.
1: Jawohl, na, voll gut.
0: Eh gut. Aber ja, das ist so, wie sagt man denn da? Ist das so ein Sound?
1: Ein bisschen minimalistisch.
0: Also ein Soundbeat. Das sagt man da nicht so.
1: Soundbeat? Aber es ist ja nicht mehr als Gitarre. Also ein Beat ist da nicht.
0: Ein schmales Beat.
1: Aber
0: nein, ist eh gut, Andreas. Passt eh.
1: Geerdete Rockmusik, würde ich sagen. Also Rock, ja.
0: Independent. Independent. Ja. Wow. Was wir als spielen, heißt da. Ja. Independent.
1: Na, PJ Harvey ist schon gut, wer sich erinnern kann, mit Nick Cave, Duett. Henry Lee.
0: Ah ja, genau. Mhm. Ja, gute Sache. Ihr müsst ja da draußen abstimmen, und zwar für mich, und das könnt ihr auf
1: www.bettlandham.at. Also ihr müsst
0: ganz
1: nicht
0: wichtig.
1: Also freiwillig könnt ihr für mich abstimmen.
0: Und natürlich auch
1: bei mich ist es gezwungen, das ist richtig.
0: Für Mostschädel, aber ich bin dran, zweite Runde. Ich bin der Master of Time da herinnen.
1: Wir sind jetzt in der zweiten, die habe ich jetzt angerissen.
0: Und das
1: jetzt
0: ist jetzt so ein Sommerhit, den ich mit dem Titel mit Sommer verbinde. Ich weiß nicht, ob du früher warst, ja, campen früher.
1: Ja.
0: Wir waren als Kinder öfter campen, und so das Zelt ist immer erst was, im Sommer aus dem Keller rausgeholt worden, und die ersten Nächte hat es ein bisschen gemuffelt.
1: Ist nicht entlüftet worden.
0: Nein, richtig? Das waren ja so diese alten Zelte, die nur so einen Stoff gehabt
1: haben. Ja, innen der Stoff so gemirtelt ein bisschen.
0: Da hat man erst einmal zwei Wochen wo sein müssen, bevor es ausgelüftet war. Ja. Deswegen machen wir es jetzt an Jeans Team, das Zelt. Ganz einfach.
1: Ich glaube, das ist gut.
0: Ich weiß, dass es gut ist.
1: Warte, ich muss wieder da.
0: Also, jetzt muss er wieder die Hände verkreuzen.
1: Jo,
0: das Zelt.

0: Jo, Jeans Team, oder? Das Zelt ist schon, also jetzt nur vom Titel her, schon eine Sommererinnerung, finde ich.
1: Natürlich, wenn man das, aber das ist so anarchistische Seiten, bin ich gar nicht gewohnt, finde ich, und so freigeistige, ja, kein hinaus, Job, kein Gott.
0: Kein Geld.
1: Keine Arbeit.
0: Ja, war ja super, war das schön.
1: Ich meine, kein Geld, das kennen wir.
0: Das kennen wir, ja. Das ist unsere anarchistische Seite, kein Geld.
1: Na schön, direkt, du hast da einen Punkt verdient.
0: Ich habe leider das, oder leider weiß ich gar nicht, aber das Zelt nicht in mein Erwachsenenleben mit hinübergerettet. Hast du das geschafft?
1: Das alte Zelt aus deiner Kindheit?
0: Nein, nicht das.
1: Also nicht das tatsächliche
0: Zelt? Das Zelten.
1: Das Zelt, das mache ich mittlerweile nicht mehr.
0: Aber ich habe Kreuz.
1: Und man hat irgendwie mit den anderen duschen und in der Früh scheißen zehn andere gleichzeitig.
0: Also ja, genau.
1: Irgendwie
0: und dann so abwaschen alle nebeneinander.
1: Ja, das, also ich weiß es auch nicht. Das da hat was, aber das...
0: Ich gehe mal lieber in eine Pension.
1: In letzter Zeit, ich war dann öfter auf die Campingplätze in diese Fässer, diese Schlaffässer.
0: Das Fass.
1: Das ist was, das Fass. Was Eigenes, das ist schön.
0: Aber da also, teilt man ja alles auch mit den anderen Gästen, also die WCs
1: die Anlagen, so. Natürlich, ja.
0: Aber man muss halt mal das anderen. Zeug mitschleppen und...
1: Genau, man muss kein Zelt aufbauen und so. Also aber das, ich habe es mit den Kindern mal gemacht.
0: Zelt.
1: Zelt aufgebaut und geschlafen drin und also.
0: Ey, das ist sowas, gibt man heute halt mal weiter, aber wenn der Funke nicht überspringt.
1: Ich kann mich erinnern, als Kind hat man das schon gesagt. Da sind wir dann auch in den Wald gegangen, ich und der Papa, und einmal also so fischen.
0: Aber das Gute ist eben, dass, wenn man ein Kind ist, die Erwachsenen die Hocken haben.
1: Ja,
0: also man, das ist man ist halt dann nur im Zelt und nicht beim Abwaschen. Und so,
1: das ist Kind halt hat man den Vorteil, dass man die Hocken nicht hat.
0: Genau, und das ändert sich dann. Und dann,
1: und dann wird's
0: traben zusammen. Wir das ab. Genau.
1: Ein ruhiges, nehmen ein Zimmer.
0: Ein ruhiges, irgendein Benzi. Na ja, gut.
1: Nein, das kann man schon genießen, dann eine Dusche, eine richtige und so.
0: Ja, klar, klar.
1: Ja. Wir sind ja alle Rider, also Fahrradfahrer,
0: genau.
1: Und da gefällt mir das auch nicht, dass ich das mitzahle.
0: Nein, das ist ja mühsam. Da
1: ridet man lieber in... zwar nur 20 Euro, glaube ich, so durchschnittlich, was ein Campingplatz, Zeltplatz kostet.
0: Gut, aber wenn man in der Slowakei mit dem Radl unterwegs ist, findet man Pensionen für
1: 20 Euro auch nicht, nein.
0: Aber dafür ein Abendessen für 5 Euro.
1: Nein, das ist schon...
0: dritte Runde,
1: ich bin
0: los
1: dran,
0: geht's, bevor wir uns da verquatschen.
1: Aber das ist ja das Schöne an der Radiosendung, dass wir uns austauschen und neue Blickfelder sich auftun.
0: Schöne Erinnerungen.
1: Ja, Erinnerungen hochkochen. Kochen ist gut, gell? Mhm. Richtig. Vom Hinterauf, vom Arschwasser.
0: Ob das kocht, aber gut. du bist jetzt dran. Jetzt kommt ein klassischer Sommerhit.
1: Ja, total. Oder? Ich habe mich auch ein bisschen verändert. Also ich bin altersmilde geworden und jetzt kommt tatsächlich Death Metal von mir.
0: Altersmilde?
1: Ja, okay. Milde. Ich lasse das ein in mein Leben.
0: So eine Musik, öffnest die.
1: Wo ich mich früher verschlossen habe.
0: Also in 5 Jahren hören wir da Eurodrance Dance.
1: So weit weiß ich nicht, ob es geht. Aber
0: okay. Schauen wir mal, wo der Reise hinführt.
1: Ich habe mich in die härtere Richtung geöffnet. Ja. Und ich war natürlich wieder mal draußen für euch. Feldforschung. Krypta hat im Rockhaus gespielt. Das ist eine brasilianische Frauen-Death-Metal-Band.
0: Das klingt echt.
1: Ja, war gut.
0: Klingt nicht nach dem sanftesten Einstieg in die Welt der harten Musik, würde ich behaupten, aber du hast das durchgezogen.
1: Gutes Gegrohle. Und jetzt kommt aber diese ältere Nummer. Mhm. Kali, aber da haben wir doch das. Passt gut, Kali ist so die indische Göttin, also eine Inkarnationsform von Shivas Frau, glaube ich, ist das sogar.
0: Also das ist Kali ohne R, nicht der Karli.
1: Nicht der Kali, sondern Kali, ohne wie Kalkutta. Also Kali ist der Kata.
0: Ah, okay.
1: So ähnlich. Also
0: der Kohl.
1: Der Göttin haben sie ein Tieropfer gebracht oder werden noch immer sogar in einem Tempel in Kalkutta. Das
0: geht jetzt wieder Richtung Death Metal, ja?
1: Ja, das war die wird da so dargestellt mit Männerköpfen als Kette. Also nur vor dem Death Metal, also schon Jahrhunderte vorher in die Inder.
0: Die Inder.
1: So dargestellt. Ja,
0: da hören wir uns an.
1: Das ist eine böse, dunkle Seite, würde ich mal sagen.
0: Krypta.
1: Böse, ja. Krypta, Kali, geht schon.
0: Schirb auf für den Regler.

0: Ja, ein klassischer Sommerhit, oder?
1: Mahakali.
0: Ja. Auf jeden doch. Bravo Summerhit Sampler einen Platz verdient, würde ich behaupten.
1: Ja, nein, also live stark. War das wirklich eine.
0: Stark, das finde ich ja positiv, Andreas, dass du gell? Mit deinen 51 Jahren schon fast die da noch öffnest.
1: Ja, schon, gell? Das ist nicht schlecht. Ja.
0: Und nächstes Jahr. Was erwartet uns nächstes Jahr?
1: Ja, da können wir schon gespannt sein. Ja,
0: das wird, ja, gute Sache. Mhm. Kann man nichts sagen. Ich glaube, das kommt jetzt in meine Urlaubsplaylist.
1: Das ja, da haben sie alle erfreut, glaube ich.
0: Das freut die Mitautofahrer, das ja. Ist gut.
1: Da rumpelt es dahin. Nach wohin geht es? Schweden, oder?
0: Nach Schweden, genau. Ja, das passt ja, oder?
1: Ja.
0: Das ist gut.
1: Ja, in den Norden.
0: Genau. Und jetzt...
1: Sind zwei...
0: Was sind die?
1: Die Schweden sind nicht so bekannt für Black Metal, der kommt aus Finnland, gell?
0: Oder aus Norwegen.
1: Norwegen und Finnland.
0: Aber Schweden oder? Wird schon ein paar geben. So. Ja. Glaube, gibt schon.
1: Ah, die richtig Wüden kommen aus Norwegen, gell? Oder?
0: Die Mayhem, Kirchenanzünder.
1: Burzum, ja, okay. Ja, ich verwechsel die drei da immer manchmal da, diese skandinavischen
0: diese Länder. Diese ganzen Grenzen braucht man nicht. Ist ja alles eins. ich bin dran, dritte Runde und jetzt gibt es ein brand new Shit. Aha. Und zwar...
1: das ist ein Alpha-Männchen, gell?
0: Das ist schon ein Alpha-Männchen, aber ein lustiges Alpha-Männchen, finde ich. Und da singt er jetzt gut, über ja. Sein Lieblingsgetränk und ganz glaube ich es ihm fast nicht. Also wir horchen uns jetzt an Bibica, der uns über Soda Zitronen was erzählt.
1: Dazu machen wir das ja.
0: Genau. Das ist ein bisschen Holpertatschigkeit.
1: Ja. Aber yes. Gut.
0: Yes, Bibica.

0: so langweilig.
1: Herr Ober, ich bräuchte ein Soda. Zitron, soll ich dir auch eins holen? Ich will ein Soda. 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

0: bräuchte ein Soda.
1: Oder vielleicht doch eine Hülsen.
2: Jo.
3: Ja, also.
2: Bibiza. Das ist.
3: Gezwungenermaßen sein Lieblingsgetränk, oder?
2: Ja, genau. Also. Aber ist, so vom Sound her ist das für mich ein klassischer Sommerhit.
3: Ja, ist. Oder doch ein Hüsen.
2: Oder doch ein Hüsen.
3: Ja. Für unsere fremdsprachigen Zuhörer, ein Hüsen ist ein Bier aus dem Glas, also aus dem Flaschl.
2: Ne? Genau, wahrscheinlich, ja.
3: Also sonst zum Blech, sagt man beim 16er Blech, also zum Ottergringer.
2: Ein Hüsen, ja.
3: Dosenbier.
2: Ein Hüsen ist eine halbe, oder? Oder sagt man nicht?
3: Ja, aber ich würde sagen im Glas.
2: Im Glas.
3: Also in der Flaschen.
2: In der Flaschen.
3: Ja, also die Flaschen ist ein klassischer Hüsen, oder? Die Hülse, ne, die das Bier umschließt.
2: Ja, klar. Ja, nein.
3: Aber ich muss jetzt da mit einem Schmäh vom lieben Freund, dem Manfred, der schon mal in der Sendung war öfter.
2: Ah, ja, genau.
3: Maestro Manfredo. Hausieren geht, der hat letztens beim Boden, schaut er so in die Tasche und sagt, der hat Hülsenfrüchte mit, dann denken wir schon, was der fängt jetzt an Kichererbsensalat aus. Ja. Der weiß, dann waren es zwei Bier.
2: Ja, super.
3: Hülsenfrüchte.
2: Wo war es der Boden jetzt, war Wüden?
3: Im Almkanal natürlich. Mhm. Wo man da jetzt, da man die Kinder los ist.
2: Also ihr seid so hippe Gangster.
3: Muss man immer ins Volksi gehen oder
2: ja,
3: so.
2: Okay.
3: Ja, total hippe Gangster.
2: Stark. Gut.
3: Was ist eigentlich dein Sommerlieblingsgetränk? Sommerspritzer?
2: Nein, mag
3: oder
2: ich
3: Hüsen?
2: Nicht. Sommerspritzer?
3: Nicht?
2: Nein.
3: Ach, schon, wenn es so richtig heiß ist, schmeckt mir das fast besser als ein Bier.
2: Wirklich?
3: Ja. Oder so ein aufgespritzter Whisky, ein Bourbon. Steht in meinem Artikel übrigens ein Rezept. Ein
2: Scotch, ein Bourbon,
3: ein Bier. Ja, genau. Bier. So ein bisschen mit Soda auffüllen und.
2: Also ein Sommerwhisky, oder wie?
3: Ja, also quasi ein Inviertler Sommerspritzer.
2: Was ich jetzt öfter, das ist tatsächlich, ein saurer Radler ist nicht so
3: leer. Ja, das geht auch.
2: Also, weil es nicht so süß. Ja, aber das ist jetzt wirklich ein Pensionistenthema, wenn man schon. Und was ist dein Lieblingsessen?
3: Nein, wir sind ja bei der Sommerhitze, nicht
2: so,
3: essen.
2: Okay. Nein, essen tun wir nur einen Salat.
3: Ja, ja.
2: Einen leichten Salat.
3: Was Leichtes.
2: Und ein paar Sommerhüsen.
3: Ja, wir geben euch jetzt Tipps, was man in der Hitze isst. Und am besten,
2: gar nichts.
3: Nein, kein Alkohol. Nicht. Genug Wasser trinken.
2: Genau. Wir sind sehr vernünftig. Vernünftig schon mittlerweile.
3: Ja, das kommt auch mit Alter.
2: Wir kommen zu unserer letzten Runde in der Summer Hits Sendung, oder? Ist schon soweit.
3: Ja.
2: Du bist dran.
3: So der Zitron.
2: So der Zitron.
3: Ja, bei mir geht es jetzt nochmal mit den Licks weiter. Und die Kisses. Und also schon wieder, wie geht es ein bisschen unter die Gürtellinie?
2: Ach, ja. Haben wir die schon mal gespielt eigentlich?
3: Juliet and the Licks.
2: Wahrscheinlich
3: ich glaub,
2: oder?
3: Schon. Ich glaube schon, sicher schon.
2: Schon mal untergekommen sein.
3: Die Juliette Lewis, von der ist die Rede, die als Schauspielerin eigentlich bekannt wurde oder bekannt ist. Und ein bisschen böse ist, weil es bei den Scientologen ist.
2: Ah, ist sie böse?
3: Ja, das sind nicht. Also
2: bei uns daheim,
3: so also Sektenmitglieder würde ich jetzt nie als
2: bei uns daheim,
3: rein gut empfinden.
2: Bei uns daheim heißt es nicht, man ist böse, sondern man ist gecancelt. Ich glaube, sie ist gecancelt.
3: Nee, aber ich cancel es jetzt nicht.
2: Naja, jetzt nicht, aber grundsätzlich ist die Juliette Lewis offenbar gecancelt.
3: Ja.
2: Naja, schauen wir mal. Horchen wir mal.
3: Es kommt jetzt drauf an.
2: Also, ich habe schon lange keinen Film mehr, aber hat die mal einen Film?
3: Nein, die hat schon lange nichts mehr gemacht.
2: Vielleicht konzentriert sie sich auf den Glauben.
3: Eben das letzte Wort ist Julian and the Licks, zwei Alben, glaube ich, hat es da.
2: Aha.
3: Ja, das war das Soda Zitron. Entschuldigung.
2: Es ist so, ich entschuldige mich offiziell.
3: Ja, aber
2: die Hits. Jetzt spüren wir.
3: Ja, Hot Kiss.
2: Juliet and the Licks. Juliet and the Licks, so heißt es.

0: canceln können. Jo.
1: Du hast dich entcancelt.
0: Das kann man auch. Ja, wenn man also sich quasi schon, wenn öffentlich man bekennt zu seiner Schandtat, dann kann man wieder entcancelt werden.
1: Ja. Juliet and the Licks vom Album Four on the Floor.
0: Ja, wir haben jetzt ein bisschen Research gemacht, so also die bekanntesten Filme, und die sind schon
1: Natural Zeit Born Killers.
0: Nein, in den 90er Jahren. From Dusk Till Dawn und so, aber ist schon eine Zeit lang her. Mhm.
1: Ja, die ist jetzt auch schon 53 und somit.
0: Ach, auch schon zwei Jahre älter als wir. Ja.
1: In diesem Bereich, vielleicht geht es auch auf Death-Metal-Konzerte von
0: genau, vielleicht entwickelt es sich ja weiter.
1: Ja. Aber erotisch, wie ich finde.
0: Ja?
1: Ja.
0: Findest du?
1: Ja, sehr. Ja. Mhm. Ja. Und wie gesagt, bei der Hitz fällt mir nichts anderes ein mehr. Da steht das Hirn.
0: Du bist ja so ein Scientologe. So ein
1: ja, genau.
0: Der Ron Lee Hubbard.
1: Oh, haben wir wieder was gelernt.
0: Genau.
1: Der Gründer von Scientology, eigentlich ein Science-Fiction-Autor, gell? Also der hat so Science-Fiction-Bücher geschrieben.
0: Ich glaube, mehr Science-Fiction ist es auch nicht, aber gut.
1: Wen kennen wir noch, der da mittut, von Schauspielerriege? Der
0: Tom Cruise.
1: Richtig. Und ich glaube auch der John Travolta, oder
0: nicht? Wirklich? Nein, das war
1: jetzt. Bin mir jetzt nicht sicher. Wollen wir jetzt ihm nicht
0: aber Unrecht tun? Der Tom Cruise hat schon ein bisschen einen scientologenhaften Auftritt gehabt bei der Fußball-WM, beim WM-Finale. Das war schon so ein bisschen
1: abseitig. Da waren viele Schauspieler.
0: Da hat er so geredet am Anfang. Ich weiß gar nicht was. Es war ein bisschen abseitig. Ich habe gedacht, was hat der jetzt eigentlich mit dem Kicken zu tun? Mhm. Aber naja.
1: Ich habe das gar nicht gesehen. Also das,
0: hast du das Finale gar nicht angeschaut?
1: Doch. Bis zur Verlängerung, dann bin ich ins Bett gegangen, dann hat mir das Gehacke von den Argentinern immer. Nur Shoutouts zum Andy Herzog mit der Meldung, wo da hat er sich gedacht, der Argentinier, wenn er liegt, dann rennt er nicht. Also nachdem er in Spanien umgenannt hat.
0: Der Andy Herzog ist, glaube ich, einer der Gewinner der Fußball-WM.
1: Ja.
0: Aber super war, finde ich, in der Halftime-Show, wie der Ronaldo und der Ronaldinho das Auto lenken, wo ich weiß gar nicht, wer da oben singt, aber die zwei. Schon ein bisschen
1: den Plätzchen habe ich.
0: Aufgeschwemmten Brasilianer sind happy. Das ist lustig gewesen.
1: Ja. Den Plätzchen haben wir gar nicht angeschaut. Da habe ich umgeschaut.
0: Das war unterhaltsam.
1: Ja. Aber die hat ja länger gedauert, oder? Die Halbzeit-Show.
0: Genau.
1: Aller Football
0: Halftime-Geschichte,
1: oder?
0: Eine Stunde oder so, ja.
1: Wirklich?
0: Ja, so ungefähr, glaube ich.
1: Ist
0: ja
1: eigentlich eine Frechheit, was dieser Infantino aufführt.
0: Gut. Wir lassen uns eh nichts gefallen. Abschluss, letzte Runde, also letzte Nummer des Abends.
1: Ich glaube, da brauchen wir jetzt.
0: Nein, das spielen wir jetzt fertig. Und wann hören wir uns wieder? Wissen wir das? Im September? Wahrscheinlich.
1: Im September hören wir uns wieder.
0: Am 3. September im Monat.
1: Haben wir da irgendwas vor? Irgendwas Spezielles?
0: Was machen wir im September normalerweise? Ernte-Dank-Sendung. Machen wir nicht Ernte-Dank-Sendung?
1: Ernte-Dank-Sendung machen wir sicher nicht.
0: Doch.
1: Am 19. September.
0: Am 19. September
1: gibt es die nächste Live-Sendung.
0: Gibt es eine Ernte-Dank-Preisung.
1: Was würde dir Truthahn oder?
0: Herbstbeginn. Fallende Blätter. Die fallen eh jetzt schon, aber wurscht.
1: Ja, das ist der Trockenstress von den Bäumen. Teilweise extrem, gell?
0: Furchtbar.
1: Also wie ich da jetzt letztens durch die Au geradelt bin.
0: Alles schon kahl.
1: Ja, teilweise war da, also von einem Baum war das, glaube ich, wo halt auch stöber, wo die braunen Blätter am Boden
0: furchtbar liegen. Furchtbar, es wird bald keine Jahreszeiten mehr geben.
1: aber Sakrament nochmal, wo wird das noch enden?
0: Wir hören uns wieder am 19. September zur gewohnten Zeit. Same place, same station, Radiofabrik.
1: Radio Factory.
0: 107,5 Megahertz. Und wir verabschieden uns jetzt von euch, wünschen euch noch einen restlichen schönen Sommer, nicht zu heiß vielleicht, so ein bisschen heiß, ist eh okay.
1: Also nicht, dass euch die Hitze zu Kopf steigt, so also mit liebesmäßig schon, macht Liebe.
0: Aber sonst entspannt euch und jetzt horchen wir uns einen super Summer-Hit an.
1: Nur vorstellen, oder?
0: Falco, zu viel Hitze.
1: Ja, ist übrigens vom Einzelhaft-Album das eigentlich das Einzige ist, das okay ist.
0: Ja, genau, aber das ist ein super Song. Es geht nicht wirklich um so Hitze, aber ihr horcht es euch an. Ja?
1: Ja.
0: Sehr ein bisschen dirty, aber gut.
1: Ja, hören wir mal zu.
0: Bleibt uns gewogen.
1: Jo.
0: Wir hören uns wieder im September. Auf Wiederhören.
1: Yes. Pfiat euch.

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0: Namen Gottes nicht verunehren. Du sollst den Tag des Herrn heiligen. Du sollst Vater und Mutter ehren, dass du lange lebst und es dir wohlergehe auf Erden. Du sollst nicht töten. Du sollst nicht Unkeuschheit treiben. Du sollst nicht stehlen. Du sollst kein falsches Zeugnis geben gegen deinen Nächsten. Du sollst nicht begehren deines Nächsten Frau. Du sollst nicht begehren deines Nächsten Gut. Du sollst dich nicht erwischen lassen. Schallmoser Gespräche. Meldungen aus dem Toten Winkel von Salzburg. Hallo, liebe Leute. Das 11. Gebot ist so bekannt, dass ich es dazu gesagt habe. Es denkt sich ja eh an jeder dazu. Die restlichen stammen aus der Fassung von der offiziellen von 1951. Und jetzt wird da jeder sagen, pfui, das stimmt ja überhaupt nicht, die 10 Gebote sind aus dem Alten Testament, aber das ist ein Topfen, weil dazu kommen wir noch später, es waren eigentlich nie 10 Gebote und da steht alles Mögliche, das ist eine Kurzfassung in 10 Gebote zusammengepresst und über die Zeit hat sich einiges geändert. Da gibt es immer wieder neue 10 Gebote, so ewig sind die nicht. Ja, und über diese 10 Gebote, oder diesen Dekalog, wie das die Gebildeten sagen, ja, über den wollen wir heute reden. Das Thema hat sich die Rose gewünscht und gemeint, das ist ihre Sendung, aber ich fürchte, bei Religionsthemen muss ich mich einmischen. Aber jetzt kommt einmal die Rose, um uns zu erklären, warum und wieso. Oder eigentlich, nein, also, sie wollte ja was singen. Bitte, bitte, Frau Kammersängerin.
1: Ich beginne mit einem Lied. Es geht, das möchte ich schon noch mal vorausschicken, um die katholische Kirche. Die anderen klammern wir jetzt einmal aus. Also die katholische Kirche und ihre Artverwandten. Zu den Haustieren kommen wir dann noch. Sagen wir mal artverwandte Kirchen. Und was natürlich ganz wichtig ist, und ich werde jetzt singen, das kennt jedes...
0: Nein, du wirst nicht singen. Das ist Status und Asterix.
1: Sing jetzt aber trotzdem. Vater unser, der du bist im Himmel,

0: in Himmel.
1: Na, hat einen recht komme.
0: So auch in der Hölle wirst du schmoren, wenn du nicht glaubst. 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Mutter Maria breitet den Mantel des Schweigens aus, und so weiter geht es jetzt nicht, weil jetzt freut man nichts mehr ein, damit wir das Vater unser vorbei. Und jetzt klatschen alle und so ein Gott sei Dank.
1: Das Paternoster. Ja, also die meisten Leute kennen das eigentlich nur mehr als Lift. Das ist dieser Aufzug, der nie stehen bleibt. Aber der Paternoster, das Paternoster ist eigentlich das Vaterunser. Ne? Finde ich auch mal lustig. Also wenn man fährt mit dem Paternoster, peppert er die ganze Zeit, dass man den Absprung nicht verpasst. Auf alle Fälle, das war nicht das Vaterunser. Abgesehen davon ist das Vaterunser neutestamentarisch. Wir reden aber von dem alten...

0: jüdischen Kram.
1: Gut.
0: Wie kommst du bitte dazu, eine Sendung über die 10 Gebote zu machen?
1: Weil es gemacht gehört. Es hat es noch keiner gemacht und es gehört einmal gesagt. Es gehört einmal gesagt, weil es damit anfängt, wie du das zitiert hast, du sollst nicht. Und du sollst. Und es ist irgendwie schon ein ziemlich anmaßender Ort von den ganzen Predigern, um zu sagen, du sollst. Das klingt irgendwie so wie, für dich gilt, aber für mich nicht. Also nicht wir sollen oder ich sollte nicht begehren den Schweinsbraten mit Knödel jeden Sonntag nach der Messe. Ich sollte nicht, wir sollten nicht, sondern na, du sollst. Das ist eine eindeutige Botschaft. Das gilt nur für die Schäfchen und nicht für die Predigerherrschaften. Weil der ist da überhaupt total ausgenommen und irgendwie sehe ich das nicht ein. Entweder gelten die 10 Gebote für alle, dann gelten sie auch für den Prediger. Dann heißt es aber, ich soll. Zumindest wir sollen. Aber nicht du sollst.
0: Naja, also nach der Schilderung hat die 10 Gebote, der Jahwe höchstpersönlich oder El, das ist schon die jachwistische Schicht, glaube ich, dem Moses auf die Steintafeln diktiert. Und die Sache ist dann schon die, also erstens einmal, Schweinsbraten gibt es alttestamentarisch gar nicht. Es steht auch nirgends, das ist interessant, also irgendwie so, diese Essensgebote, die werden eigentlich von Jesus nicht aufgehoben. Wie kommen die Christen dann eigentlich darauf, dass man, das ist eigentlich nicht koscher, im wahrsten Sinne des Wortes, nicht koscher.
1: Weil es Lustmenschen sind.
0: Es gibt, nachdem es bei den Juden ja noch mehr Unterabteilungen gibt als bei den Christen, da gibt es auch nur, die sind sehr lustig. Also da ist ja jeder Rabbiner seine eigene Religionsgemeinschaft. Also das ist wieder eine andere Geschichte. Treffen sich zwei Rabbiner, haben drei Meinungen. Also das finde ich ja lustiger irgendwie den Juden, im Gegensatz zu den Katholiken. Da sagt der Papst, was er ist, und alle müssen es glauben. Also gut, deswegen gibt es ja so viele verschiedene Christentümer. Die Christentümer, siehst du, die Merz habe ich überhaupt nie verwendet. Aber es gibt mehr Christentümer. Gut, ich schweife ab. Wir waren bei den 10 Geboten. Ja, das ist ja sozusagen, der Gott hat gesagt, du sollst. Ja? Das ist ja die Autorität, das ist ja das auch das bei den 10 Geboten. Die ersten 3 Gebote, nach der christlichen Aufteilung, sind ja erstens einmal sozusagen die absolute Autorität Gottes anzuerkennen. Dann kommt, auch klar, gleich Vater und Mutter ehren. Also sozusagen die 7 Ältesten. Um das geht es dabei. Ja. Es geht nicht unbedingt sozusagen, dass der Jugendliche nicht der Mama Goschen anhängen soll, wenn die irgendwas von einem will. Sondern es geht darum, die 7 Ältesten zu ehren und damit sozusagen die Ordnung aufrechtzuerhalten. Das heißt, es ist von vornherein sozusagen, die Hierarchie wird zuerst einmal definiert. Und diese Hierarchie, Gott sagt seinen Schäfchen, was sie alles nicht zu tun haben. Dass das dann halt gerade im Christentum, bei den Juden hat es überhaupt beim Allah anders ausgeschaut, aber im Christentum sozusagen das Bodenpersonal sich das sozusagen ausgenommen hat und das quasi gesagt hat, du sollst nicht, quasi nur an die Chefin gerichtet und sie selber als Bodenpersonal waren irgendwie nicht sozusagen daran gebunden, das ist eine andere Geschichte. Aber gemeint war es eigentlich anders. Aber das ist oft so in der Bibel, dass etwas anders gemeint war, als es dann sozusagen realisiert worden ist.
1: Es ist aber relevant, das festzuhalten, ja? dass der Prediger selber ganz anders lebt, als was er vorschreibt. Und das ist ärgerlich. Und die 10 Gebote, die beinhalten ja verdammt viel, und warum man sich über die Kirchen so ärgern darf. Es gehört nämlich auch einmal gesagt, du darfst nicht stehlen. Nicht stehlen. Stimmt ja nicht. Wenn ich mir die Kirchenreichtümer so anschaue, dann ist ja alles zusammengestohlen. Zusammengeraubt, zusammengestohlen. Zusammengezockt, blöd ausgedealt. Kirchenreichtum kommt ja nicht daher, dass da lauter rechtschaffene Menschen irgendwie rechtschaffen Stein für Stein und Ziegel für Ziegel gebaut haben. Das ist ja nicht wahr. Die haben sich das ja alles zusammengekraft. Und uns erzählen, wir dürfen nicht klauen. Um was geht's denn da? Dass wir die Kirchenheiligenbilder nicht klauen dürfen, dass wir ihre Reichtümer nicht nehmen dürfen, dass wir das ernst nehmen müssen. Im Gotteshaus, so war das nicht gemeint, ist ein offenes Haus und für alle da, sondern wir dürfen, was in der Kirche ist, nicht entwenden. Ja, warum nicht? Wenn es uns doch alle gehört und die Kirche doch in Armut leben soll. Warum soll ich da kein Beutel mitnehmen? Das, weiß ich nicht, 100.000 Euro wert ist. Einzusehen, aber da gibt es dann ein Gebot.
0: Weil du sagst, du sollst kein Beutel mitnehmen. Eigentlich, wenn man es genau nimmt, solltest du gar kein Beutel aus der Kirche mitnehmen können. Weil, schließlich und endlich, und jetzt gehen wir es einmal sozusagen sukzessive durch. Ich habe hier die originellerweise die Neue Weltübersetzung, sprich die Übersetzung der Zeugen Jehovas, um mal was anderes zu zitieren. Ich bin ein Bibelfreak, ich habe glaube ich 5 Übersetzungen ins Deutsche. Aber ich nehme mit der Neue Weltübersetzung. Ich bin Jehova, dein Gott, der ich dich aus dem Land Ägypten, aus dem Sklavenhause herausgeführt habe. Du sollst keine anderen Götter wider mein Angesicht haben. Du sollst dir kein geschnitztes Bild noch eine Gestalt wie irgendetwas machen, was droben in den Himmeln und was drunten auf der Erde und was in den Wassern unter der Erde ist. Du sollst dich nicht vor ihnen niederbeugen, noch dich verleiten lassen, ihnen zu dienen, denn ich, Jehova, dein Gott, bin ein Gott, der ausschließlich Ergebenheit fordert, der für die Vergebung von Vätern Strafe bringt über Söhne, über die dritte Generation und über die vierte Generation im Falle derer, die mich hassen, aber liebende Güte übt an der tausendsten Generation im Falle derer, die mich lieben und meine Gebote halten. Du sollst den Namen Jehovas, deines Gottes, nicht in unwürdiger Weise gebrauchen, denn Jehova wird den nicht ungestraft lassen, der seinen Namen in unwürdiger Weise gebraucht. Des Sabbattages gedenkend, ihn heilig zu halten, wirst du 6 Tage Dienst leisten und sollst du all deine Arbeit tun. Aber der 7. Tag ist ein Sabbat dem Jehova, deinem Gott. Du sollst keine Arbeit tun, weder du noch dein Sohn, noch deine Tochter, noch dein Sklave, noch deine Sklavin, noch dein Haustier, noch dein als Fremdling Ansässiger, der innerhalb deiner Tore ist. Denn in 6 Tagen hat Jehova den Himmel und die Erde gemacht, das Meer und alles, was in ihnen ist, und fortan ruhte er am 7. Tage. Darum segnete Jehova den Sabbattag und heiligte ihn dann. Habe dere. Und das sind nur die ersten 3 Gebote in der Kurzfassung. Das mit dem Haustier, ich habe deswegen die Neue Weltübersetzung genommen, weil es so lustig klingt. Auch dein Haustier darf nicht arbeiten. Gemeint ist natürlich der Esel oder die Kuh oder der Ochs. Die sollen da auch nicht arbeiten. Wobei man mal denkt, also, da darf man die Kuh dann nicht mögen.
1: Dann hat es aber Schmerzen.
0: Ja, eben. Aber dann, ich weiß nicht, keine Ahnung, wie die das praktizieren. Aber sie haben für alles irgendwie Ausnahmen. Also gerade im Tanach, respektive dann auch im Talmud, gibt es sozusagen für alles irgendwie genaue Ausführungen, wann man was nicht machen darf. Und ich glaube, Kuh mögen darf man schon. Also, da gibt es ja glücklicherweise die talmudische Literatur, die das Ganze irgendwie zumindest versucht, einigermaßen lebbar zu machen. Die Christen haben das anders gemacht, sie haben einfach das, was sozusagen praktikabel war, übernommen und alles andere gestanzt. Weil, wie gesagt, das mit dem Schweinsverbot, Das ist im Neuen Testament nirgendwo aufgehoben, aber ja. Gut, das ist sozusagen die Autorität, wird definiert. Und der Sabbat ist zu heiligen, tatsächlich so, sogar Gott braucht einen Ruhetag. Und deswegen soll auch der Mensch einen Ruhetag haben. Das ist ja eigentlich sehr, sehr verständlich. Also, wobei es mir auch anders jetzt wundert, also, wieso braucht der Gott einen Ruhetag? Ne? Aber sogar Gott braucht offensichtlich einen Ruhetag und das ist sozusagen, ja, also dann auch den Menschen dann irgendwie sozusagen wichtig. Interessant ist da, dass hier Jehova genannt wird. Du sollst den Namen Gottes nicht unehrenhaft aussprechen, etwas, was Juden nicht tun. Wobei Jehova ja auch nicht wirklich Jehova-Kassen hat, sondern das eigentlich nur sich ergeben hat durch eine jüdische Notation des Namens. Der heißt ja irgendwie anders, wie die Vokale wirklich zu setzen sind, ist unklar. Man hat die Vokale anders gesetzt, aber das ist eine eigene Geschichte mit dem Namen Adonai, also der Herr. Das lassen wir jetzt weg. Aber es geht hier schon darum, die eben, das, was ich zuerst gesagt habe, die Autorität zuerst einmal in Kraft zu setzen und klar zu sagen. Und zu sagen, auch nur deswegen, dass der Gott ist, weil ihr müsst ja dankbar sein. Ich war ja derjenige, der ich aus der Sklaverei befreit habe. Ja? Also in dem Zusammenhang muss man die 10 Gebote dann auch sehen, weil man hat immer, wie sagt man da? Das bringe ich jetzt nicht sozusagen zum Ausgleich. Ich war so nett zu euch, aber befreit und jetzt tut sich völlig das, was ich sage, weil ich habe euch befreit. Ne? Aus dem Kontext muss man die 10 Gebote dann nicht ansehen. Und deswegen glaubt er jetzt auch keinen Anschaffen.
1: Bevor ich da jetzt was Ernsthaftes sage, fällt mir ganz was anderes ein. Nämlich, weil du sagst, Gott und seine Bildnisse und so weiter und so fort.
0: Ja, eben, das hättest du nicht klauen können, weil du sollst ja kein Bildnis machen. Na, dann schau dir mal ein Kruzifix, das ist ja an sich Gott, der Einigkeit und so, der Faltigkeit.
1: Das ist schon richtig, aber mir fällt da zur Star Trek ein. Und zwar als der sogenannte Gott mit dem weißen Bart von der Mannschaftscrew vom Raumschiff Enterprise fordert ein Raumschiff. Und Billy steht, der Dr. McCoy steht völlig der Captain steht völlig fragend vor ihm und fragt, ja, bitte, du bist ja Gott, ja? Und fragt ihn, warum braucht Gott ein Raumschiff? Ja, warum braucht Gott ein Raumschiff? Ja,
0: Billy will noch davon abhalten, du kannst doch Gott nicht fragen, warum ein Raumschiff will.
1: Ja, aber ich will es wissen. Ja. Und genau das ist es mit dem Bildnis. Wozu brauchen wir ein Bildnis von Gott, wenn wir eh alle wissen, dass er ist, dass er existent ist? Ich meine, da brauchen wir mal keine Fragen mehr stellen. Aber wir haben die Pfaffen, und das ist jetzt die Überleitung, die haben den direkten Tod nach oben. Wir nicht. Wir müssen es durch die Pfaffen vermittelt kriegen. Aber die haben das direkt, ne? Im Gebet und so weiter, weil die können alle Fragen an Gott richten und haben dort direkte Sendeleitung. Irgendwie machen die das, weiß ich nicht, mit Warpgeschwindigkeit oder so, weil sie so geschwinde Antworten kriegen. Aber die haben da echt den Draht. Dass man sagt, ja, wir können das alles erklären. Aber sie sind die einzigen, die einen Zugang haben, einen direkten.
0: Ja, Bodenpersonal eben. Wobei, wenn du sagst, Kirk, okay, machen wir schon wieder Star Trek-Sendung? Nein, ich möchte trotzdem eine Bemerkung machen. Ich weiß nicht, ob der Drehbuchautor das im Kopf gehabt hat, vielleicht auch nur unbewusst, aber das ist eigentlich die Geschichte von Adam und Eva. Das ist die Frucht vom Baum der Erkenntnis. Sie essen die Frucht vom Baum der Erkenntnis und die Erkenntnis kann man nur gewinnen, wenn man blöde Fragen stellt. Genau das ist es, ja. Genau deswegen ist dieser Gott bei Star Trek dann so ein Post. Weil da kommt einer daher und stellt Fragen. Das ist nicht vorgesehen bei einem Gott. Und genau das war bei Adam und Eva halt auch. die haben plötzlich etwas erkannt und haben Fragen gestellt. Und das mag er Gott nicht. Und deswegen hat er sie verbannt. Genauso wie er sozusagen der Kirk da mit einem Blitz straft, weil er so blöde Fragen stellt. Also das ist die Adam- und Eva-Geschichte eigentlich. Sag ich jetzt einmal.
1: Da fällt uns jetzt das 12. Gebot, du sollst keine blöden Fragen stellen an die katholische Kirche.
0: Na gut, also das kann man sowieso, das muss man sowieso feststellen, weil ich meine, du sollst nur an einen Gott glauben, steht im Alten Testament. Die Katholiken haben dann irgendwie daraus gemacht, sozusagen, ja, zahl einen, krieg drei Götter oder so irgendwie, also oder bete zu einem Gott, krieg drei.
1: Da haben sie aber die Vielgötterei nicht ganz abschaffen können. Vielleicht haben sie sich was einfallen lassen
0: müssen, ja, das war der
1: damit
0: Schmäh.
1: Es ein bisschen bunter wird.
0: Das war der Schmäh, aber dann sind die ganzen Heiligen dahergekommen, die war auch angebetet werden und das passt dann halt überhaupt nicht mehr zu dieser jüdischen Vorschrift. Aber es ist halt die alte Geschichte, sie haben sie einfach sozusagen das ausgesucht, was sie brauchen können und ansonsten ja, also je nach Gusto, eigentlich praktisch. Das, also die Bibel ist prinzipiell praktisch, weil man kann alles und das Gegenteil beweisen. Je nachdem, was für Zitat man nimmt.
1: Das ist schon richtig, aber irgendwie ist es schon lustig herzugehen und zu sagen, du sollst keine Götter haben neben mir. Was heißt denn das, wenn es eh nur einen gibt?
0: Ja, genau.
1: Es gibt ja doch den Verdacht, dass es mehr gibt.
0: Na, vor allem ist es eins. Wenn Gott, eigentlich verrottet er sich damit.
1: Ja, der Herr Gott.
0: Der Herr Gott, also oder eigentlich verrottet er Mose das. Es ist eigentlich eine ziemliche hinterfotzige Geschichte. Weil in dem Moment, in dem es möglich ist, mehrere Götter zu ehren, stellt man sich die Frage, gibt es den Gott eigentlich, wenn ich ihn nicht an ihn glaube? Das heißt, der Mensch definiert seine Götter. Und das wissen wir als alte Atheisten natürlich schon, aber dass das in der Bibel implizit eigentlich auch herauszulesen ist, ist spannend, wenn man das so interpretiert. Fällt mir jetzt erst auf, wenn wir darüber reden.
1: Mhm.
0: Gut. Na gut, du hast gesagt, wir machen keine Musik, jetzt müssen wir was singen.
1: Ach so? Ja, da singen wir ja auch gleich was.
0: Danke. Danke für diesen schönen Morgen. Danke für jeden neuen Tag. Danke, dass ich meine Sorgen auf dich werfen mag. Die Zeile finde ich besonders lustig. Danke für meine Arbeitsstelle. Danke für, ich weiß meine was nicht mehr. Danke, danke, danke, danke, danke, danke. Thank you, thank you, thank you. Merci, merci, merci. Danke, danke, danke, danke.
1: Als nächstes singen wir ein Gospel.
0: Was singen wir für ein Gospel?
1: Keine Ahnung, wird uns schon einfallen.
0: Oh, happy day, oh, happy day.
1: Es ist der Orangensaft.
0: Nein, eben ist nicht der Orangensaft, das ist mir die Pointe, dass sie das immer wegblenden. When Jesus was born, happy day. Das ist ein Weihnachtslied.
1: Das ist Orangensaft.
0: Nein. Weiter im Text.
1: Du sollst nicht Ehe brechen.
0: Na, Moment mal. Ehre deinen Vater und deine Mutter, damit sich deine Tage als lang erweisen mögen auf dem Erdboden, den Jehova, den Gott, dein Gott dir gibt.
1: Ja. Da darf ich hier aber als erster antworten.
0: Lebt man länger, wenn man Vater und Mutter ehrt?
1: Nein.
0: Steht
1: Vater
0: aber da.
1: Und Mutter leben länger. Weil weißt du warum? Du ersparst da jedes Pflegeheim, jedes Krankenhaus, weil wenn du Vater und Mutter ehren willst, dann musst du es pflegen bis tot sein. Das heißt, möglicherweise geht es über ein Jahrzehnt, ja, wo du dann daheim hocken, ja, die Arbeit hat eh die Frau, man erspart sämtliche öffentlichen Ausgaben. Danke, ist eine Familienangelegenheit.
0: Nein, das ist gegen das Arnold vergiften. Es ist in den christlichen Bauern halt nicht so ganz beobachtet worden, lange Zeit, dass man die Altbauern nicht einfach entsorgen darf. Aber ja, so könnte man das auch interpretieren. Nein, es ist die Sippe, die man ehren soll. Den alten Patriarchen.
1: Ja, die Alten, die pflegebedürftig sind. Danke.
0: Okay, der Rest ist jetzt einfach relativ einfach formuliert. Nachdem sehr langschwafelig die Gottesgebote sind sozusagen die praktisch der spezielle Teil. Du sollst nicht morden, du sollst nicht Ehe brechen, du sollst nicht stehlen. Das ist hier die Fassung. Ich kann mich erinnern, das haben wir zuerst schon gehabt, du sollst nicht unkeusch halt treiben. Wo man als Kind halt nicht wirklich weiß, was ist unkeusch. Aber man lernt es beim Religionsunterricht. Blöde Fragen stellen, was unkeusch oder keusch ist, das war auch nicht gerade sozusagen geboten. Das habe ich auch gespürt, dass man da jetzt keine blöden Fragen stellen soll. Aber Fragen im Religionsunterricht habe ich nie welche gestellt, weil das war einfach eh nur öd.
1: Unkeusch, Ehebrechen. Das mit Ehebrechen ist total spannend. Warum sollst du keine Ehe brechen? Also, was erbrichst du da, wenn du eine Ehe brichst?
0: Naja, was brichst du? Es geht da schon darum, die Erblinie zu sichern. Und es geht darum, sozusagen dass der ökonomische Zusammenhalt gesichert bleibt. Ja? Also, um sozusagen die Struktur, die Familie ist die Keimzelle des Staates und damit sozusagen in einem Religionsstaat hat alles seine Ordnung und dass der Alte nicht seiner Alten davon rennt. Deswegen war ja auch, ich weiß nicht, ob es heute noch immer der Fall ist, aber in Italien, dem katholischsten Land der Welt, es so, dass wenn er zu einer Prostituierten gegangen ist, war das kein Ehebruch, weil damit war weder der wirtschaftliche Zusammenhalt gefährdet, außer dass er halt vielleicht zu viel Gerstl bei der Nutten gelassen hat, aber ansonsten war der ökonomische Zusammenhalt nicht gefährdet und auch nicht, dass in der Baumgart entstanden war, wo dann irgendwie das Ganze blöd gekommen war. Umgekehrt, wenn sie woanders was gesucht hat und damit am Baumgart dahergekommen ist und er halt nicht wirklich Einsicht, warum er ihr das dem Baumgart sozusagen alles vererben soll, obwohl es nicht das Seinige ist, um das geht es dabei.
1: Ich entschuldige mich für die unorthodoxe Ausdrucksweise, die jetzt vielleicht nicht gerade die höfliche Art ist, wie man im Freien reist.
0: Ja, aber ich meine, Dacheles reden darf man schon, oder?
1: Ja, wir sind schon auch noch beim Stehlen. Ich weiß es nicht, woher das kommt. Ein Verdacht ist schon der, die Kirche hat Angst gehabt, dass mir ihr Hab und Gut wegnimmt. Und okay, da ist der Reichtum daheim, den holen wir uns jetzt. Nein, du darfst nicht stehlen. Und das mit dem du darfst nicht töten, das finde ich überhaupt total lustig. Das erinnert mich an den 30-jährigen Krieg. Wer durfte da bitte nicht töten?
0: Naja, wenn sie
1: die Kirchen hat den abgesegnet mit Feuerschwertern und lauter so ein Quatsch.
0: Naja, wenn sich die unterschiedlichen Fraktionen. Wenn sich die unterschiedlichen Fraktionen nicht einig sind.
1: Ja, aber wenn du nicht töten darfst.
0: Naja, aber.
1: Ja, du darfst nicht töten, es steht ja schwarz auf weiß.
0: Ja, aber am Anfang steht, du sollst nur an einen Gott glauben.
1: Ja, aber dann steht, du darfst nicht töten. Warum zieht dann die Kirche in einen 30-jährigen Krieg?
0: Ja, aber die. Ja, warum zieht es in einen Kreuzzug zum Thema, du sollst nicht stehlen und du sollst nicht morden?
1: Eben.
0: Also.
1: Das ist ein Widerspruch in sich. Irgendwie passt da die Bibel mit der Kirche nicht mehr zusammen.
0: Ja, aber
1: das geht auf keine Kuhhaut. Das lässt sich nicht legitimieren. Entweder gehe ich in einen Krieg und bringe Leute um, oder ich darf nicht töten.
0: Ja, aber die Kirche war immer schon sehr flexibel in der Auslegung. Ja. Es ist ja das Praktische. Ja. Das ist,
1: da gibt es keine Flexibilitätsmöglichkeit mehr. Entweder oder. Darf ich mit dem Schwert andere Menschen töten oder steht da, ich darf mich töten?
0: Du, das ist die alte Geschichte. Es geht bei meinem Staat auch. Der Gesetzgeber produziert ein Gesetz. Und dann gibt es eine Durchführungsverordnung, die kommt vom Ministerium respektive der Beamten. Und in der Durchführungsverordnung steht dann genau das Gegenteil von dem, was im Gesetz steht. Das kennen wir. Ja? Und die Verordnung ist heilig, das Gesetz ist so, und ob das Ganze verfassungskonform ist, davon reden wir gar nicht. Also das ist nicht viel anders.
1: Ja, dass Kirche und Staat Hand in Hand gehen, wenn es einer passt, das ist mir schon klar. Es ist trotzdem ein auffälliger Widerspruch. Das ist ja Blödsinn. Wie kann ein Katholiker nur ein Katholiker sein und an das Birchel glauben, wenn er gleichzeitig weiß, die Kirche hat Kriege abgesegnet und verdient fett mit?
0: Ja, du, das machen andere Religionen ja auch. Mein Lieblingsbeispiel ist dabei der Gaddafi. Der hat erklärt, als einziges Verfassungsrecht seiner Volksjamaria, wie das geheißen hat, gilt der Koran. Das war die offizielle Verfassung Libyens. Allerdings war er der Einzige, der ihn interpretieren durfte, wie das jetzt gemeint ist. Das war dann wirklich Gesetz.
1: Ja, das ist ein interessantes Beispiel, aber nur was die anderen auch machen. Ich meine, das ist ein alter Hut. Mein Nachbarbub hat auch geschwindelt bei der Deutschschularbeit.
0: Nein, ich meine nur, das ist kein Alleinstellungsmerkmal der katholischen Kirche. Ja?
1: Nein, das ist es nicht, das stimmt schon. Aber wir reden jetzt über diese Kirche. Und ob es andere APS machen, das ist ziemlich wurscht. Vielleicht ist das die Grundlage der Ökumene, dass alle Gefraster sagen, wir sind sie alle einig, dass wir Gefraster sind. Vielleicht ist das so basic.
0: Na gut, ja, ich meine das mit dem nicht, du sollst nicht morden, Hexen verbrennen, reden wir mal, Ketzern und so weiter und so fort. Reden wir mal nicht, ne? Dann hätte noch was, du sollst nicht falsches
1: Zeugnis geben.
0: Das ist eine interessante Formulierung, das ist ein bisschen doppelt gemoppelt. Du sollst nicht falsch zeugen als Zeuge gegen deinen Mitmenschen. Naja. Ja,
1: das verstehe ich schon, wie das gemeint ist. Wenn du vom Kirchengericht aussagst und da wird einer angeklagt und du gehst her und sagst gar nicht wahr, zu dem Zeitpunkt, dass der irgendwie weiß ich nicht, ein Mönch auf Zeiten trat hat, weißt du sicher nicht bei dem daheim, dann hat das vielleicht geheißen, wenn du vor dem Gericht falsch aussagst, für unsere Zwecke, dann bist brav, wenn du hergehst und sagst, nein, das kann jetzt überhaupt so nicht sein, hast falsches Zeugnis abgelegt, damit bist mit am Galgen. So darf ich das jetzt interpretieren.
0: Ja, generell muss man sagen, natürlich, diese 10 Gebote waren, so wie damals Religion auch verwendet worden ist, eine Ersatzgesetzlichkeit. Man hat eine Autorität geschaffen, die ein Gesetz gibt. Man hat damals noch kein Parlament gehabt, man hat aber irgendwie eine Ordnung produzieren wollen. Ja. Das ist eine ganz frühe Geschichte. Wie alte 10 Gebote, oder eben nicht 10 Gebote, weil, wie gesagt, das, was ich da vorgelesen habe, war ursprünglich nicht in 10 Gebote konstruiert. Das kam erst viel später. Aber natürlich, Religion als Gesetzgebungsinstanz diesbezüglich relevant, weil was kann es für eine höhere Autorität geben als einen Gott? Das muss man dann auch erfressen, ne? Weil wenn Gott das gesagt hat, hat er natürlich nicht gesagt, sondern die diversen Pfaffen, in dem Fall der Herr Moses. Aber wie gesagt, das mit den Zehn ist eine Erfindung, weil dazu mal war eher die 12, die sozusagen die heilige Zahl, weil man damals noch gezählt hat mit den Fingergliedern und nicht mit den 5 Fingern deiner Hand. Da hat man sich um die 12 orientiert und die wären damals nicht auf die Idee gekommen, 10 Gebote zu machen. Das ist einfach ein Katalog, den man dann halt einfach zusammengestöpselt hat in 10 einzelne. Du sollst nicht das Haus deines Mitmenschen begehren. Du sollst nicht die Frau deines Mitmenschen begehren, noch seinen Sklaven, noch seine Sklavin, noch seinen Stier, noch seinen Esel, noch irgendetwas, was deinem Mitmenschen gehört.
1: Das ist überhaupt befehlt. Wenn alle Menschen gleich ebenbürtig sind, ebenbürtige Wesen Gottes, ebenbürtig Geschaffene, dann kann es keine Sklaven geben. Menschen, gibt es keine Unterdrückten, wenn alle ebenbürtig sind und alle ebenbürtige Anglitze des Abbildes und davon die Knochen auferstandene Abwesen Gottes. Dann gibt es aber keine Unterschiede. Gibt es ja keine Sklaven und keine Herren. Wenn alle aus diesen Knochen rauskommen.
0: Ja, es gibt irgendwo irgendwo gibt es eine Bibelstelle, wo genau definiert wird, aus welchen Völkern man keine Sklaven haben darf und aus welchen du kannst keine Sklaven aus südlichen Ländern halten, aber welche aus nördlichen schon. Irgend sowas gibt es da. Ja, es waren Sklavenhaltergesellschaften.
1: Ja, das sind aber nicht Gottes Wille, weil Gott sagt, ihr seid alle gleich.
0: Ja, das ist genau das Problem. An dem erkennt man ja auch, dass diese Texte einfach für eine ganz andere Lebensrealität geschaffen worden sind. Ja? Sonst kämen die Sklaven nicht vor. Und der alttestamentarische Gott hat... Das war keine Universalreligion, sondern das war eine Volksreligion. Und das ist sozusagen, über diese Religion ist das Volk überhaupt erst definiert worden. Im Gegensatz zur universalistischen katholischen Kirche. Von dem her ist das schon verständlich. Die Sache ist halt nur die, wie kann so etwas sozusagen dann einfach sakrosankt übernommen werden. Weil, eins ist auch klar, im Laufe der Jahrtausende sind diese Texte immer wieder redigiert worden. Und das findet sich halt dann alles da drinnen, sämtliche Redaktionsarbeiten. Zum Teil hat man die Seiten durcheinander gebracht und dann wieder neu geordnet. Das ist dann alles die Heilige Schrift. Es ist ein Sammelsurium. Die ganze Bibel. Wieso es heilig sein soll, weiß ich nicht. Eigentlich müsste man sagen, okay, schauen wir uns das nochmal an, machen wir ein neues Testament. Ein ganz neues Testament. Aber das kommen dann die Leute daher und sagen irgendwie so, okay, aber heutzutage kann man das nicht mehr so machen und das müssen wir demokratisch bestimmen und dann macht man das über den Pfarrgemeinderat und das wird dann nichts. Also bei dem alten Schmuss.
1: Naja, was mir auffällt, das ist mir in einem Kabarett vom Gunkel aufgefallen, zum Sagen irgendwie, was der Kirchenschmarrn eigentlich soll. Der ist ja total beinhart in seiner Kirchenkritik oder in seiner Bibelkritik einfach auch und sagt ja am Ende von dem Speech, wo es darum geht, was für ein Schmarrn da verzapft wird von der Kirche, wir haben auch unsere Bücher und sagt, ja, wir haben ein Strafgesetzbuch, wir haben ein bürgerliches Gesetzbuch. Und wo ich dann einmal stutzig geworden bin, gesagt habe, nein, das kann ich so überhaupt nicht sehen. Das ist eine reine Abschrift von der Bibel, das ist nichts. Wenn du wen umbringst, kommst du in den Häfen. Wenn du klaust, wirst bestraft. das darfst du nicht. Das ist ungeschaut alles das, was in der Bibel steht. Nichts anderes steht da nicht. Und insofern glaube ich, das hat schon rein von der Geschichte her, wie die Menschen das entwickelt haben, die ja auch Abstammung haben, die ja auch einen religiösen Hintergrund hat. Es ist nichts anderes als wie dasselbe. Ich sehe da keinen Unterschied.
0: Was man dazu sagen muss, das ist ja bei uns der bekannteste archaische Gesetzeskatalog. Ja. Es gab ja in der Urzeit eine ganze Menge, den lernen wir auch in der Schule immer, den Hammurabi. Diese Sachen sind ja schon auch in anderen Kulturen, anderen Völkern frühzeitig definiert worden. Ja. Also so ist es auch wieder nicht. Und ja, natürlich, dein gedeihliches Miteinander ist es schon ganz hilfreich, wenn man sich nicht gegenseitig an die Gurgel geht.
1: Ich sehe nur den Unterschied nicht. Das eine zu verteufeln und beim anderen zu sagen, wir haben auch unsere Bücher. Diese und da gefällt mir irgendwie der Ansatz von Vorkommt oder sonst wo schon viel besser herzugehen und sagen, wir brauchen keinen Richter und wer ohne Schuld ist, diese Gesetzbücher.
0: Ja, sicher. Die jesuanischen Reformen, könnte man jetzt mal sagen, sind schon sozusagen so weitgehend, dass man sich manchmal wirklich fragt, haben die das irgendwie gelesen? Aber deswegen, es ist ja deswegen, behält man ja auch das Alte Testament bei. Weil das sozusagen viel hilfreicher ist für eine autoritäre Religion. Das bin klar. Das ist ja prinzipiell eigentlich auch vom Jesus war das ja nie so gedacht, dass man da jetzt eine Religion schafft für alle, sondern es war eigentlich eine jüdische Sekte. Nur dann ist es der Pater Cornelius dahergekommen, dieser römische Soldat, und hat gemeint, bitte, er möchte auch mitmachen. Und dann haben die Apostel, die Überbliebenen, gesagt, irgendwie so, ah, das ist jetzt blöd. Du bist ja kein Jud. Na gut, sind wir nicht auch so. Und ab dem Zeitpunkt ist es eine römische Soldatenreligion geworden. Und deswegen eine universalistische. Und da hat man sich dann halt jemals noch gebraucht. Und deswegen sage ich ja, die Bibel ist hilfreich für alles. Und das Gegenteil. Ja, singen wir jetzt ein Gospel, haben wir gesagt? Was singen wir denn? Mir fällt eine Menge ein. 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Aber weiter weiß ich es nicht. Sie waren halt nicht frei. Was geht denn? Nein, das ist kein Gospel. Oh Lord, won't you buy me a Mercedes Benz? Gut, das ist kein Gospel.
1: Aber nicht.
0: Jo, die 10 Gebote. Ja, die Kirche hat es glücklich geschafft, so ziemlich jedes dieser 10 Gebote zu brechen. Respektive ihr Bodenpersonal. Das ist aber halt, insofern hast du natürlich vollkommen recht mit der Geschichte, dass das die Pfaffen gesagt haben, du sollst nicht, aber für selber so Götz nicht, Wasser predigen und Wein trinken, wie man so schön sagt, und eben das wichtigste Gebot, du sollst ihn lassen, was aber eben nicht in der Bibel steht. Außenfeld steht was mal nicht in der Bibel. Also ich kenne die Bibel ganz gut, ich habe noch nie irgendwo gefunden, du sollst dich nicht erwischen lassen. Aber ich bin mir nicht sicher, ob ich das nicht überlesen habe. Weil ich wüsste eigentlich nichts, was in der Bibel nicht steht.
1: Nein, Respekt. Man kann sogar erwischt werden und es tastet den Vatikan nicht an, in der Predigt, in seine Predigten, uns zu erzählen, was wir alles und sollen und nicht sollen, was alles nicht die Gebote sind. Und wir wissen seit Hochhut und seinen Stellvertreter, was das für Grenzen sind.
0: Gut, das wissen wir schon länger.
1: Das wissen wir schon länger, aber da ist es ziemlich klar geworden. Deswegen ist er ja auch so verteufelt worden. Das ist unglaublich. Trotzdem rennen Millionen Menschenscharen und zu diesen vatikanischen Veranstaltungen, Osterpredigt, sonst was, um sie von der Kirche erzählen zu lassen, du sollst nicht begehren deines Nachbars gut. Scherzhaft. Und genau das ist ein Paragraph in dem Gebot, wo sich die Kirche am wenigsten dran hält. Wo sie aber sagt, wir sind die Kirchen der Armen und die armen Mutzen und so weiter und so fort. Kommt in die Gebote, glaube ich, so konkret nicht vor, aber jedenfalls predigen sie das aber. Wir sind nicht.
0: Na gut, das ist Inhalt der Bergpredigt.
1: Die ist aber auch nicht irrelevant. Und dann hat die Kirchen, und das ist vielleicht ein Beispiel Salzburg, ich weiß nicht, ob das sind, jede Menge Immobilien. Also zum Saufuhren, wirklich. Ja. Das ist urreich. Und wenn da jetzt ein Mieter seine Miete nicht zahlen kann, in einer Kirchenwohnung, die wo der katholischen Kirche gehört, dann wird er exekutiert.
0: Du, sei vorsichtig, die AGW-Verweigerung sitzt da in einem Haus von der Kirche.
1: Nein, da bin ich in dem Fall nicht vorsichtig, weil es ist sehr ein anderes Beispiel. Und es ist unglaublich, wie eiskalt man da hergeht. Und das kommt ja aus den 10 Gebote schon hervor. Man braucht ein bisschen Mitgefühl und solche Sachen. Und die Kirche geht her und schickt einen eiskalten Exekutor.
0: Ja, vor allem schickt es auch den Exekutor, wenn du deinen Kirchenbeitrag nicht bezahlst.
1: Dann sowieso. Du kriegst 3 Mahnungen und dann ist aus. Und wenn es dann nicht so ist, dass der Pech kommt, dann wirst du exekutiert. Anders wie bei den Evangelien.
0: Aus dem Verein, wo du gar nicht beigetreten bist.
1: Ja. Du bist ja ungeschadet dabei.
0: Amen. Jo, die 10 Gebote. Was wir jetzt, glaube ich, ein bisschen herausgearbeitet haben, ist eigentlich mehr die Verlogenheit der Kirchen, als uns mit den 10 Geboten zu beschäftigen. Aber das ist halt schon, du sollst nicht lügen. Es ist ein lustiges Gebot irgendwo, weil jeder Mensch lügt. Das kennen wir von Dr. House. Der ist da für mich mehr Autorität. Aber
1: das Gebot haben sie uns eingeprügelt. Ich zum Beispiel tue mich total schwer. Man merkt mir es einfach an. Ich meine, gut, Schmäh führen mit der Polizei und mit dem Bundesheer, das gehört für mich nicht zu lügen. Aber so richtig lügen, das kann ich überhaupt nicht. Das sieht man mir sofort am Gesicht an. Das ist mir einfach. Lügen ist nicht. Das haben sie mir echt beigebracht.
0: Mhm. Ja, das ist sozusagen auch der heilige Überwachungskamera, die wir alle gelernt haben, irgendwie sozusagen klar auf, wir gehen jetzt zur Beichte und da müssen wir dann alles beichten, was wir getan haben, damit wir nicht in die Hölle kommen, weil der liebe Gott sieht alles. Ja? Ich meine, das ist die Überwachungskamera im Kopf, die du sozusagen direkt sozusagen immer mit dir rumschleppst. Also Ärger geht es ja wohl nimmer, da ist ja George Orwells Fantasie von 1984 noch harmlos dagegen. Also der Televisor, dem kann man sich wenigstens zeitweilig irgendwie entziehen. Aber der eigene Überwachung, du hast das eigene Über-Ich, kannst du überhaupt nicht entziehen. Das ist eigentlich ein ziemliches Verbrechen an die Kinder, was du mich fragst.
1: Es ist total schlimm, weil du stehst vor dem Beichtstuhl und weißt nicht, was du verbrochen hast, aber du musst jetzt beichten. Ich habe mich da einmal irgendwie ausgeschwindelt mit, ich habe das und das und das, was alles nicht gestimmt hat, weil irgendwas musste einfallen. Und zum Schluss habe ich gesagt, und ich habe gelogen. Ich habe gelogen.
0: Was gestimmt hat, das Einzige, was wahr ist.
1: Hab dann 10 Vaterunser aufgerückt zum Oberbetten.
0: Ja, mir ist einfach nur eingefallen, ich wäre frech zu meiner Mama. Weil das haben sie uns mal religionsrechtlich sozusagen gesagt, irgendwie, das wäre eine Sünde. Kann mich noch erinnern. Ich kann mich wirklich noch, ich sehe mich noch in diesem Beichtstuhl sitzen. Ja.
1: Vor allem das Gemeine ist, du darfst den nicht sehen, aber der hat doch seine Gitter, weiß er ganz genau, wer du bist. Das kriegst du sogar als Kind mit. Der weiß ganz genau, wie er jetzt vor ihm sitzt.
0: Da bin ich mir nicht ganz so sicher, ob er das wirklich sieht.
1: Da bin ich mir total sicher.
0: Aber das ist an sich nicht so eine schlechte Einrichtung, weil es sozusagen eine anonymere Angelegenheit ist. Prinzipiell ist die Idee, dass man seine Seele erleichtert, ja eigentlich eine schöne. Das hat was Therapeutisches. Das Depperte ist halt nur, wenn das so passiert, wie es bei uns passiert, eben dass sozusagen die kleinen Kinder dazu genötigt werden, sich selbst zu überwachen und sich selbst irgendwelche Verbrechen zu zeihen, die sie nicht begangen haben. Ja? Das ist das Problem dabei. Aber prinzipiell ist die Beichte etwas Erleichterndes. Es ist an sich etwas sehr Vernünftiges.
1: Ich habe mir aber erpresst gefühlt.
0: Ja, als Kind natürlich. Ja? Aber wenn du als Erwachsener nicht die Pflicht hast, sondern die Möglichkeit, dann kann das was Segenrechtes sein. Sie haben es halt nur vollkommen verhunzt. Das ist das Problem. Ja? Das ist in vielen Fällen der katholischen Kirche ein Problem. Ja, jetzt darfst du aber du noch was singen.
1: Ui, jetzt fällt mir was Religiöses, gell? Was fällt mir da noch ein? Jetzt überlege ich gerade, schlage im Geiste, komm, sing mit auf.
0: Ja, ich weiß nicht, ob da Religionslieder, ich weiß nicht, religiöse Lieder, Nazi-Lieder sind drin, aber religiöse, weiß ich nicht. Sing mit mir.
1: Sing mit mir das schöne Lied.
0: Das schöne Lied von Gott in der Höhe. Amen, Amen. 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
1: Oh, das ist mehr Weihnachten.
0: Ja, entschuldige, aber Weihnachten ist ein religiöses Fest schließlich und endlich. Ich meine, entschuldige, aber ja, also den Mammon wird da ziemlich gehuldigt, ne? Also irgendwie, das sagt man ja auch nicht, ne? Einen goldenen Kalb, quasi.
1: Ja. Na, da fällt mir eher ein Kinderlied ein.
0: Was ist das mit dem Bildnis? Was fällt da für ein Kinderlied ein?
1: Soll ich jetzt noch was singen?
0: Ja, sing.
1: Ja, gut. Weißt du, in ein Himmelstor,
0: zählt
1: du, wie viel Englein geht, heilige, gute Pfort. Ne, ne, ne,
0: ne. Na, na, na, na, Mausi, der Text stimmt schon wieder gar nicht. Na gut,
1: Ich Gott wird über dich wachen, ja bitte.
0: Nein. Ich glaube, wir beenden diese Sendung mit ein paar Gospels von Anadis Khan mit Mahalia Jackson. Weil uns fällt, glaube ich, zu den 10 Geboten nichts mehr. Oder?
1: Na, schau, wir wollten eine Sendung ohne Musik machen und du hast gesagt, das ist viel unaufwendiger. Mir fällt schon noch was ein.
0: Na, dann sag's.
1: Du darfst nicht betrügen. Und da fällt mir ziemlich viel ein. Da
0: du sollst nicht betrügen, ganze... gibt's aber nicht. Du sollst nicht lügen. Du sollst nicht Zeugnis ablegen, wieder deines Gehen. Das ist nämlich der Punkt. Es geht darum, du sollst nicht lügen. Du sollst nur gegen deinen Menschen nicht lügen.
1: Aha.
0: Notlügen sind erlaubt.
1: Da fällt mir jetzt schon noch der Krasser, der Strasser, der Maischberger, all diese ÖVP-Granten ein, die wo alle heilige Zeiten in die Kirche gehen.
0: Der Maischberger ist ein FPÖler und der Krasser hat nicht so recht gewusst, was er ist.
1: Ja, und der Strasser?
0: Das ist ein Schwarzer, ja.
1: Alles dann.
0: Also du bist jetzt kein Michael Jackson. Gut, dann musst du jetzt was Gescheites sagen, Mausi.
1: Gut, dann sage ich jetzt noch was Gescheites. Diese ganzen Gefraster gingen regelmäßig in die Kirchen.
0: Nein, das tun die nicht.
1: Drei König, Entschuldigung, bei allen möglichen Trachtenauftritten sieht man die Gefraster Urbe wieder mal.
0: Ja, wenn es irgendwo geht, ja, um Gesichtsbad zu nehmen. Aber sonst gingen die auch nicht in die Kirchen, ja. Vor allem die Wiener nicht, weil die Wiener schon Anfang des 18. Jahrhunderts, Anfang des 19. Jahrhunderts, ich glaube sogar im 18. Jahrhundert, da gibt es Untersuchungen, dass die zu 2-3% Kirchenbesucher waren. Kein Schwein ist in die Kirche gegangen. Also warum sollten die das heute machen?
1: Bei uns muss jeder ÖVPler in die Kirchen. Und es sind einfach die korruptesten Säue von überhaupt. Und erklären dann in der Kirche, dann stehen sie wieder auf, da sitzen sie sich nieder, dann stehen sie wieder, sitzen sie wieder, dann das Hände schütteln und dürfen nicht lügen und dürfen nicht betrügen. Wo steht das ja auch? Das Betrug, das gehört ja auch zur Lüge und das darf man nicht. Und das tun sie aber alle und alle rennen sie in die Kirchen. Und der Weihbischof ist der Erste, der ihnen die Hände schüttelt. Und bei dem sind sie dann alle zum Knädel eingeladen. Das ist dann schon interessant, weil sie nicht lügen dürfen irgendwie. Und treffen tut man sie im Salzburger Dom. Und verpflichtet diesmal den 10 Geboten. Und 100.000 Kirchenschäfchen applaudieren. Kommen alle im Dom zu diesen Events überhaupt nicht rein, weil er zu voll ist, aber applaudieren auch noch draußen auf der Straße. Diesen Verlogenen haben wir nicht, stören wir nicht, anständige Leute haben wir, aber 100.000 Bankkonten von irgendwo, Gelder verschirmen irgendwie, Steuergelder, damit nehmen wir es eh nicht so genau, und ja, aber alles in Gottes Namen und alles im Namen der 10 Gebote. Das erklären wir sogar im Dom und das erklären wir in Kirchen, so, dass wir solche braven, okay, Leute sind.
0: Ja. Ja, liebe Leute, das waren die Schallmoser Gespräche zum Thema 10 Gebote. Und jetzt spiele ich trotzdem noch kurz die Mahalia an. Grüß euch.
1: Für die Papa.

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